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1: Die Nachrichten von SRF um 3 mit Patrick Walter. Die US-Armee hat nach eigenen Angaben neue Angriffe gegen den Iran gestartet. Die Schläge seien eine, Zitat, verhältnismäßige Reaktion darauf, dass der Iran einen US-Kampfhelikopter abgeschossen habe. Iranische Staatsmedien berichten von Explosionen an verschiedenen Orten in der Nähe der Straße von Hormuz. Der iranische Außenminister drohte, die iranische Armee werde keinen Angriff unbeantwortet lassen. US-Präsident Donald Trump hatte zuvor den Iran für den Absturz eines US-Helikopters in der Straße von Hormuz verantwortlich gemacht und gesagt, die USA müssten darauf reagieren. Die beiden Besatzungsmitglieder konnten gerettet werden. Zwischen dem Iran und den USA sowie Israel gilt eigentlich eine Waffenruhe. Das US-Parlament hat einer Milliardenfinanzierung der Migrationspolitik von Präsident Donald Trump zugestimmt. Der Gesetzesentwurf wurde im Repräsentantenhaus mit 214 zu 212 Stimmen angenommen. Die andere Parlamentskammer, der Senat, hatte bereits Ende letzter Woche zugestimmt. Das Gesetz sieht fast 70 Milliarden Dollar vor, unter anderem für die umstrittene Einwanderungsbehörde ICE. Damit gilt deren Finanzierung bis zum Ende von Trumps Amtszeit als gesichert. Die Demokratische Partei versuchte diese Finanzierung von ICE und anderen Behörden an strengere Auflagen zu knüpfen. Dies führte von Februar bis Ende April auch zu einem teilweisen Regierungsstillstand. Nun sind die Demokraten mit ihrem Vorhaben gescheitert. Wer in der EU ein Produkt kauft, soll in Zukunft häufig keine auf Papier gedruckte Bedienungsanleitung mehr mit dazu erhalten. Darauf haben sich Vertreterinnen und Vertreter des EU-Parlaments und der Mitgliedsländer geeinigt. Das soll zum Beispiel für Glühbirnen gelten oder Elektrovelos oder auch zum Beispiel Sportboote. Die Anleitungen sollen stattdessen digital verfügbar sein. Wer aber darauf besteht, soll eine gedruckte Anleitung einfordern können. Für die Umsetzung müssen noch das EU-Parlament und die Mitgliedsländer offiziell zustimmen. In die Schweiz. Die Zermatterinnen und Zermatter wollen eine neue Abfahrtsstrecke für den Skiweltcup. An der Gemeindeversammlung hat eine sehr deutliche Mehrheit Ja gesagt zum Projekt. Geplant ist eine neue Abfahrtsstrecke auf dem Gorner Grat. Dafür muss die bestehende Piste umgebaut werden und rund 8300 Quadratmeter Wald müssen gerodet werden. Das erste Rennen soll dann im März 2028 stattfinden. Bis 1967 waren auf dem Gorner Grat Weltcuprennen ausgetragen worden und in den Jahren 2022 und 2023 waren am Fuße des Matterhorns auf einer anderen Strecke mehrere Weltcup-Abfahrten geplant. Sie mussten jedoch alle wegen des Wetters abgesagt werden. Zum Wetter. Heute wird es wechselnd bis stark bewölkt und stellenweise nass. Sonnige Abschnitte sind möglich. Es gibt 14 bis 17 und im Süden um 22 Grad. Das waren Nachrichten von Radio SRF. Am Mikrofon und verantwortlich war Patrick Walter.

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1: Die Nachrichten von SRF um 4 mit Patrick Walter. Und wir beginnen im Nahen Osten. Die USA und der Iran haben sich in der Nacht gegenseitig angegriffen, trotz der geltenden Waffenruhe. Die US-Armee hat nach eigenen Angaben die iranische Luftabwehr und Radarstationen in der Nähe der Straße von Hormus ins Visier genommen. Es habe sich dabei um eine, Zitat, verhältnismäßige Reaktion darauf gehandelt, dass der Iran einen US-Kampfhelikopter abgeschossen habe. Nach 4 Stunden erklärten die USA die Angriffe für beendet. Die iranischen Revolutionsgarden gaben bekannt, mit Drohnenangriffen auf einen US-Stützpunkt in Bahrain zu reagieren, und sie warnten, bei weiteren US-Angriffen folge eine stärkere Antwort. Das US-Parlament hat einer Milliardenfinanzierung der Migrationspolitik von Präsident Donald Trump zugestimmt. Der Gesetzesentwurf wurde im Repräsentantenhaus mit 214 zu 212 Stimmen angenommen. Die andere Parlamentskammer, der Senat, hatte bereits Ende letzter Woche zugestimmt. Das Gesetz sieht fast 70 Milliarden Dollar vor, unter anderem für die umstrittene Einwanderungsbehörde ICE. Damit gilt deren Finanzierung bis zum Ende von Trumps Amtszeit als gesichert. Die Demokratische Partei versuchte, diese Finanzierung von ICE und anderen Behörden an strengere Auflagen zu knüpfen. Dies führte von Februar bis Ende April auch zu einem teilweisen Regierungsstillstand. Nun sind die Demokraten mit ihrem Vorhaben gescheitert. Zu Meldungen aus der Nacht in Kürze. In der nordirischen Hauptstadt Belfast ist es am Abend zu Ausschreitungen gekommen. Mehrere Fahrzeuge und auch Gebäude wurden angezündet. Laut Medienberichten haben sich hunderte Menschen versammelt, um gegen Einwanderung zu demonstrieren. Hintergrund ist ein Messerangriff am Montag in Belfast, bei dem ein Mann schwer verletzt wurde. Der mutmaßliche Täter kommt aus dem Sudan. In Mexiko-Stadt haben tausende streikende Lehrpersonen die Zufahrt zum Aztekenstadion blockiert. Dort soll am Donnerstag das Eröffnungsspiel der Fußball-WM stattfinden. Wie Medien berichten, gelangten die Demonstrierenden nicht bis zum Stadion selbst und zogen dann friedlich wieder ab. Die Lehrerinnen und Lehrer demonstrieren für höhere Löhne und gegen ein neues Rentengesetz. Sie haben im Zentrum der Stadt ein Protestlager errichtet. Zum Wetter. Heute wird's wechselnd bis stark bewölkt und stellenweise auch nass. Sonnige Abschnitte sind möglich. Es gibt 14 bis 17 und im Süden um 22 Grad. Das waren Nachrichten von Radio SRF. Verantwortlich war Patrick Walter. SRF Verkehrsinfo von 4:02 Uhr. Auf der A2 Chiasso Richtung Gotthard zwischen Rivera und dem Monte Generi Tunnel Verkehrsbehinderung wegen eines Unfalls. Der linke Fahrstreifen ist gesperrt.

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1: Die Nachrichten von SRF um 5 mit Patrick Walter, das sind die Schauplätze. Nahe Osten. Die USA nehmen den Iran ins Visier. Dieser reagiert mit Angriffen auf US-Stützpunkte. Nordirland. In der Hauptstadt Belfast kommt es bei Antimigrationsprotesten zu Ausschreitungen. Und Zermatt. Beim Matterhorn soll ab 2028 wieder eine Ski-Weltcup-Abfahrt stattfinden. Das Wetter von heute wechselnd bis stark bewölkt und stellenweise nass. Sonnige Abschnitte sind möglich. Wir beginnen im Nahen Osten. Die USA und der Iran haben sich in der Nacht gegenseitig angegriffen, trotz der geltenden Waffenruhe. Die US-Armee hat nach eigenen Angaben die iranische Luftabwehr und Radarstationen in der Nähe der Straße von Hormuz ins Visier genommen. Es habe sich dabei um eine, Zitat, verhältnismäßige Reaktion darauf gehandelt, dass der Iran einen US-Kampfhelikopter abgeschossen habe. US-Präsident Donald Trump hatte den Iran für den Absturz des Helikopters verantwortlich gemacht und eine Reaktion angekündigt. Nach 4 Stunden erklärten die USA die Angriffe für beendet. Die iranischen Revolutionsgarden gaben bekannt, mit Drohnen- und Raketenangriffen auf US-Stützpunkte in der Region zu reagieren, etwa in Kuwait, Bahrain oder Jordanien. Und sie warnten, bei weiteren US-Angriffen folge eine stärkere Antwort. In der nordirischen Hauptstadt Belfast ist es am Abend zu Ausschreitungen gekommen. Mehrere Gebäude und Fahrzeuge standen in Flammen. Laut Medienberichten haben sich Hunderte in Belfast versammelt, um gegen Einwanderung zu demonstrieren. Unter anderem britische Rechtsextreme hatten dazu aufgerufen. Hintergrund ist ein Messangriff am Montag in Belfast, bei dem ein Mann schwer verletzt wurde. Der mutmaßliche Täter kommt aus dem Sudan. Er wurde festgenommen. Aus Belfast, Daniel Frevel von der ARD.
2: Über Belfast liegt ein ätzender Rauchgeruch. Mein ARD-Team und ich, wir sind den ganzen Abend durch die Stadt gefahren und haben an vielen Orten Ausschreitungen erlebt. Ein Bus brannte komplett ab. Dichter, schwarzer Rauch stieg in den Himmel. Dann waren wir an einem Kreisverkehr, wo sich Menschen versammelt hatten, und als ein Auto mit Journalisten da durchfahren wollte, haben die Leute angefangen, drauf einzuschlagen, und dann flog ein Backstein. Außerdem sah man an vielen Orten in der Stadt Rauch aufsteigen und kleinere und größere Feuer lodern. Etwa angezündete Polizeibarrikaden mitten auf der Straße. Verschiedene Medien berichten außerdem von Häusern, die abgebrannt sind, darunter wohl auch ein orientalischer Supermarkt. Wir haben sehr viele schwarz gekleidete Menschen gesehen, oft vermummt, außerdem viele Polizeikräfte mit gepanzerten Wagen. Aber nicht nur in Belfast kam es zur Ausschreitung. Die Polizei in Nordirland sprach von mehreren Orten, an denen es zu Unruhen gekommen ist.
1: Das US-Parlament hat einer Milliardenfinanzierung der Migrationspolitik von Präsident Donald Trump zugestimmt. Der Gesetzesentwurf wurde im Repräsentantenhaus knapp angenommen. Die andere Parlamentskammer, der Senat, hatte bereits Ende letzter Woche zugestimmt. Das Gesetz sieht fast 70 Milliarden Dollar vor, unter anderem für die umstrittene Einwanderungsbehörde ICE. Damit gilt deren Finanzierung bis zum Ende von Trumps Amtszeit als gesichert. Die Demokratische Partei versuchte, diese Finanzierung von ICE und anderen Behörden an strengere Auflagen zu knüpfen. Damit ist sie aber gescheitert. Zwei Meldungen in der Übersicht. Der vergangene Mai war weltweit der zweitwärmste seit Beginn der Aufzeichnungen. Das teilt der EU-Klimadienst Copernicus mit. Eine Hitzewelle habe dazu geführt, dass in Europa zahlreiche Temperaturrekorde für den Mai gebrochen worden seien. Dies passe zur raschen Erwärmung Europas und dem langfristigen Trend zu häufigeren und intensiveren Hitzewellen, so die Fachleute. Wer in der EU ein Produkt kauft, soll in Zukunft häufig keine auf Papier gedruckte Bedienungsanleitung mehr mit dazu erhalten. Darauf haben sich Vertreterinnen und Vertreter des EU-Parlaments und der Mitgliedsländer geeinigt. Das soll zum Beispiel für Glühbirnen gelten oder Elektrovelos oder auch zum Beispiel Sportboote. Die Anleitungen sollen stattdessen digital verfügbar sein. In die Schweiz. Die Zermatterinnen und Zermatter wollen eine neue Abfahrtsstrecke für den Skiweltcup. An der Gemeindeversammlung hat eine sehr deutliche Mehrheit Ja gesagt zum Projekt. Geplant ist eine neue Abfahrtsstrecke auf dem Gorner Grat. Dafür muss die bestehende Piste umgebaut werden und rund 8.300 Quadratmeter Wald müssen gerodet werden. Das erste Rennen soll dann im März 2028 stattfinden. Bereits in den Jahren 2022 und 2023 waren am Fuße des Matterhorns auf einer anderen Strecke mehrere Weltcup-Abfahrten geplant. Sie mussten jedoch alle wegen des Wetters abgesagt werden. Zum Fußball. Das Schweizer Frauennationalteam gewinnt das WM-Qualifikationsspiel gegen Nordirland auswärts mit 2:1. Trotz Sieg zeigt sich Captain Lia Welty nicht ganz zufrieden.
3: Es waren sehr schwierige Bedingungen. Wir haben in der ersten Halbzeit versucht, variabel zu sein, nach vorne zu spielen. Und dann auch die zwei Goals gemacht und eigentlich auch dominiert. Ja, dann ist die zweite Halbzeit gekommen und die war wirklich vogelwild. Mit vielen individuellen Fehlern, vielen Teamfehlern. Und ja, so macht ein Fußballspiel auch nicht mehr ganz so Spass.
1: Die Schweizerinnen standen schon vor dem Spiel als Gruppensiegerinnen fest. Um sich für die WM nächstes Jahr in Brasilien zu qualifizieren, müssen sie im Herbst noch zwei Playoff-Runden überstehen. Wir sind beim Wetter. Heute ist es wechselnd bis stark bewölkt. Am Vormittag regnet es teilweise. Am Nachmittag ziehen dann vielerorts Regengüsse vorüber, im Tessin auch Gewitter. Im Norden gibt es 14 bis 17 Grad, im Tessin um 22 Grad. Das waren Nachrichten von Radio SRF. Am Mikrofon und verantwortlich war Patrick Walter.

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1: Guten Morgen. Wir schauen zuerst in den Nahen Osten. Denn trotz der Waffenruhe haben sich die USA und der Iran erneut gegenseitig beschossen. Und wir fragen, wieso sich das Parlament in Bundesbern so schwer tut, damit Kompromisse zu finden. Für die Finanzierung der 13. AHV-Rente braucht es heute erneut das letzte Mittel, die sogenannte Einigungskonferenz. Mit mir im Studio ist Lara Christen. Es bleibt eher kühl heute.
2: Es gibt noch 14 bis 17 Grad im Norden, im Süden knapp 22. Es ist wechselnd bis stark bewölkt. Stellenweise wird es nass, es sind aber auch sonnige Abschnitte möglich.
1: Wir beginnen also mit den aktuellen Entwicklungen im Iran-Krieg. Was ist denn über die neuen Angriffe bekannt, Lara Christen?
2: Eigentlich gilt ja eine Waffenruhe. Während rund 4 Stunden haben die USA aber Angriffe geflogen. Die US-Armee sagt, sie habe die iranische Luftabwehr und Radarstationen in der Nähe der Straße von Hormuz ins Visier genommen. Mittlerweile haben die USA die Angriffe wieder für beendet erklärt.
1: Und was haben sie als Begründung gesagt?
2: Sie bezeichnen die Angriffe als verhältnismäßige Reaktion. Hintergrund ist der gestrige Abschuss eines US-Kampfhelikopters. Die beiden Besatzungsmitglieder sind zwar unverletzt geborgen worden, US-Präsident Donald Trump hatte dennoch eine Reaktion angekündigt und den Iran für den Absturz verantwortlich gemacht.
1: Was sagt der Iran zu diesen neuen Angriffen?
2: Die iranischen Revolutionsgarden gaben bekannt, mit Drohnen- und Raketenangriffen auf US-Stützpunkte in der Region zu reagieren, etwa in Kuwait, Bahrain oder Jordanien. Aus allen drei Ländern gibt es bereits Meldungen über Raketen- und Drohnenangriffe. Der Iran warnt, bei weiteren US-Angriffen folge eine stärkere Antwort.
1: 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Wie soll die 13. AHV-Rente finanziert werden? Darüber sind sich National- und Ständerat immer noch nicht einig. Deshalb kommt es heute Morgen in Bern zur Einigungskonferenz. Das ist die letzte Chance, um doch noch einen Kompromiss zu schmieden. Und solche Einigungskonferenzen braucht es immer häufiger, wenn man sich die letzten Legislaturen anschaut. Woran liegt das? Bundeshausredaktor Andreas Stüttli hat Antworten gesucht.
3: Noch in den 1990er Jahren brauchte es weniger als 5 Einigungskonferenzen pro Jahr. In den letzten 20 Jahren hat die Anzahl aber deutlich zugenommen. Diese Ultima Ratio, also das letzte Mittel, musste mehr eingesetzt werden. Rael Freiburghaus, Politologin an der Universität Lausanne, führt die höhere Zahl auf die unterschiedliche Zusammensetzung von National- und Ständerat zurück.
4: Wir sehen, dass in den letzten Legislaturen oft gegenläufige Mehrheitsverhältnisse in den beiden Räten waren. Dass beispielsweise in der 50. Legislatur, da gab es eine rechtsbürgerliche Mehrheit im Nationalrat, aber Mitte-Links-Mehrheiten im Ständerat.
3: Zwischen diesen gegenläufigen Mehrheiten komme es unweigerlich zu Konflikten. Und, so Freiburghaus,
4: da ist eigentlich die 13. AHV-Rente ein klassischer Fall, denn da sieht man, dass die bürgerliche Seite, die vor allem im Moment im Nationalrat mit der Lösung dominiert, dass die einen anderen Handlungsdruck sieht in Bezug auf diese langfristige Finanzierungsfrage als eben im Ständerat.
3: Wegen solcher Differenzen müssen sich je 13 Mitglieder von National- und Ständerat zur Einigungskonferenz treffen. Als Siegerin gehe oft die kleine Kammer hervor.
4: Der Ständerat aufgrund seiner Kleinheit, aber eben auch, weil er parteipolitisch weniger zersplittert ist als der Nationalrat, geht oft viel geeinter in eine Einigungskonferenz. Heißt dann auch, er kann diesem Einigungsantrag seinen Stempel aufdrücken.
3: Und bei der 13. AHV-Rente würde das bedeuten, dass sich die Mischvariante durchsetzt. Also jene mit höheren Lohnbeiträgen und einer höheren Mehrwertsteuer und nicht mit einer befristeten Mehrwertsteuererhöhung, wie dies der Nationalrat will. Wenn die Einigungskonferenz einmal den Entscheid getroffen hat, geht das Ringen aber weiter. Denn der Antrag der Einigungskonferenz kann von National- oder Ständerat auch abgelehnt werden. Da kämen mehrere Faktoren zusammen, sagt die Politologin.
4: Gemäß meiner Studie sind es so drei Konstellationen, die eben dazu führen, dass ein Einigungsantrag scheitert. Und die häufigste solche Konstellation zeichnet sich durch fehlende Kompromissbereitschaft eines Rates aus, die dann verknüpft wird mit fehlendem Problem- und Handlungsdruck.
3: Die 13. AHV-Rente dürfte also ohnehin über die Einigungskonferenz hinaus ein Zankapfel bleiben. Und mehr Einigungskonferenzen muss nicht eine Blockade in der Politik bedeuten, denn seit den letzten Wahlen vor 2,5 Jahren gab es 2 Dutzend solcher Einigungskonferenzen und bisher ist noch kein Antrag gescheitert,
1: sagt Bundeshausredaktor Andreas Stügli. Wir wechseln in die nordirische Hauptstadt Belfast, denn dort ist es am Abend zu Ausschreitungen gekommen, Lara Christen.
2: Hunderte Menschen haben sich laut Medienberichten in Belfast versammelt und gegen Einwanderung demonstriert. Dazu aufgerufen hatten unter anderem britische Rechtsextreme. Im Zusammenhang mit den Protesten sind mehrere Fahrzeuge ausgebrannt, darunter auch ein Linienbus. Auch mehrere Gebäude standen in Flammen. Hintergrund ist ein Messerangriff vom Montag. Dabei wurde in Belfast ein Mann schwer verletzt. Der mutmaßliche Täter kommt aus dem Sudan. Er wurde festgenommen. In Großbritannien war es im Sommer 2024 mehrfach zu rassistisch motivierten Ausschreitungen gekommen.
1: Dann geht's in die USA. Die Migrationspolitik von Präsident Donald Trump bekommt mehr Geld. Das US-Parlament hat einer Milliardenfinanzierung zugestimmt.
2: Das Gesetz sieht fast 70 Milliarden Dollar vor, unter anderem für die umstrittene Einwanderungsbehörde ICE. Damit gilt deren Finanzierung bis zum Ende von Trumps Amtszeit als gesichert. Die Demokratische Partei versuchte, diese Finanzierung von ICE und anderen Behörden an strengere Auflagen zu knüpfen, damit ist sie aber gescheitert. Der Gesetzesentwurf wurde im Repräsentantenhaus knapp angenommen. Die andere Parlamentskammer, der Senat, hatte bereits Ende letzter Woche zugestimmt.
1: In die Schweiz nach Zermatt. Die Zermatterinnen und Zermatter wollen eine neue Abfahrtsstrecke für den Skiweltcup.
2: An der Gemeindeversammlung hat eine sehr deutliche Mehrheit Ja gesagt zum Projekt. Geplant ist eine neue Abfahrtsstrecke auf dem Gorner Grat. Dafür muss die bestehende Piste umgebaut und rund 8.300 Quadratmeter Wald müssen gerodet werden. Das erste Rennen soll dann im März 2028 stattfinden. Und zum Fußball. Das Schweizer Frauennationalteam gewinnt das WM-Qualifikationsspiel gegen Nordirland auswärts mit 2:1. Trotz Sieg zeigt sich Captain Lia Welti nicht ganz zufrieden.
5: Es waren sehr schwierige Bedingungen. Wir haben in der ersten Halbzeit versucht, variabel zu sein, nach vorne zu spielen. Und dann auch die 2 Goal gemacht und eigentlich auch dominiert. Ja, dann kam die 2. Halbzeit gekommen und die war wirklich vogelwild mit vielen individuellen Fehlern, vielen Teamfehlern. Und ja, so macht ein Fußballspiel auch nicht mehr ganz so Spass.
2: Die Schweizerinnen standen schon vor dem Spiel als Gruppensiegerinnen fest. Um sich für die WM nächstes Jahr in Brasilien zu qualifizieren, müssen sie im Herbst noch 2 Playoff-Runden überstehen. Die Börsendaten von SIX, der Dow Jones Index in New York, hat 0,2% gewonnen. Der Nikkei-Index in Tokio fällt um 1,4%. Der Euro wird zu 92,24 gehandelt und der Dollar zu 79,90.
1: Das sind die Informationen von heute Morgen am Mittwoch, dem 10. Juni. Verantwortlich ist Produzentin Simon Weber. Es ist 6:08.
6: 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Und wir haben das Bergfest in der Woche 24 von diesem Jahr, Mittwoch, den 10. Juni. Ich hoffe, Sie haben eine gute und ruhige Nacht gehabt und können jetzt entspannt mit mir in den neuen Tag starten. Das machen wir beschwingt zusammen mit dem Christoph Walter Orchester und dem Stück «Pete's Swing». Gute Unterhaltung, das wünscht Ihnen der Leonard.

Das Grubertaler ist schenkt dir eine Sternennacht. Also so grosszügige Geschenke kann ich leider nicht machen, da fehlt es mir am Budget. Aber einen schönen Morgenwunsch, den kann ich Ihnen schenken. Und da können Sie sich Ihr Lieblingslied wünschen und wenn Sie wollen, auch gerade noch liebe Morgengrüße damit verschicken. Einstellen müssen Sie dafür die gewohnte Studionummer unter 0848 531 531 0848 531 531.

0: 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Und vielleicht wird uns jetzt Ruth Wagner aus Luzern im Morgenwunsch ein bisschen erzählen, was in letzter Zeit so passiert ist.
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0: Einen schönen guten Morgen nach Luzern zu der Ruth Wagner. Guten Morgen, Ruth.
2: Guten Morgen, Leonard.
0: Du hast mir vorhin etwas Schönes erzählt, was ich von mir auf jeden Fall nicht behaupten kann, und ich glaube, viele andere wahrscheinlich auch nicht, dass du heute, ich weiss zwar nicht, wie alt du bist, aber dass du heute gelenkiger bist als mit 20. Wie kommt das?
2: Ja, weil ich eben eingesehen habe, dass ich mich mehr bewegen muss und immer turnet und bewegt. Aber eben, es hat leider auch gewisses mögen lassen. Schulter habe ich müssen operieren oder das Knie, innen Meniskus, aber es ist jetzt wieder relativ gut. Ja. Einfach mich rumrücken. An dem bin ich am Arbeiten.
0: Und dann tust du quasi jeden Morgen Gymnastik machen. Bist du eine Frühaufsteherin und ist das so quasi das erste Ritual am Morgen, bevor du noch Kaffee trinkst? Oder wie geht, wie läuft das
2: ab? Ja, schon vor dem Kaffee, ja. Sonst nachher. Genau, ja.
0: Und da brauchst du auch keine Disziplin dazu, dass du denkst, also heute möchte ich schon lieber einfach nur ein bisschen im Bett liegen.
2: Nein, außer die Schultern tun mir gerade ein bisschen stark weh. Ja. Nein, da bin ich wirklich. Ja.
0: Und früher, eben in jungen Jahren, da hast du es nicht so gehabt mit Sport oder eben mit Gymnastik? Oder wie
2: also Sport, ich habe eigentlich angefangen, wo ich in Ostermundigen bin ich in Jedermannsturn und das hat mir nachher gefallen und dann sind wir dann hier auf Frühsbühl gekommen und dann nachher bin ich dann mal in die Frauenriege und dort hat mich die Leiterin mal an einen Kurs mitgenommen und jetzt habe ich eigentlich im Gesamten etwa 35 Jahre geturnt und habe jetzt eben leider Ende Jahr habe ich Seniorenturnen gehört, weil ich eben die Schultern noch ein bisschen mehr Zeit haben müssen geben und weil wir wissen, dass wir nachher zügeln.
0: Du bist ja, glaube ich, sogar Leiterin von der Frauenriege, oder habe ich das falsch verstanden?
2: Ja, die haben wir, Vorturnerin, aber eben, wir haben nachher den Vorstand nicht mehr zusammengebracht und dann haben wir davor, ja, 20 Jahre haben wir das Jahr gefeiert. War vor 20 Jahren, haben wir aufhören. Ja.
0: Okay, schon länger, aber jetzt machst du das quasi einfach privat daheim. Und ja, jetzt genau. Weiss ich jetzt nicht, ob der Titel gut geeignet ist. Du kennst ihn besser als ich. Das ist ein Eckmarsch vom Ländler Diorönen Vicky, ob man da gut Gymnastik dazu machen kann. Aber ich nehme an, als Marsch sollte er ja relativ rhythmisch sein. Aber du musst jetzt auch nicht unbedingt dazu turnen, sondern auf jeden Fall sicher Grüße verschicken.
2: Genau. Also René Wicke gehören viele gerne, Rita Theiler, und die möchte ich gerne grüssen. Die ist noch im Spital zu Luzern und kommt nachher, glaube ich, in eine Reha. Und auch alles Gute, die hat ein neues Gelenk, Schultergelenk bekommen.
0: Ist auch eine treue Musikwellenhörerin, wir grüssen sie auch und wünsche ihr auch gute Besserung.
2: Eben, die habe ich kennengelernt durch die Musikwelle. Genau.
0: Persönlich kennengelernt auch.
2: Ja, genau. Genau. Und dann möchte ich noch meine Schwester, Marianne, und der Fred Steffisburg. Meine Schwester hat gestern auch nicht so eine gute Nachricht bekommen, dass ihr der Rücken vielleicht wieder irgendetwas gebrochen ist. Und dann habe ich noch die Sutter, Elspeth und der Erwin. Die Elspeth liegt auch im Bett mit Fieber. Und es hat ganz, ganz viele in der Schweiz, dass ich alles Gute wünsche.
0: Wunderbar, Ruth. Jetzt nimmt sie aber gleich noch schnell Wunder mit der Ruth Theiler. Wie ist das gegangen? Haben die zuerst miteinander geschrieben und euch dann irgendwann getroffen?
2: Nein,
0: oder wie ist das abgelaufen?
2: Wir haben von der Frauengemeinschaft eine Generalversammlung gehabt und da hat sie meinen Namen gehört. Und im Toiletten aussen sagt sie zu mir, du bist die, die immer Grüße durchgibt. Und dann sage ich, ja, wer bist du? Und dann habe ich mich erinnert, dass sie Urgroßmutter wurde.
0: Ja.
2: Und dann hat sie mir gerade an anderen Tagen Gruß durchgegeben. Und dann bin ich halt im Telefon schauen, im Telefonbuch. Und seitdem telefonieren wir, wie wir uns schon 40 Jahre würden kennen.
0: Das ist doch schön, wenn die Musikwelle quasi noch an Freundschaft schliessen. Ruth, genau. Dann wünsche ich dir alles Gute, schönen Tag und eine gute Woche. Und jetzt viel Vergnügen mit dem schönen Eckmarsch. Dankeschön, alles Gute.
2: Merci, danke. Tschüss.
0: Tschüss. Ja.

Der schöne Eckenmarsch vom Ländler-Trio Röne Vicky, gewünscht von der Ruth Wagner aus Luzern, die von sich kann behaupten kann, dass sie heute gelenkiger ist als mit 20. Wer kann das schon? Wobei es ja erst etwa 5 Jahre her ist, dass die Ruth 20 war.

So, die Köchin hat das Stück geheissen vom Kärntner Doppelsextett. Das ist ein traditionelles Volkslied aus Kärnten, ein Bundesland im Süden von Österreich gsi. Und von dem doch eher alten Lied aus Kärnten jetzt etwas ganz Neuem aus der Schweiz. Die Sängerin kommt aus dem Bündnerland, hat sich einen modernen Schlager verschrieben, nachdem sie ursprünglich ihre Karriere mit volkstümlichem Schlager gestartet hat. Die Rede ist von der Marianka Dummen und von ihr gibt es einen brandneuen Titel und der heisst «Glaube mir».

0: 19 Minuten vor 7 haben wir «Alte Freundschaft» hat der Ländler geheissen von der Hui Jässler und ein alter Bekannter jetzt auch bei mir im Studio, der Simon Eschle von SRF Meteo.
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0: Guten Morgen, Simon.
2: Guten Morgen miteinander.
0: Der Mai 2026 war weltweit der zweitwärmste seit Messbeginn. Vom Juni wird man das, glaube ich, kaum können behaupten, vor allem nicht vom heutigen Tag.
2: Heute ist alles andere als warm angesagt, wahrscheinlich der kälteste Tag der Woche, vielleicht auch der kälteste Tag für längere Zeit. Temperatur im Norden so 13 bis 16 Grad. Ein bisschen wärmer kämpfen sie in der Rhonetal oder im Tessin, dort hast du knapp über 20 Grad. Also wirklich ein kalter Tag und eben nicht nur kalt, sondern passend dazu auch trüb. Grundsätzlich ein grauer Tag. Die Sonne hast du vielleicht mal so im Wallis im Tessin oder dann am Abend so von Westen her im Flachland, sonst aber grau. Die Wolken bringen jetzt am Vormittag schon teilweise Regen. Tessin, Graubünden, Zentral- und Ostschweiz. Dann am Nachmittag, da wird es an vielen Orten einmal nass. Und wenn es so kalt ist, kommt dann die Schneefallgrenze weiter runter. Die sinkt so auf 2300 bis 1800 Meter, wird dann vielleicht der ein oder andere Alpenpass mal noch kurz weiss.
0: Jetzt hast du gesagt, wahrscheinlich der kälteste Tag für längere Zeit. Was bedeutet denn das für morgen Donnerstag?
2: Temperaturen
0: nicht 15 Grad.
2: Nein, die Temperaturen gehen schon wieder drauf. Ist so bei 16 bis 20 Grad, im Süden sogar bei 25 Grad, dort sonnig. Aber auch im Norden so ein Wechsel, Sonne, Wolken, zeitweise sonnig morgen, nur noch lokal nass. Also das Wetter stabilisiert sich morgen dann schon wieder.
0: Also zumindest wettermässig geht es bergauf. Vielen Dank, Simon Eschli.
2: Merci gleichfalls.

Der Gérard Lenormand auf der SRF Musikwelle am 7 Minuten vor 7. Und das nächste Lied, das ist für Leute wie mich, die schon ein bisschen in die Jahre gekommen sind und denen will man ja immer einreden, dass das Alter nur eine Zahl sei und dass es keine Rolle spiele, wie alt das man ist. Ich würde das ja gerne glauben, aber spätestens, wenn es am Morgen überall zwickt und zwackt, wenn ich versuche, die Socken anzulegen, dann werde ich leider eines Besseren belehrt. Schönreden vom Alter nenne ich das. Und das machen jetzt auch Zillertaler Hadelumpen mit 40, 50, 60 oder mehr.

0: Wir haben morgen um 7 Uhr und da ist jetzt bei uns Zeit fürs Heute Morgen. Und im Heute-Morgen-Studio begrüßen wir den Nikolas Malzacher.
1: Eigentlich gilt eine Waffenruhe zwischen den USA und dem Iran. Letzte Nacht haben sich die beiden Länder trotzdem erneut angegriffen. Und noch immer ist nicht klar, wie die 13. AHV-Rente finanziert werden soll. Heute nun kommt es zur Einigungskonferenz von National- und Ständerat. Das ist ein Mittel, das es immer häufiger braucht. Wie das Wetter wird an diesem Mittwoch, weiß Lara Christen.
2: Heute ist es wechselnd bis stark bewölkt. Stellenweise wird es nass, es gibt aber auch sonnige Abschnitte. Im Norden gibt es 14 bis 17 Grad und im Süden 22 Grad.
1: Wir beginnen mit den aktuellen Entwicklungen im Iran-Krieg. Was ist denn über die neuen Angriffe dort bekannt?
2: Eigentlich gilt ja eine Waffenruhe. Während rund 4 Stunden haben die USA aber Angriffe geflogen. Die US-Armee sagt, sie habe die iranische Luftabwehr und Radarstationen in der Nähe der Straße von Hormuz ins Visier genommen. Mittlerweile haben die USA die Angriffe wieder für beendet erklärt.
1: Und welche Gründe geben die USA an?
2: Sie bezeichnen sie als verhältnismäßige Reaktion. Hintergrund ist der gestrige Abschuss eines US-Kampfhelikopters. Die beiden Besatzungsmitglieder sind zwar unverletzt geborgen worden, US-Präsident Donald Trump hatte dennoch eine Reaktion angekündigt und den Iran für den Absturz verantwortlich gemacht.
1: Und was sagt der Iran zu diesen neuen Angriffen?
2: Die iranischen Revolutionsgarden reagierten ihrerseits mit Angriffen auf US-Stützpunkte in der Region. Man habe das Hauptquartier der US-Marine in Bahrain mit Drohnen angegriffen. In Kuwait hat die Armee erklärt, die Luftabwehr sei aktiviert, man habe mehrere Flugkörper abgefangen. Und jordanische Medien berichten, das Militär habe mehrere iranische Raketen abgefangen. Der Iran warnt, bei weiteren US-Angriffen folge eine stärkere Antwort.
1: Dann wechseln wir in die nordirische Hauptstadt Belfast. Dort ist es am Abend zu Ausschreitungen gekommen.
2: Hunderte Menschen haben sich laut Medienberichten in Belfast versammelt und gegen Einwanderung demonstriert. Dazu aufgerufen hatten unter anderem britische Rechtsextreme. Im Zusammenhang mit den Protesten sind mehrere Fahrzeuge ausgebrannt, darunter auch ein Linienbus. Auch mehrere Gebäude standen in Flammen. Hintergrund der Proteste ist ein Messerangriff vom Montag. Dabei wurde in Belfast ein Mann schwer verletzt. Der mutmaßliche Täter kommt aus dem Sudan, er wurde festgenommen. In Großbritannien war es im Sommer 2024 mehrfach zu rassistisch motivierten Ausschreitungen gekommen.
1: In den USA bekommt Präsident Donald Trump mehr Geld für seine Migrationspolitik, denn das Parlament hat Milliarden gesprochen.
2: Das Gesetz sieht fast 70 Milliarden Dollar vor, unter anderem für die umstrittene Einwanderungsbehörde ICE. Damit gilt deren Finanzierung bis zum Ende von Trumps Amtszeit als gesichert. Die Demokratische Partei versuchte, diese Finanzierung von ICE und anderen Behörden an strengere Auflagen zu knüpfen. Damit ist sie aber gescheitert. Der Gesetzesentwurf wurde im Repräsentantenhaus knapp angenommen. Die andere Parlamentskammer, der Senat, hatte bereits Ende letzter Woche zugestimmt. Der vergangene Mai war weltweit der zweitwärmste seit Beginn der Aufzeichnungen. Das teilt der EU-Klimadienst Copernicus mit. Eine Hitzewelle habe dazu geführt, dass in Europa zahlreiche Temperaturrekorde für den Mai gebrochen worden seien. Dies passe zur raschen Erwärmung Europas und dem langfristigen Trend zu häufigeren und intensiveren Hitzewellen, so die Fachleute.
1: Das Parlament steckt in einer Sackgasse. Schon wieder. Dieses Mal ist die 13. AHV-Rente die Knacknuss. Die beiden Räte sind sich auch nach mehreren Versuchen nicht einig, wie sie finanziert werden soll. Deshalb kommt es heute Morgen in Bern erneut zu einer sogenannten Einigungskonferenz. Die beiden Räte brauchen dieses Mittel immer häufiger, um doch noch einen gemeinsamen Weg zu finden. Aber wieso tut sich das Parlament so schwer? Bundeshausredaktor Andreas Stütli.
3: Noch in den 1990er Jahren brauchte es weniger als 5 Einigungskonferenzen pro Jahr. In den letzten 20 Jahren hat die Anzahl aber deutlich zugenommen. Diese Ultima Ratio, also das letzte Mittel, musste mehr eingesetzt werden. Rael Freiburghaus, Politologin an der Universität Lausanne, führt die höhere Zahl auf die unterschiedliche Zusammensetzung von National- und Ständerat zurück.
4: Wir sehen, dass in den letzten Legislaturen oft gegenläufige Mehrheitsverhältnisse in den beiden Räten Mehrheiten waren, dass beispielsweise in der 50. Legislatur, da gab es eine rechtsbürgerliche Mehrheit im Nationalrat, aber Mitte-Links-Mehrheiten im Ständerat.
3: Zwischen diesen gegenläufigen Mehrheiten komme es unweigerlich zu Konflikten. Und, so Freiburghaus,
4: da ist eigentlich die 13. AHV-Rente ein klassischer Fall, denn da sieht man, dass die bürgerliche Seite, die vor allem im Moment im Nationalrat mit der Lösung dominiert, dass die einen anderen Handlungsdruck sieht in Bezug auf diese langfristige Finanzierungsfrage als eben im Ständerat.
3: Wegen solcher Differenzen müssen sich je 13 Mitglieder von National- und Ständerat zur Einigungskonferenz treffen. Als Siegerin gehe oft die kleine Kammer hervor.
4: Der Ständerat, aufgrund seiner Kleinheit, aber eben auch, weil er parteipolitisch weniger zersplittert ist als der Nationalrat, geht oft viel geeinter in eine Einigungskonferenz. Heißt dann auch, er kann diesem Einigungsantrag seinen Stempel aufdrücken.
3: Und bei der 13. AHV-Rente würde das bedeuten, dass sich die Mischvariante durchsetzt, also jene mit höheren Lohnbeiträgen und einer höheren Mehrwertsteuer und nicht mit einer befristeten Mehrwertsteuererhöhung, wie dies der Nationalrat will. Wenn die Einigungskonferenz einmal den Entscheid getroffen hat, geht das Ringen aber weiter. Denn der Antrag der Einigungskonferenz kann von National- oder Ständerat auch abgelehnt werden. Da kämen mehrere Faktoren zusammen, sagt die Politologin.
4: Gemäß meiner Studie sind es so drei Konstellationen, die eben dazu führen, dass ein Einigungsantrag scheitert. Und die häufigste solche Konstellation zeichnet sich durch fehlende Kompromissbereitschaft eines Rates aus, die dann verknüpft wird mit fehlendem Problem- und Handlungsdruck.
3: Die 13. AHV-Rente dürfte also ohnehin über die Einigungskonferenz hinaus ein Zankapfel bleiben. Und mehr Einigungskonferenzen muss nicht eine Blockade in der Politik bedeuten, denn seit den letzten Wahlen vor 2,5 Jahren gab es 2 Dutzend solcher Einigungskonferenzen und bisher ist noch kein Antrag gescheitert.
1: Andreas Stüdli aus dem Bundeshaus. Dann geht's nach Zermatt. Die Bevölkerung dort will eine neue Abfahrtsstrecke für den Skiweltcup.
2: An der Gemeindeversammlung hat eine sehr deutliche Mehrheit Ja gesagt zum Projekt. Geplant ist eine neue Abfahrtsstrecke auf dem Gorner Grat. Dafür muss die bestehende Piste umgebaut werden und rund 8.300 Quadratmeter Wald müssen gerodet werden. Das erste Rennen soll dann im März 2028 stattfinden. Und Fußball, das Schweizer Frauennationalteam hat das WM-Qualifikationsspiel gegen Nordirland auswärts gewonnen mit 2:1. Trotz Sieg zeigt sich Captain Lea Welti nicht ganz zufrieden.
5: Es waren sehr schwierige Bedingungen. Wir haben in der ersten Halbzeit versucht, variabel zu sein, nach vorne zu spielen. Und dann auch die 2 Goal gemacht und eigentlich auch dominiert. Ja, dann kam die 2. Halbzeit gekommen und die war wirklich vogelwild mit vielen individuellen Fehlern, vielen Teamfehlern. Und ja, so macht ein Fußballspiel auch nicht mehr ganz so Spass.
2: Die Schweizerinnen standen schon vor dem Spiel als Gruppensiegerinnen fest. Um sich für die WM nächstes Jahr in Brasilien zu qualifizieren, müssen sie im Herbst noch 2 Playoff-Runden überstehen.
1: Dann gibt's noch die Börsendaten.
2: Die Börsendaten von SIX, der Dow Jones Index in New York, hat 0,2% gewonnen. Der Nikkei Index in Tokio fällt um 2,3%. Der Euro wird zu 92,27 gehandelt und der Dollar zu 79,89.
1: Das sind die Informationen von heute Morgen am Mittwoch, dem 10. Juni. Verantwortlich ist Simon Weber. Die Zeit 7:08.
0: 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Gemütlich tanzen wir durch den Morgen vom Mittwoch, 10. Juni. Und darum haben wir jetzt auch ein Tanzorchester aufgeboten, nämlich das Tanzorchester vom ehemaligen Sender Freies Berlin. Und das spielt «Bright Shining Stars». Also tanzen Sie gut und entspannt in den Morgen. Am Mikrofon begrüßt Sie Leonhard.

0: Musik ist Trumpf, nicht nur bei der SRF Musikwelle, sondern auch beim Hesi Osterwald Sextett, wo uns der Titel, der ja auch eine bekannte Samstagabendshow erinnert, am 20 Minuten ab 7 gespielt hat. Der Wortschatz, der kommt in dieser Woche von der Katja Alves. Sie ist eine bekannte Kinderbuchautorin aus der Schweiz, die 1961 in Portugal geboren worden ist. Und sie erzählt uns heute vom Herr Müller und dem Herr Meier. Und die machen das, was jetzt im Moment vielleicht auch gerade ganz viele andere machen, nämlich sich über andere Autofahrer aufregen und schimpfen.
1: Der Herr Meier und der Herr Müller fahren über Land. Der Herr Meier hört in seinem Auto Radio und der Herr Müller in seinem Musik ab Band. Aber dann, auf das Mal, stehen sie vor einem engen Tunnel. Der Herr Meier kommt von rechts, der Herr Müller von links. Auf dem Herr Müller seiner Seite hängt ein schwarzer Pfeil und auf dem Herr Meier seiner auch. Der Herr Müller will fahren und der Herr Meier erst recht. Der Herr Müller bremst, der Herr Meier schimpft. Beide sind im Recht und jeder ein bisschen mehr. Jetzt zeigt der Herr Meier dem Herr Müller die Faust. Das langt dem Herr Müller und er steigt fast aus. Der Herr Meier fängt an hupen, der Herr Müller an fusten. Der Herr Müller hat einen roten Kopf, der Herr Meier ruft «Du Doppelkopf!». Zwei Autos stehen im Tunnel und jeder hat recht. Aber so kommen sie nicht weiter. Die Lage ist für beide sehr schlecht. Darum fährt der eine jetzt hinter sie zurück und der andere auch. Und dann fahren beide gleichzeitig los. Der Herr Müller ruft «Geht's noch?». Der Herr Meier schreit «Stopp!». Beide bremsen. Doch jetzt ist es zu spät. Der Herr Meier hat einen Blechschaden. Herr Müller, sein Auto ist gross. Dann im Dorf sagt der Garagist Eppli zu seiner Frau. Heute war noch gar keiner da. Was ist auch los? Die Frau schaut auf ihre neue goldige Uhr. Sie lacht und sagt, warte nur. Und in dem Moment läutet es an der Tür.

0: Miese Berner, ein Lied von der Surprise Band, wo sich sicher alle Berner damit besonders angesprochen fühlen. Ein zentraler Kopf hinter dieser Band ist der Beat Hug, ein Berner selbstverständlich. Aus Roggwil kommt er, macht seit vielen Jahren Musik, hat ein eigenes Tonstudio und produziert für viele Künstler auch Musikvideos. Und seit 21 Jahren organisiert er auch jedes Jahr eine Musikreise nach Spanien. Von dieser Reise ist er mit seinen Fans jetzt gerade zurückgekommen und von dieser und natürlich auch von seinem musikalischen Arbeiten und neuer Musik, die in der Pipeline ist, wird er uns heute erzählen. Der Beat Hug von der Surprise Band wird nämlich am 20 vor 12 Uhr beim Joel Gilgetz Gast sein. Zwei Berner unter sich, das kann ja heiter werden.
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0: Fröhliche Klavierklänge von Franco Mladen am 19 Minuten vor 8 Uhr auf der SRF Musikwelle.
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0: Und da begrüsse ich wieder den Simon Eschle bei uns im Studio. Simon, es hat heftige Gewitter gegeben in der Nacht, allerdings nicht bei uns in der Deutschschweiz, sondern im Tessin. Da hat man Golf spielen.
2: Man hat wirklich Golf spielen. Es sind kräftige Gewitterzellen durchgezogen am Abend und in der Nacht. Und das sind teilweise Hagelkörner runtergekommen von 5 cm und grösser. Und da bist du sicher im Golfballbereich, vielleicht sogar im Tennisbällen. Also wenn so einer runterkommt, ist das nicht mehr so lustig. Das kann wirklich Schäden machen. Es hat aber nicht nur gehagelt, sondern auch geregnet. Im Mindrisotto ganz im Süden sind zum Beispiel innerhalb von einer halben Stunde 60 mm Regen runtergekommen. Das sind etwa 6 volle Gießkannen. Also wenn man jetzt innerhalb von einer halben Stunde einfach 6 volle Gießkannen vor sich anleert, das ist also eine grosse Regenmenge, die da runtergekommen ist. Also es hat heftig gewittert im Süden.
0: Dann schauen wir auf heute. Regenfrei kommen wir aber auch nicht durch hier in der Deutschschweiz.
2: Auch nicht, es wird ziemlich überall mal nass. Jetzt am Vormittag kann es teilweise regnen. Auch wieder im Tessin, da wieder Gewitter dabei. Graubünden, Zentral- und Ostschweiz. Dann aber am Nachmittag, da wird es spätestens mal so ziemlich überall nass. Also heute lohnt es sich dann den Blick aufs Regenradar, um zu schauen, ob man jetzt noch warten mit Posten, dass man noch trocken durchkommt oder nicht. Dazu auch kalt, also 13 bis 16 Grad im Norden. Ein bisschen wärmer wäre es so Genfersee oder Rhonetal. Im wärmsten im Tessin mit 22 Grad. Auch das für die Jahreszeit nicht sehr warm. Und weil es so kalt ist, kommt dann auch noch die Schneefallgrenze drauf. Die sinkt auf 2300 bis 1800 Meter. Also der ein oder andere Pass, der wird dann auch angezuckert. Und passend zu so einem kalten Tag auch trüb, grundsätzlich viele Wolken rum. Die Sonne, die findest du vielleicht zwischendurch so im Tessin, im Wallis oder am Abend dann auch mal im Flachland.
0: Aber die gute Nachricht, es ist der kälteste Tag der Woche, wenn wir jetzt auf morgen schauen.
2: Es ist der kälteste Tag, es wird ab dann wärmer. Also morgen sind wir schon bei 16 bis 20 Grad, im Süden sogar bei sonnigen 25 Grad. Dann auch Freitag geht es ähnlich weiter und dann ab dem Wochenende kommt das Hochdruckgebiet zu uns und dann wird es richtig warm bis heiß. Jetzt sind wir zuerst zum Morgen, für die, die das Wetter noch wissen wollen, da ist es zeitweise sonnig. Kann vielleicht am Vormittag oder durch den Tag noch mal nass werden. Sicher aber nicht so wie heute. Also alles wird dann ein Spürchen freundlicher.
0: Also dann nehmen wir auch den mit durch in Kauf. Dankeschön, Simon Eschle.

Komm und tanz ein letztes Mal mit mir, ein älterer Titel von der Claudia Jung, der das Jahr aber für sie eine sehr traurige Bedeutung bekommen hat. Ihr Mann, Hans Singer, wo sie seit 1997 verheiratet war und sie auch produziert hat, ist nämlich das Jahr im Alter von erst 64 nach einer Erkrankung verstorben. Und das, obwohl man eigentlich gemeint hat, es ginge wieder bergauf mit ihm. Auf den harten Schicksalsschlag aber hat Claudia Jung sämtliche Auftritte abgesagt, hat ihren Fans aber versprochen, dass sie wieder auf die Bühne zurückkehren, sobald es ihrer seelisch wieder besser ginge.

0: Wir haben zum Morgen um 8 Uhr, jetzt für uns im Heute-Morgen-Studio, den Nicolas Maltzacher. Guten Morgen.
1: Guten Morgen. Unser erstes Thema gleich ist die Konfliktlage im Nahen Osten. Die USA und der Iran haben sich seit dem Abend trotz Waffenruhe gegenseitig angegriffen. Und Showdown bei der 13. AHV-Rente. Wie diese finanziert werden soll, darüber sind sich National- und Ständerat nicht einig. Im Moment läuft deshalb eine Einigungskonferenz. Und solche Konferenzen braucht es immer häufiger. Mit mir im Studio ist Lara Christen aus der Nachrichtenredaktion. Was macht das Mittwochswetter?
2: Es ist heute größtenteils grau und stellenweise wird es auch nass. Im Norden gibt es 14 bis 17 Grad und im Süden 22 Grad.
1: Zuerst zum Iran-Krieg also. Da hat es neue Angriffe gegeben. Was ist denn genau darüber bekannt?
2: Eigentlich gilt ja eine Waffenruhe. Während rund 4 Stunden haben die USA aber Angriffe geflogen und die US-Armee sagt, sie habe die iranische Luftabwehr und Radarstationen in der Nähe der Straße von Hormuz ins Visier genommen. Mittlerweile haben die USA die Angriffe wieder für beendet erklärt.
1: Okay, und wie begründen die USA diese neuen Attacken?
2: Ja, sie bezeichnen sie als verhältnismäßige Reaktion. Hintergrund ist der Abschuss eines US-Kampfhelikopters. Die beiden Besatzungsmitglieder sind zwar unverletzt geborgen worden, US-Präsident Donald Trump hatte dennoch eine Reaktion angekündigt und den Iran für den Absturz verantwortlich gemacht.
1: Und welche Reaktionen gibt es aus dem Iran darauf?
2: Die iranischen Revolutionsgarden reagierten ihrerseits mit Angriffen auf US-Stützpunkte in der Region. Man habe das Hauptquartier der US-Marine in Bahrain mit Drohnen angegriffen. In Kuwait hat die Armee erklärt, die Luftabwehr sei aktiviert, man habe mehrere Flugkörper abgefangen. Und jordanische Medien berichten, das Militär habe mehrere iranische Raketen abgefangen. Der Iran warnt, bei weiteren US-Angriffen folge eine stärkere Antwort.
1: Bei uns auf der SRF News App gibt es einen Live-Ticker zu den Entwicklungen im Iran-Krieg. Da halten wir sie immer auf dem neuesten Stand. Und wir machen weiter in der nordirischen Hauptstadt Belfast. Da ist es am Abend zu Ausschreitungen gekommen.
2: Hunderte Menschen haben sich laut Medienberichten in Belfast versammelt und gegen Einwanderung demonstriert. Dazu aufgerufen hatten unter anderem britische Rechtsextreme. Im Zusammenhang mit den Protesten sind mehrere Fahrzeuge ausgebrannt, darunter auch ein Linienbus. Auch mehrere Gebäude standen in Flammen. Hintergrund der Proteste ist ein Messerangriff vom Montag. Dabei wurde in Belfast ein Mann schwer verletzt. Der mutmaßliche Täter kommt aus dem Sudan, er wurde festgenommen. In Großbritannien war es im Sommer 2024 mehrfach zu rassistisch motivierten Ausschreitungen gekommen.
1: Wer sich neue Möbel oder Küchengeräte anschafft, bekommt da ja auch immer so ein kleines Heftchen dazu, die Bedienungsanleitung. Und die Europäische Union geht diesbezüglich gerade über die Bücher und hat eine neue Regelung geplant.
2: Wer in der EU ein Produkt kauft, soll in Zukunft häufig keine auf Papier gedruckte Bedienungsanleitung mehr mit dazu erhalten. Darauf haben sich Vertreterinnen und Vertreter des EU-Parlaments und der Mitgliedsländer geeinigt. Das soll zum Beispiel für Glühbirnen gelten oder Elektrovelos oder auch zum Beispiel Sportboote. Die Anleitungen sollen stattdessen digital verfügbar sein. Wer aber darauf besteht, soll eine gedruckte Anleitung einfordern können. Für die Umsetzung müssen noch das EU-Parlament und die Mitgliedsländer offiziell zustimmen. Der vergangene Mai war weltweit der zweitwärmste seit Beginn der Aufzeichnungen. Das teilt der EU-Klimadienst Copernicus mit. Eine Hitzewelle habe dazu geführt, dass in Europa zahlreiche Temperaturrekorde für den Mai gebrochen worden seien. Dies passe zur raschen Erwärmung Europas und dem langfristigen Trend zu häufigeren und intensiveren Hitzewellen, so die Fachleute.
1: Wie soll die 13. AHV-Rente finanziert werden? Darüber sind sich National- und Ständerat immer noch nicht einig. Deshalb findet derzeit in Bern eine Einigungskonferenz statt. Das ist die letzte Chance, um doch noch einen Kompromiss zu schmieden. Und solche Einigungskonferenzen braucht es immer häufiger, wenn man sich die letzten Legislaturen anschaut. Woran das liegt? Dazu der Bericht von unserem Bundeshausredaktor Andreas Stüdli.
3: Noch in den 1990er Jahren brauchte es weniger als 5 Einigungskonferenzen pro Jahr. In den letzten 20 Jahren hat die Anzahl aber deutlich zugenommen. Diese Ultima Ratio, also das letzte Mittel, musste mehr eingesetzt werden. Rael Freiburghaus, Politologin an der Universität Lausanne, führt die höhere Zahl auf die unterschiedliche Zusammensetzung von National- und Ständerat zurück.
4: Wir sehen, dass in den letzten Legislaturen oft gegenläufige Mehrheitsverhältnisse in den beiden Räten waren. Dass beispielsweise in der 50. Legislatur, da gab es eine rechtsbürgerliche Mehrheit im Nationalrat, aber Mitte-Links-Mehrheiten im Ständerat.
3: Zwischen diesen gegenläufigen Mehrheiten komme es unweigerlich zu Konflikten. Und, so Freiburghaus,
4: da ist eigentlich die 13. AHV-Rente ein klassischer Fall, denn da sieht man, dass die bürgerliche Seite, die vor allem im Moment im Nationalrat mit der Lösung dominiert, dass die einen anderen Handlungsdruck sieht in Bezug auf diese langfristige Finanzierungsfrage als eben im Ständerat.
3: Wegen solcher Differenzen müssen sich je 13 Mitglieder von National- und Ständerat zur Einigungskonferenz treffen. Als Siegerin gehe oft die kleine Kammer hervor.
4: Der Ständerat, aufgrund seiner Kleinheit, aber eben auch, weil er parteipolitisch weniger zersplittert ist als der Nationalrat, geht oft viel geeinter in eine Einigungskonferenz. Heißt dann auch, er kann diesem Einigungsantrag seinen Stempel aufdrücken.
3: Und bei der 13. AHV-Rente würde das bedeuten, dass sich die Mischvariante durchsetzt. Also jene mit höheren Lohnbeiträgen und einer höheren Mehrwertsteuer und nicht mit einer befristeten Mehrwertsteuererhöhung, wie dies der Nationalrat will. Wenn die Einigungskonferenz einmal den Entscheid getroffen hat, geht das Ringen aber weiter. Denn der Antrag der Einigungskonferenz kann von National- oder Ständerat auch abgelehnt werden. Da kämen mehrere Faktoren zusammen, sagt die Politologin.
4: Gemäß meiner Studie sind es so drei Konstellationen, die eben dazu führen, dass ein Einigungsantrag scheitert. Und die häufigste solche Konstellation zeichnet sich durch fehlende Kompromissbereitschaft eines Rates aus, die dann verknüpft wird mit fehlendem Problem- und Handlungsdruck.
3: Die 13. AHV-Rente dürfte also ohnehin über die Einigungskonferenz hinaus ein Zankapfel bleiben. Und mehr Einigungskonferenzen muss nicht eine Blockade in der Politik bedeuten, denn seit den letzten Wahlen vor 2,5 Jahren gab es 2 Dutzend solcher Einigungskonferenzen und bisher ist noch kein Antrag gescheitert.
1: Der Bericht von Andreas Stüdli. Dann geht's um eine neue Abfahrtsstrecke für den Skiweltcup. Die Zermatterinnen und Zermatter sind dafür.
2: An der Gemeindeversammlung hat eine sehr deutliche Mehrheit Ja gesagt zum Projekt. Geplant ist eine neue Abfahrtsstrecke auf dem Gorner Grat. Dafür muss die bestehende Piste umgebaut werden. Und rund 8300 Quadratmeter Wald müssen gerodet werden. Das erste Rennen soll dann im März 2028 stattfinden. Und Fußball, das Schweizer Frauennationalteam hat das WM-Qualifikationsspiel gegen Nordirland auswärts gewonnen mit 2:1. Trotz Sieg zeigt sich Captain Lia Welti nicht ganz zufrieden.
5: Es waren sehr schwierige Bedingungen. Wir haben in der ersten Halbzeit versucht, variabel zu sein, nach vorne zu spielen. Und dann auch die 2 Goal gemacht und eigentlich auch dominiert. Ja, dann kam die 2. Halbzeit gekommen und die war wirklich vogelwild mit vielen individuellen Fehlern, vielen Teamfehlern. Und ja, so macht ein Fußballspiel auch nicht mehr ganz so Spass.
2: Die Schweizerinnen standen schon vor dem Spiel als Gruppensiegerinnen fest. Um sich für die WM nächstes Jahr in Brasilien zu qualifizieren, müssen sie im Herbst noch 2 Playerfronten überstehen.
1: Dann bleiben noch die Börsendaten von SIX.
2: Der Dow Jones Index in New York hat 0,2% gewonnen. Der Nikkei Index in Tokio fällt um 2,2%. Der Euro wird zu 92,21 gehandelt und der Dollar zu 79,80.
1: Das sind die Informationen von heute Morgen am Mittwoch, dem 10. Juni. Verantwortlich ist Simon Weber. Es ist 9 Minuten nach 8.
0: 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Und ich sage guten Morgen und herzlich willkommen. Schön, dass Sie mit dabei sind am Mikrofon der Leonard und ich begleite Sie noch bis am 10 Uhr durch den Mittwochmorgen. Ob auf dem Weg zum Arbeiten, beim Zmorgen oder vielleicht schon voll in Action, wir starten gemeinsam mit hoffentlich guter Laune und viel schöner Musik. Und für das gibt es den perfekten Auftakt mit der Christina Bach und ihrem Caballero. Caballero, einen schönen Morgen wünscht Ihnen der Leonard.

Der Dean Martin und der Nat King Cole, long, long ago. Also so lange ist es jetzt auch noch nicht her, dass wir «Ja oder Nein» gespielt haben, gerade mal 24 Stunden. Jetzt machen wir es aber wieder und wieder haben Sie die Möglichkeit, zwei Eintrittsgutscheine für das Musical Chaplin zu gewinnen, wo ab heute auf der Seebühne in Wallenstadt aufgeführt wird. 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

0: Blauer Himmel, so hat ein Stück geheißen, wo uns da der Pedro Poncho auf der Harfe gespielt hat. Den blauen Himmel, den werden wir heute wahrscheinlich weniger zu sehen bekommen, aber vielleicht wird es ja doch ein ganz schöner Tag für Manuela Walker, denn nämlich, wenn sie 2 Gutscheine gewinnt fürs Musical Chaplin.
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2: 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Vom 10. Juni bis 25. Juli in Walenstadt.
0: Ich drücke auf jeden Fall ganz fest den Daumen, und zwar der Manuela Walker aus Altdorf im Kanton Uri. Guten Morgen, Frau Walker.
3: Grüezi, Leonard.
0: Und apropos schöne Tag, Sie haben auf jeden Fall 11 sehr schöne Tage, hoffe ich zumindest, hinter sich. Sie waren nämlich in der Ferien. Vielleicht erzählen Sie uns kurz, wo Sie waren.
3: Ja, also wir haben eine Rundreise gemacht in Südengland. Das heisst, wir sind mit dem Zug von Zürich auf Paris, von Paris auf London und dann an einem anderen Flughafen außerhalb von Heathrow haben wir ein Auto gemietet und dann sind wir eine Woche lang in Südengland, also eigentlich bis zum nördlichsten Punkt gefahren. Und ja, wir haben ein paar interessante Städte angeschaut, wie Bath, St. Ives, Bideford, Saunton. Das ist ganz ein schöner Platz am Meer, wo vor allem nicht Surfer wie Wellenreiter hat. Und die berühmte Stone Age, wo man heute noch nicht weiss, wie die Steine dort angekommen sind, aber sie vermuten es eben, dass die Steine Bedeutung haben von Rituals, also so wie sie gesetzt worden sind und benutzt von früheren Rituals von diesen Völkern. Ja, und der Lost Garden zum Beispiel, ich kann es gerade nicht mehr sagen, wo das ist, ich wollte ihn anschauen. Dort hat es Pflanzen und Bäume, also richtig tropisch, also Pflanzen, die ich noch nie gesehen habe, und Bäume von Dicke, die ich auch noch nie gesehen habe, also wirklich
0: ein beeindruckend.
3: Wunder. Ja.
0: Jetzt Sie und Ihre Freund, wenn ihr so in die Ferien geht, sind Ihr so ein Bärchen, die eben schon etwas wollen sehen, etwas wollen erleben, etwas wollen anschauen? Also jetzt nicht einfach nur am Strand sitzen oder liegen 11 Tage, sondern ihr möchtet schon mehr so Erlebnisferien. Ist das so, oder?
3: Ja, also früher haben wir schon auch Strandferien gemacht, aber immer verbunden mit Kulturellem, weil mein Freund ist Architekt und da muss man immer ein bisschen in dieser Richtung noch gehen. Es interessiert mich auch mit mehr oder weniger.
0: Ja.
3: Also diesmal bin ich mehr auf die Rechnung gekommen mit Natur und ja, mit Natur und Blumen, Gärten, Bäume, Tiere. Aber das Architektonische hat natürlich auch Platz.
0: Genau, also Ihre Baustelle sind mehr Blumen, eben Bäume, schöne Gärten und ein Freund seine mehr dann Bauwerk quasi.
3: Ja, genau.
0: Wunderbar. Jetzt haben Sie ja noch gesagt, Sie sind über Paris. Paris haben Sie gar keinen grossen Halt gemacht in der Stadt der Liebe, sondern es war nur so ein Zwischenhalt gewesen, kurz oder gar nicht, gerade weiter dann.
3: Ja, wir sind gerade weiter. Also man braucht dann schon viel Zeit wegen der Zollabfertigung, aber das hat mich eigentlich schon gereizt. Also erstmal muss ich sagen, würde ich nicht mehr von Paris auf London direkt, weil mich jetzt wahnsinnig anstrengend dunkt. Ja, mit so viel Gepäck und nachher die grosse Hitze und ich hat man das noch nie gemacht. Also wenn sie überall müssen, ein bisschen suchen, fragen. Aber ich habe zum Glück, da ich so einen schweren Koffer hatte, 4 Träger hatte. Die Leute, weil ich so fix und fertig war. Ich kann nicht so gut Rolltreppen fahren mit so viel Gepäck.
0: Ja, das ist schwierig.
3: Ich gut machen.
0: Ja. Also Frau Walker, die nächste Reise die ist dann vielleicht aber nicht so weit. Die geht vielleicht nur irgendwie nach Wallenstadt zur Wallenseebühne zum Chaplin. Ich drücke ihn auf jeden Fall, wie gesagt, ganz fest den Daumen. Dann würde ich sagen, lassen wir los.
3: Ja.
0: Der Freund ist leider nicht rum, der schafft es schon, also müssen Sie das allein bewältigen. Erste Behauptung. Das bekannte Getränk Ofomaltine ist ursprünglich als medizinisches Stärkungsmittel für geschwächte Kinder entwickelt worden.
3: Ich sage ja.
0: Sie sagen ja. Zweite Behauptung. In der Schweiz ist es gesetzlich verboten, dass man ein Meersäuli allein haltet.
3: Nein.
0: Sagen Sie nein. Dann hören wir uns Musik an, zwar von der Tina York.

0: So, ich hoffe, Sie machen das jetzt auch mit links. Tina York war das. Das mache ich doch mit links. Ich behaupte, Tina York hat vor ein paar Jahren auch mal beim RTL Dschungelcamp mitgemacht.
1: Ja, ich sage ja.
0: Sagen Sie ja, denn vierte Behauptung. Die erste Autobahn von der Schweiz hat nicht etwa von Zürich nach Bern geführt, sondern von Luzern nach Ennetorp. Dass das erste, die erste Autobahn von der Schweiz war oder das erste Teilstück. Sie sagen ja. Nein.
1: Nein, sage ich. Ich weiß es nicht.
0: Und dann die letzte Behauptung. Und nur einmal geht es um Tier. Goldfische haben ein Gedächtnis, das sich nur gerade die letzten 3 Sekunden merken kann.
1: Sagen ja.
0: Sagen Sie ja. Und jetzt müsste ich noch wissen, was Sie lachen. Was glauben Sie, wie viel haben Sie richtig?
1: Ja, sagen mal 3.
0: Okay, Sie nehmen das mit Humor. Wieso lachen Sie so?
1: Ja, also. Das ist eine lustige Frage.
0: Also, dann hoffe ich dir. Dann werden wir eigentlich schauen, was sie gewusst haben und was nicht. Also, das bekannte Getränk Ofenmaltine, habe ich behauptet, sei ursprünglich als medizinisches Stärkungsmittel für geschwächte Kinder entwickelt worden. Da haben sie gesagt, ja, und zumindest da haben sie schon eigentlich recht gehabt. Und zwar der Berner Apotheker, der Albert Wander, hat das Pulver 1904 als Nährpräparat erfunden. Also, ein Punkt haben wir schon. Dann, zweite Behauptung. In der Schweiz ist es gesetzlich verboten, dass man ein Meersäuli allein haltet. Da haben sie leider Nein gesagt, denn das stimmt wirklich. Meersäule sind Rudeltiere und dürfen laut Tierschutzverordnung nicht einzeln gehalten werden.

0: als 4,1 Kilometer lange Teilstück eröffnet wurde und hat 7 Millionen Franken gekostet. Das war die erste Autobahn von der Schweiz. So, jetzt haben wir zwei bis jetzt richtig. Jetzt müssen wir hoffen, dass sie die letzte auch richtig haben, damit wir zumindest verdoppeln können. Und nur einmal geht es um Tier. Und zwar habe ich behauptet, Goldfisch haben das Gedächtnis, das sich nur gerade die letzten 3 Sekunden können merken. Dann haben sie gesagt, ja, das stimmt, aber das stimmt nicht. Wissenschaftliche Studien haben nämlich ergeben, dass Goldfisch sich Sachen über Monate können merken. Ja, Frau Walker.
1: Ja, nur man hat einmal mehr Pech gehabt.
0: Ja, aber so tragisch ist das nicht. Hauptsache, sie verlieren ihren Humor nicht. 2 Punkte, wir können leider kein Ticket geben und schon gar nicht 2. Aber sie haben ja jetzt eine wunderschöne Reise hinter sich mit vielen schönen Eindrücken. Das ist ja auch nicht nichts. Und dann machen sie einfach ein anderes Mal wieder einmal mit und dann hoffe ich, läuft es ein bisschen besser. Ist ja absolut nicht tragisch, das Ganze.
1: Ja, wenn man es nimmt.
0: Nein, sie nehmen es ja mit Humor. Das finde ich super. Ja. So muss es sein. Das ist jetzt wirklich das Wenigste, was einem im Leben schief gehen kann, wenn man da jetzt nicht gerade einmal zu einem Gutschein gewinnt. Frau Walker, wünsche Ihnen einen ganz schönen Tag. Behalten Sie Ihr Lachen und ich hoffe, wir hören uns wieder einmal. Dankeschön.
1: Ja, schönen Tag.
0: Ade, merci vielmals.
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0: Und jetzt Tina York, was das Dschungelcamp damals 2018 mit Links gemeistert hat und ebenfalls mit sehr viel Humor und Sympathie.

0: Klänge vom Schwendisee, so hat der Ländler geheissen, wo die Madeleine Küng zusammen mit dem Simon Lütti gespielt hat. Und jetzt letzte Runde für heute Morgen für den Simon Eschle von SRF Meteo.
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0: Simon, und was man sagen kann, ist, dass heute schon eher Pullover statt T-Shirt-Wetter ist.
2: Definitiv, und der Pulli vielleicht auch von der dickeren Sorte. Gerade im Flachland bist du so bei 13 bis 16 Grad Mittag, Nachmittag rum. Das ist doch kalt für die Jahreszeit. Ein bisschen wärmer ist es vielleicht am Genfersee und im Rhonental, aber heute ist es auch windig. Am wärmsten da ist es im Tessin mit 22 Grad dick, hast du vielleicht noch ein knappes T-Shirt, aber sonst lohnt sich der dicke Pulli. Nicht nur der Pulli, je nachdem, sondern auch der Regenschutz. Es regnet jetzt am Vormittag schon teilweise. Zum Beispiel die Tessin, Graubünden, aber auch Zentral- und Ostschweiz. Nachmittag wird es mal an vielen Orten nass. Und weil es so kalt ist, kommt auch die Schneefallgrenze ein bisschen ab. Die ist dann so im Laufe des Tages so zwischen 2300 und 1800 Meter. Kommt also ein bisschen weiter runter. Der ein oder andere Pass wird dann ein bisschen weiss. Natürlich entsprechend, wenn ich hier von Regen und Schnee rede, hat es auch sehr, sehr viele Wolken rum. Die Sonne muss ich suchen, eher so ein bisschen in homöopathischen Dosen. Vor allem so ein bisschen Tessin, Wallis oder Westschweiz. Am Abend dann allgemein auch im Flachland, aber ein paar sonnige Abschnitte möglich.
0: Und was würdest du für morgen Donnerstag für eine Garderobe empfehlen?
2: Da kann man dann schon ein bisschen den dünneren Pulli nehmen, lange vielleicht schon fürs T-Shirt. Im Norden so 16 bis 20 Grad, es ist ein bisschen wärmer, aber auch noch ein bisschen windig. Fühlt sich vielleicht ein bisschen kühler an. Im Süden bei sonnigen 25 Grad, ich glaube, da ist definitiv dann T-Shirt-Wetter. Sonst im Norden zeitweise sonnig, mal Sonne, mal Wolken. Kann auch immer noch regnen, aber nicht mehr so viel wie heute. Also beiden Tagen lohnt sich dann vielleicht kurz der Blick aufs Regenradar.
0: Der Freitag, der glaube ich, noch etwas ähnlich, aber dann so ab dem Samstag, da geht es dann aufwärts.
2: Da ist dann kurze Hose und T-Shirt angesagt. Wahrscheinlich mal für ein paar Tage kommt ein Hochdruckgebiet und dann wird es richtig sommerlich.
0: Schön. Dankeschön, Simon Eschle.

Katharina Valente mit der Aufforderung «Steig in mein Boot». 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Erik Dauer begleiten. Und er freut sich, wenn er unter einer Vielzahl von verschiedenen Musikstilen und Wünschen eine schöne und abwechslungsreiche Sendung zusammenstellen kann. Mit Musiktiteln, die man vielleicht nicht gerade jeden Tag immer hört. Wenn Sie ihm möchten, behilflich sein, ein tolles Wunschkonzert zusammen zu mixen, dann können Sie noch bis am 10. auf unsere Wunschnummer anrufen unter der Nummer 0848 086 086 0848 086 086. Und bei uns jetzt der Paul Sachermarsch, gespielt von der Wickertaler Blaskapelle.

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1: Die Nachrichten von SRF um 9 mit Manuela Burgermeister. Eine Mischung aus Lohnbeiträgen und höheren Mehrwertsteuern. So will die Einigungskonferenz die 13. AHV-Rente finanzieren. Und in Südafrika sind bei einem Angriff 12 Menschen getötet worden. Die Hintergründe sind unklar. Das Wetter wechselhaft und stellenweise nass bei 13 bis 16 Grad im Norden, im Süden um 22 Grad. Wie die 13. AHV-Rente finanzieren? Diese Frage hat am Morgen die sogenannte Einigungskonferenz beschäftigt, nachdem sich National- und Ständerat wiederholt nicht auf eine Lösung einigen konnten. In der Einigungskonferenz haben nun Vertreterinnen und Vertreter beider Räte eine Kompromisslösung ausgearbeitet. Die 13. AHV-Rente soll über eine höhere Mehrwertsteuer und höhere Lohnbeiträge finanziert werden. Damit hat sich der bisherige Vorschlag des Ständerats durchgesetzt, sagt Bundeshausredaktor Andreas Stüdli.
2: Es gibt also eine Mischvariante, die höhere Lohnbeiträge und eine Erhöhung der Mehrwertsteuer vorsieht. Diese Lohnbeiträge, die waren ja immer bei den bürgerlichen Parteien aber auf Kritik gestoßen. Darauf hat die Einigungskonferenz jetzt noch reagiert. Vorgesehen waren ja ursprünglich 0,3 Prozentpunkte mehr Lohnbeiträge. Das hat man jetzt reduziert auf 0,2. Also die Mischvariante sieht jetzt 0,2 Prozentpunkte höhere Lohnbeiträge vor und 0,4 Prozent höhere Mehrwertsteuer.
1: Nun geht dieser Vorschlag noch einmal in beide Räte und dann in die Schlussabstimmung. Der Ständerat dürfte klar zustimmen, sagt Andreas Stüdli. Schwieriger werde es im Nationalrat.
2: Da kommt es nächsten Mittwoch zur Abstimmung über diesen Antrag der Einigungskonferenz. Und bisher haben ja FDP, SVP und die Grünliberalen kategorisch höhere Lohnbeiträge abgelehnt. Da stehen die Chancen noch nicht so gut. Da müsste sich etwas bewegen, da müsste es allenfalls Abweichler geben in diesen Fraktionen, damit das durchkommt.
1: Sagt ein Rat Nein, ist die Finanzierungsvorlage gescheitert. Es könnte aber auch sein, dass der Nationalrat nur der Erhöhung der Mehrwertsteuer zustimmt, nicht aber jener der Lohnbeiträge. Auch dann müsste der Bundesrat neue Finanzierungsvorschläge machen. Die 13. AHV-Rente wird aber so oder so im Dezember ausbezahlt. Zu weiteren kurzen Meldungen in der Übersicht. Die USA und der Iran haben sich in der Nacht gegenseitig angegriffen, trotz Waffenruhe. Die USA sprechen von Vergeltungsmaßnahmen, nachdem der Iran einen Kampfhelikopter der US-Armee abgeschossen habe und attackierte iranische Stellungen. Der Iran reagierte mit Raketen und Drohnen auf US-Stützpunkte in Kuwait, Bahrain und Jordanien. Gedruckte Bedienungsanleitungen könnten in der EU bald ausgedient haben, mindestens für gewisse Produkte. Stattdessen sollen die Anleitungen digital verfügbar sein. Darauf haben sich Vertreterinnen und Vertreter des EU-Parlaments und der Mitgliedsländer geeinigt. Die Maßnahmen gehören zu einem EU-Projekt, das Bürokratie abbauen soll. Der vergangene Mai war weltweit der zweitwärmste seit Beginn der Aufzeichnungen, das teilt der EU-Klimadienst Copernicus mit. Eine Hitzewelle habe dazu geführt, dass in Europa zahlreiche Temperaturrekorde für den Mai gebrochen worden seien. Dies passe zur raschen Erwärmung Europas und dem langfristigen Trend zu häufigeren und intensiveren Hitzewellen, so die Fachleute. In einem Vorort der südafrikanischen Stadt Johannesburg haben Unbekannte eine Hüttensiedlung mit Schusswaffen angegriffen. Dabei wurden mindestens 12 Menschen getötet und 9 weitere verletzt, wie die Polizei mitteilt. Die Angreifer seien mit einem Kleinbus bei der Hüttensiedlung vorgefahren und hätten dann an mehreren Orten das Feuer eröffnet. Dann seien sie mit dem Bus geflohen. Weiter sagt die Polizei, sie suche nach mehr als 10 Verdächtigen. Der Hintergrund der Tat sei unklar. Zu den Devisenkursen vom SIX. Der Euro wird zu 92,20 Rappen gehandelt, der Dollar zu 79,86 Rappen. Das Wetter ist heute teilweise wechselnd bis stark bewölkt. Am Vormittag regnet es, am Nachmittag ziehen vielerorts Regengüsse vorüber, im Tessin auch Gewitter. Im Norden gibt es kühle 13 bis 16 Grad, im Tessin um 22 Grad. Das waren Nachrichten von Radio SRF. Verantwortlich Adrian Huber.
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5: Auch heute Mittwoch feiern Sie natürlich nicht unsere Glückwünsche zu hohen Geburtstag oder Hochzeitstag. Dreimal dürfen wir das heute machen, liebe Glückwünsche überbringen. Eines zu einem 96. Wiegenfest und zweimal zu einer diamantigen Hochzeit. Zuerst aber ein Ohr voll Musik. Am Mikrofon der Leonard.

Gratulationen vom Mittwoch, 10. Juni, und wir gratulieren jetzt zu einem 96. Wiegenfest. So eins wird heute die Städte im Kanton Aargau gefeiert. Und zwar von der Frau Josi Lehmann. Ihre Tochter, Margrit Maurer aus Remetschwil, schreibt, ihre Mami sei ein geselliger Mensch, genießt die Psyche von ihren Nachbarn, Freunden und Verwandten und ist froh, dass sie dank der Hilfe ihnen immer noch in ihrer eigenen Wohnung leben kann. Auch pflegt sie regelmässig Kontakt via WhatsApp mit ihren Enkels England und Kanada und freut sich über Fotos und Nachrichten aus der Ferne. Sie ist am Zeitgeschehen interessiert, liest Tageszeitungen und nimmt, wenn immer möglich, am Dorfleben teil. Liebes Mami und Grossmami, deine Familie wünscht dir gute Gesundheit und viel Freude im neuen Lebensjahr. Und auch wir von der SRF Musikwelle wünschen Ihnen das von ganzem Herzen, liebe Frau Lehmann, und wir hoffen, dass Sie noch lange in Ihren eigenen vier Wänden bleiben können und gesund bleiben.

0: Aus der Drei-Groschen-Oper McKnife. Wir gehen jetzt in die Hauptstadt, nach Bern. Und dort kann das Ehepaar Lotti und Ernst Marti Weiermann heute auf die Diamante Hochzeit anstoßen, also auf den 60. Hochzeitstag. Die Eliane Steffen Marti, Tochter, die zu Worb wohnt, schreibt dazu: Liebe Eltern, Schwiegereltern und Grosseltern, zu eurer diamantigen Hochzeit wünschen wir euch von ganzem Herzen alles Gute und gratulieren euch herzlich. Ihr seid uns ein grosses Vorbild mit eurer schönen, fröhlichen Ehe und eurem aktiven, positiven und liebevollen Umgang. Habt herzlichen Dank dafür. Wir haben euch ganz fest gern. Es gratuliert eure Kinder, Grosskinder, Schwiegertochter und Schwiegersöhne. Und auch das ganze Musikwellenteam schickt liebe Grüße nach Bern und wünscht Ihnen, liebes Ehepaar Marti, heute einen schönen Hochzeitstag und vor allem noch viele glückliche und gefreute Ehejahre.
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Hildegard Knef, für mich soll's rote Rosen regnen. Und rote Rosen säen's heute auch fürs Ehepaar Tischer regnen. Clara und der Georg Tischer, Metzler von Uster im Kanton Zürich, können heute nämlich ebenfalls die diamantige Hochzeit feiern. Und die Gratulation, die kommt für Sie, liebe Frau Tischer, von Ihrem Mann, Georg. Er schreibt, ich gratuliere meiner Maus zum 60. Hochzeitstag und hoffe, mit ihr noch viele gemeinsame Jahre zu verbringen. Ich würde heute nur einmal Ja sagen. Ja, ich will. Alles Liebe kommt von deinem Mann, Georg. Und auch das ganze Musikwellen-Team wünscht Ihnen, liebes Ehepaar Tischer, von Herzen heute einen schönen Hochzeitstag und natürlich noch viele glückliche gemeinsame Jahre.

0: Morena vom Radio Sound Orchestra. Dreimal haben wir heute gratuliert, und zwar der Frau Josie Lehmann von Stetten im Kanton Aargau. Sie wird heute 96. Ehepaar Lotti und Ernst Marti Weiermann aus Bern und dem Ehepaar Clara und Georg Tischer Metzler von Uster im Kanton Zürich, wo beide Pärchen heute den 60. Hochzeitstag feiern können.
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0: Der schottische Seppel, gespielt von der Brassband Berner Oberland.
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0: Ein Name, der in den 70er Jahren aus der deutschen Schlagerszene nicht wegzudenken war, ist der von Jürgen Markus. Mit seiner warmen Stimme, seinem sympathischen Auftreten und eingängigen Melodien ist er schnell zu einem Publikumsliebling geworden. Ein besonderer Moment in seiner Karriere war der 5. Juni 1976. In der legendären ZDF-Parade ist Jürgen Markus mit dem Titel «Der Zingler singt für euch alle» auf der Bühne gestanden und hat sich damit einen sehr starken dritten Platz gesichert. ZDF-Parade war damals die wichtigste Musiksendung im deutschsprachigen Raum. Ein guter Platz hat nicht nur Raum und grosse Plattenverkäufe bedeutet, sondern auch grosse Aufmerksamkeit bei den Fans, bei den Radiostationen und bei Plattenfirmen. Und genau diese Bühne hat Jürgen Markus immer wieder genutzt, um seinen Erfolg zu festigen. Bekannt worden ist er schon ein paar Jahre vorne mit dem Hit «Eine neue Liebe ist wie ein neues Leben», wo bis heute als einer der grossen Schlagerklassiker gilt. Mit seiner Mischung aus Gefühl, Charme und Ohrwurm-Melodien hat Jürgen Markus regelmässig in die Charts und in die Herzen von seinem Publikum geschafft. Aber Jürgen Markus war mehr als nur ein Sänger. Er ist immer bodenständig geblieben und hat in der Branche als besonders freundlich und nahbar gegolten. Auch in späteren Jahren ist er im Showgeschäft verbunden geblieben, hat sich aber krankheitsbedingt immer mehr aus der Öffentlichkeit zurückgezogen, bis er vor 8 Jahren im Mai 2018 verstorben ist. Sein musikalisches Arbeiten lebt aber weiter und Auftritt wie der in der ZDF-Parade vom Juni 1976 zeigen, warum sein Name bis heute mit der goldigen Ära vom Schlager verbunden ist. Und jetzt hören wir ihn noch einmal an, genau mit dem Titel «Der Jürgen Markus, der Tingler, singt für euch alle».

0: Der Zingler singt für euch alle das Lied, hat der Jürgen Markus am 5. Juni 1976 in der ZDF-Hitparade gesungen und hat damit den guten dritten Platz belegt.
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La Montanara von den Stimmen der Berge. Und von meiner Stimme ist es das bereits schon wieder gewesen. An dem Mittwoch, 10. Juni, bald 9:53. Nach den Nachrichten kommt dann ein Berner, der Joel Gilgen, und er erwartet um 20:40 dann ebenfalls ein Berner, der Beat Hug von der Surprise Band.

dem Holz. Der Beat Hug aus Rockwil, er wird dann ein bisschen über sich als Musiker, als Produzent und als Filmer von Musikvideos für andere Künstler erzählen und sicher auch natürlich über die musikalischen Pläne der Band. Ich wünsche Ihnen trotzdem eher trüben Wetter, einen sonnigen und schönen Mittwoch. Auf Wiederhören und bis zum nächsten Mal, sagt der Leonard.

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1: Die Nachrichten von SRF um 10 mit Jan von Tobel. Wie die 13. AHV-Rente finanzieren? Diese Frage hat am Morgen die Einigungskonferenz beschäftigt, nachdem sich National- und Ständerat wiederholt nicht auf eine Lösung einigen konnten. In der Einigungskonferenz haben nun Vertreterinnen und Vertreter beider Räte eine Kompromisslösung ausgearbeitet. Die 13. AHV-Rente soll über eine höhere Mehrwertsteuer und höhere Lohnbeiträge finanziert werden. Damit hat sich eine abgeänderte Variante der Ständeratslösung durchgesetzt, sagt Bundeshausredaktor Andreas Stüdli.
2: Es gibt also eine Mischvariante, die höhere Lohnbeiträge und eine Erhöhung der Mehrwertsteuer vorsieht. Diese Lohnbeiträge, die waren ja immer bei den bürgerlichen Parteien aber auf Kritik gestoßen. Darauf hat die Einigungskonferenz jetzt noch reagiert. Vorgesehen waren ja ursprünglich 0,3 Prozentpunkte mehr Lohnbeiträge. Das hat man jetzt reduziert auf 0,2. Also die Mischvariante sieht jetzt 0,2 Prozentpunkte höhere Lohnbeiträge vor und 0,4 Prozent höhere Mehrwertsteuer.
1: Nun geht dieser Vorschlag noch einmal in beide Räte und dann in die Schlussabstimmung. Der Ständerat dürfte klar zustimmen, sagt Andreas Stüdli. Schwieriger werde es im Nationalrat.
2: Da kommt es nächsten Mittwoch zur Abstimmung über diesen Antrag der Einigungskonferenz. Und bisher haben ja FDP, SVP und die Grünliberalen kategorisch höhere Lohnbeiträge abgelehnt. Da stehen die Chancen noch nicht so gut. Da müsste sich etwas bewegen, da müsste es allenfalls Abweichler geben in diesen Fraktionen, damit das durchkommt.
1: Sagt ein Rat Nein, ist die Vorlage gescheitert. Dann müsste der Bundesrat neue Finanzierungsvorschläge machen. Die 13. AHV-Rente wird aber so oder so im Dezember ausbezahlt. SVP-Nationalrätin Nina Fehr-Düsel darf ihren Doktortitel behalten, trotz wissenschaftlichem Fehlverhalten. Das hat die Rechtswissenschaftliche Fakultät der Universität Zürich entschieden. Nina Fehr-Düsel hatte den Doktortitel im Jahr 2017 erhalten. 6 Jahre später wurde sie in den Nationalrat gewählt. In einer anonymen Anzeige wurde ihr dann vorgeworfen, sie habe bei ihrer Doktorarbeit abgeschrieben, also ein Plagiat begangen. Das bestätigt auch ein externes Gutachten. Bei 17 Textstellen seien Plagiate festgestellt worden. Die Universität Zürich stuft das Verschulden aber als mittelschwer ein. Insgesamt handelt es sich um eine selbstständig verfasste, promotionswürdige Arbeit. Deshalb dürfe die SVP-Nationalrätin ihren Doktortitel behalten. In einem Vorort der südafrikanischen Stadt Johannesburg haben Unbekannte eine Hüttensiedlung mit Schusswaffen angegriffen. Dabei wurden mindestens 12 Menschen getötet und 9 weitere verletzt, wie die Polizei mitteilt. Es werde nach mehr als 10 Verdächtigen gesucht. Der Hintergrund der Tat sei unklar. Die Börsendaten von SIX. Der Swiss Market Index liegt im Moment bei 13.424 Punkten plus 0,5%. Der Euro wird zu 92,23 gehandelt, der Dollar zu 79,86. Das Wetter. Heute ist es wechselnd bis stark bewölkt, stellenweise nass. Es sind aber auch sonnige Abschnitte möglich. Im Norden gibt es 13 bis 16 Grad, im Süden rund 22 Grad. Das waren Nachrichten von Radio SRF. Verantwortlich Adrian Huber.
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4: Grüß euch miteinander und willkommen nach der 10 hier auf der SRF Musikwelle. Mein Name ist Joel Gilgen. Und habt ihr das Gefühl, es ist ein bisschen kalt, ein bisschen grau, ein bisschen nass? Gut, dann heizen wir doch musikalisch ein. So richtig schöne, gute Stimmung jetzt mit dem Heino und spanische Nächte. Freut mich, seid ihr hier bei uns mit dabei. Los geht's!

Tina Reinfort, da auf der SRF Musikwelle mit Silver Bird. Ja, das Haus der Volksmusik feiert 20-Jährige. Eine schöne Zahl, ein schönes Jubiläum. Und aus diesem Anlass, da findet ein Volksmusikfestival in Altdorf statt. Das geht schon gleich über die Bühne. Wenn, wo und was noch da erwartet, verrate ich gerade im Veranstaltungstipp auf die 20 ab. Und jetzt die Schweizer Rögli-Duo Kappeler-Gasser mit Walzerklängen auf der Piazza Zascora. Hören wir von Ihnen.

0: Was ist denn dran an einem Mann, fragt sie die Maria Mathis. 20 ab 10. Es gibt etwas zu feiern. Das Altdorf im Kanton Uri.
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0: Vom 12. bis 14. Juni dieses Jahr wird Altdorf zum Treffpunkt für alle Fans von der traditionellen und modernen Volksmusik. Das Volksmusikfestival Altdorf feiert nämlich in diesem Jahr ein besonderes Jubiläum. 20 Jahre Haus der Volksmusik. 3 Tage lang gibt es Volksmusik aus allen 26 Kantonen mit über 40 Formationen von ganz traditionell urchiger Tanzmusik bis hin zu feinen Konzertklängen und mitreissenden Blasmusik-Highlights wie Traktorchestar oder der Harmonie Lausannoise. Das Festival bietet ein vielfältiges Programm, 15 Konzerte auf den Hauptbühnen, im Theater Uri und im Goldigen Schlüssel, 2 Tanznächte im Festzelt, auf dem Lehnplatz, offene Bühnen und Vernissagen und einen stimmungsvollen, volkstümlichen Festbetrieb zmitzt in Altdorf. Ein perfekter Anlass für Musikliebhaber also, Familie und alle, die echte Schweizer Klangkultur hautnah möchten erleben. In Altdorf geht es los also am 12., das ist übermorgen bereits, bis am 14. Und noch mehr Infos bekommt ihr online unter volksmusikfestival.ch. volksmusikfestival.ch. Und wie wär's mit dem da hier?
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Das wird ja schon lange. Das Bungalow in Santa nirgendwo. Der Ivo hat da für uns gesungen. Manchmal am Morgen früh, nicht jetzt, jetzt hat es Leute hier bei uns auf der Redaktion, da könnte ich nicht einfach Türen aufnehmen. Aber manchmal am Morgen, wenn ich Frühdienst habe hier im Studio, dann mache ich die Studiotüren hier sperrangelweit auf. Einfach so zum Studio lüften. Und habt ihr eigentlich gewusst, woher das, der Begriff sperrangelweit kommt? Habe ich mir noch nie Gedanken dazu gemacht. Aber genau das klären wir. Woher kommt das Wort sperrangelweit? Sperrangelweit offen, eben zum Beispiel eine Türe, klären wir mit unseren Experten aus der Mundartredaktion. Gut, 5 Minuten da bei uns.

0: herrlichen Schlager, oder? Von der Wenke Müre mit Flower Power. Kleid begleitet sie uns in den Mittwochmorgen.
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0: Wenn ein Fenster oder eine Tür weit offen steht, so weit wie es nur geht, ja, dann sagt man dem Sperrangel offen oder Sperrangel weit offen. Was aber hat es eigentlich mit dem Wort Sperrangel auf sich? Das wird unser Hörer, der Urs Gachnang aus Bever im Kanton Graubünden, von uns wissen. Der Simon Lüthold aus der Mundartredaktion ist dem Sperrangel nachgegangen.
2: Bevor ich angefangen habe, recherchieren zu dem Wort Sperrangelweit, habe ich gedacht, das ist doch ein klarer Fall. Es ist wegen dem sogenannten Dreh- und Angelpunkt, also dem Punkt, wo eine Tür oder ein Fenster angemacht ist und sich darum dreht. Man redet darum auch von Türangeln oder Fensterangeln. Und Sperrangelweit würde in dem Fall heissen, dass etwas so weit aufgesperrt ist, wie es der Türangel halt zulässt. Das ist tatsächlich eine mögliche Erklärung, aber es ist nicht die einzige, wie ich herausgefunden habe. Das Wort «Angel» oder «Angle» kann man in der Geschichte der deutschen Sprache weit zurückverfolgen. Auf Althochdeutsch hat es im 8. Jahrhundert schon das Wort «Ango» gegeben, für einen Spitz oder einen Stachel. Und schon wenig später ist dann auch «Angul» beleidigt, wo einerseits schon hier einen Fischerhaken bezeichnet hat, andererseits aber auch immer noch im Sinn von «Spitz» oder «Stachel» gebraucht worden ist. Und diese Bedeutungen hat es bis in die Neuzeit behalten. Auch im schweizerischen Idiotikon findet man unter dem Stichwort «Angeln» beides. Ein Angel kann eine Bezeichnung für einen Fischerhaken sein und für einen Bienenstachel und eben auch für den Drehpunkt von einer Tür. Weil das sind meistens zwei oder mehr spitzige Zäpfe, wo die Tür dran hängen. Als weitere Bedeutung findet man im Idiotikon unter «Angeln» auch noch einen sogenannten «Fensterhaken». Das ist ein hakenförmiges Stück Metall, das am Fensterrahmen angemacht ist. Früher, wo viele Häuser noch innere und äußere Fenster hatten, hat man den Fensterhaken gebraucht, um die äußeren Fenster aufstoßen und zuziehen. Dafür, dass der Ausdruck «Sperrangelweit» etwas mit dem Türangel zu tun hat, spricht neben all dem, was ich gerade gesagt habe, auch noch, dass es zusätzlich zu «Sperrangelweit» auch noch den Ausdruck «Angelweit offen» gibt. Also auch im Sinn von «so weit offen» bis zum Türangel. Was es aber eben auch noch gibt, ist das Wort Sperrangel als Nomen, zumindest auf Hochdeutsch. Die Sperrangel ist ein anderes Wort für einen sogenannten Sturmhaken, den man braucht, zum Fensterläden im aufgesperrten Zustand zu sichern, wenn es kommt, stürmen. Es könnte darum also auch sein, dass Sperrangel weit offen tatsächlich heisst, so weit offen, wie wenn es mit so einer Sperrangel aufgesperrt wäre. Mich dünkt die erste Erklärung über den Angel als Drehpunkt von einer Türe oder von einem Fenster zuverlässiger, weil es dafür mehr und ältere Belege gibt. Aber das Zweite, also das mit dieser Sperrangel, kann ich auch nicht ganz ausschliessen.
0: Voilà, schon wieder etwas gelernt. Der Simon Lüthold aus der Mundart-Redaktion über den Ausdruck «Sperrangel weit offen».
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2: Ja, und die nächste Ausgabe steht auch schon an, heute Nachmittag ab der 2. Mein Kollege Erik Dauer wird euch durch den Nachmittag begleiten und ich habe mir erlaubt, schon schnell ein bisschen zu güchseln in seine Sendung hinein, weil es nur bei den Star, wir machen es jetzt einfach, um ein bisschen lustig zu machen. Was hat es da schon parat? Ah, zum Beispiel Länderkapelle Carlo Brunner, der Waldvogelschottisch, werden wir hören. Schweizer Mix mit «Nummer nicht juffeln». Geburtstagssong von Polo Hofer. Was haben wir noch? Die Schöpferi-Mädchen gesehen da. Stefan Roos mit der Servela oder der Oswald Sattler. Ja, das kommt gut. Also, eure Musikwünsche, die gibt es zum Hören heute Nachmittag ab der 2 hier bei uns.

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1: Die Nachrichten von SRF um 11 mit Jan von Tobel. Die 13. AHV-Rente soll sowohl durch eine Mehrwertsteuererhöhung als auch durch höhere Lohnbeiträge finanziert werden. Das schlägt die Einigungskonferenz vor, nachdem sich National- und Ständerat nicht auf eine Finanzierung einigen konnten. Der Nationalrat wollte bisher nichts von höheren Lohnbeiträgen wissen. Die neue Lösung dürfte im Ständerat angenommen werden, sagt Bundeshausredaktor Andreas Stüdli. Im Nationalrat nächste Woche erwartet er aber intensive Diskussionen.
2: Da kommt es nächsten Mittwoch zur Abstimmung über diesen Antrag der Einigungskonferenz. Und bisher haben ja FDP, SVP und die Grünliberalen kategorisch höhere Lohnbeiträge abgelehnt. Da stehen die Chancen noch nicht so gut. Da müsste sich etwas bewegen. Da müsste es allenfalls Abweichler geben in diesen Fraktionen, damit das durchkommt.
1: Sagt ein Rat Nein, ist die Vorlage gescheitert. Dann müsste der Bundesrat neue Finanzierungsvorschläge machen. Die 13. AHV-Rente wird aber so oder so im Dezember ausbezahlt. Der internationale Handel mit Öl, Metallen oder Kaffee, also der Rohstoffhandel, hat großen Einfluss auf die Umwelt und die Gesellschaft. Und die Schweiz könnte dafür sorgen, dass die schädlichen Auswirkungen kleiner werden. Denn sie spielt im Rohstoffhandel eine wesentliche Rolle. Das zeigt ein Bericht der Akademie der Naturwissenschaften Schweiz. Corinna Heinzmann berichtet.
3: Die Förderung und der Handel mit Rohstoffen braucht viel Wasser. Konkret rund ein Viertel des gesamten Wasserverbrauchs weltweit. Und jede dritte bedrohte Tier- und Pflanzenart sei wegen des Rohstoffhandels unter Druck, sagt die Akademie der Naturwissenschaften Schweiz in ihrer Auswertung. Schweizer Händler spielen dabei eine große Rolle. Mehr als die Hälfte des weltweiten Kaffees oder Kupfer, Aluminium und Eisenerz wird über die Schweiz gehandelt. Beim Rohöl sind es 2/5. Mit stärkeren Regeln könnten die negativen Auswirkungen des Rohstoffhandels verkleinert werden, heißt es im Bericht. Und dabei könnte die Schweiz eine zentrale Rolle spielen. Die bisherigen Regulierungen würden kaum greifen, sagen die Forschenden. Es brauche eine stärkere international koordinierte Aufsicht.
1: Corinna Heinzmann hat berichtet. SVP-Nationalrätin Nina Fehr-Düsel darf ihren Doktortitel behalten, trotz Plagiaten. Das hat die Rechtswissenschaftliche Fakultät der Universität Zürich entschieden. Zwar seien bei 17 Textstellen ihrer Doktorarbeit Plagiate festgestellt worden, insgesamt handle es sich aber um eine selbstständig verfasste, promotionswürdige Arbeit. Deshalb dürfe die SVP-Nationalrätin ihren Doktortitel behalten. Das Wetter. Heute ist es wechselnd bis stark bewölkt, stellenweise nass, es sind aber auch sonnige Abschnitte möglich. Im Norden gibt es 13 bis 16 Grad, im Süden rund 22 Grad. Das waren Nachrichten von Radio SRF, verantwortlich Corinna Heinzmann.
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5: Willkommen, kurz nach den Elfen ist es. Schön, seid ihr mit dabei. Gerade wird es jetzt musikalisch, also nicht nur sowieso musikalisch bei uns. Schöne Musik, auf das könnt ihr euch sowieso freuen. Nein, ich freue mich auch noch gerade auf Besuch, der hier zu uns ins Studio kommt. Nämlich der Beat Hug von der Surprise Band ist in dieser Stunde hier bei uns und bringt neue eigene Musik mit. Wir reden mit ihm über seine Musik und Surprise, Surprise, was wir dann noch so alles erfahren über die Tanzband. Mal schauen, am Mikrofon der Schwalgilger.

Und dabei liebe ich euch beide. Andrea Jürgens da bei uns auf der SRF-Musikwelle. Habt ihr schon mal etwas glasiert? Also Gegenstand, Keramik zum Beispiel, das wird ja mit einer Glasur veredelt, wird so resistenter, man schützt das ganze Objekt. Und genau um das alte Kunsthandwerk, um zu glasieren, geht es jetzt gerade bei uns in unserem Magazin Brauchtum. Vorher noch ein bisschen Musik. Der Vincent Ostenbrink kann ich noch für euch. Und Nana Gualdi singt auch noch.

0: Nana Gualdi. Es könnte ja immer so sein. Und jetzt geht es bei uns um ein altes Handwerk. Das Glasieren von Ton oder Keramik, das ist ein uraltes Kunsthandwerk. Es veredelt Gegenstände und schützt sie so vor Feuchtigkeit. Das Appenzell vermittelt das Kunstmuseum und die Kunsthalle das Wissen über die traditionelle Handarbeit. Was man dabei lernt und wieso das Experimentieren wichtiger ist als eine perfekte Glasur. Das hören wir jetzt im Beitrag von Sascha Zürcher.
1: Das Glasieren, also das Auftragen von einer Glasur, hat seinen Ursprung in Mesopotamien, einer historischen Region in Vorderasien und in Ägypten im 6. bis 4. Jahrtausend vor Christus. Ursprünglich ist es als Zufallsprodukt beim Schmelzen von kalkhaltigem Sand und Soda im Ofen entstanden. Später dann hat sich zu einer Technik entwickelt, um Keramik und Tongefäß abzudichten, zu härten und zu verschönern. Oder wie es Kulturvermittlerin Domenica Andra sagt, sie bietet Appenzell Workshops an und lernt den Leuten die Technik.
2: Glasieren ist das Auftragen von einer Glasur auf ein keramisches Objekt, zum Beispiel auf eine Skulptur oder einen Gebrauchsgegenstand. Durch den anschliessenden Brand kommt das Objekt den glasartigen Effekt, die glasartige Oberfläche, die man kennt. Es ist quasi der Prozess, der das Werk schützt und wasserdicht macht.
1: Es ist also ein Schutz vor Feuchtigkeit. Die Glasur hat aber nicht nur die Funktion, um den Gegenstand vor Feuchtigkeit zu schützen. Es geht auch um Kunst, also um die Ästhetik und das Verschönern von etwas.
2: Für mich ist Glasieren der Schritt, wo das Keramikstück seinen fertigen Charakter bekommt. Man muss sich nämlich für die Farbkombinationen und die Texturen entscheiden, die unzählig sind. Und es ist der ganz persönliche gestalterische und künstlerische Zugang schlussendlich.
1: Auch wenn die Leute zu ihr kommen und wollen lernen, wie man glasiert, geht es nicht in erster Linie darum, eine perfekte Arbeit abliefern. Für die Kulturvermittlerin geht es etwas ganz anderes.
2: Meine Haltung und was ich auch versuche, in den Workshops zu vermitteln, ist, dass es kein Richtiges, kein Falsches gibt, kein Schönes und kein Hässliches. Klar gibt es Aspekte, die man beachten muss, damit eine Tasse steht oder dicht fürs Trinken ist. Und darum gibt es auch die Möglichkeit, in den Workshops Schritt für Schritt die verschiedenen Techniken zu erlernen. Aber es gibt auch sehr viel Raum, um selber auszuprobieren, zu experimentieren.
1: Gerade beim Glasieren sei es wichtig, um sich auszuprobieren. Sich selber kennenlernen dabei spiele eine grosse Rolle. Aber auch in Kontakt kommen mit anderen Menschen über das uralte Handwerk. Das sei ihr wichtig, sagt Domenica Andra.
2: Was ich persönlich total spannend finde, ist, die Keramiktradition zum Ausgangspunkt zu nehmen, um aus heutiger Sicht nach der gemeinschaftsstiftenden Wirkung von Handwerk zu fragen. Und damit meine ich zum Beispiel Menschen über das Machen, über die Praxis kennenlernen.
1: Gerade in unserer schnelllebigen und hektischen Zeit sei das Glasieren eine willkommene Abwechslung. Ohne Handy, kein Bildschirm, nur mit den Händen arbeiten. In Ruhe und konzentriert und vor allem ganz ohne Zeitdruck.
2: Es ist Zeit für sich selber, die man haben kann, die Gelegenheit zu sich kommen, das Verlangsamen, das Entschleudern von der Zeit, vom Alltag. Und beim Glasieren, da ist es immer eine Überraschung, was dann entsteht.
1: Glasieren, eine faszinierende Verbindung von Kreativität, Wissenschaft und Überraschung.
0: Der Beitrag von Sascha Zürcher, Kunst und Glasieren. Der nächste Workshop zu Appenzell in der Kunsthalle gibt es übrigens am Mittwoch, am 24. Juni.

0: Surprise Band und wir sind Berner. Die Surprise Band gibt es seit dem Jahr 2005, entstanden aus einem besonderen Moment, eigentlich nach einem tragischen Verlust. Da haben sich ein paar Freunde zusammengetan, um weiter Musik zu machen. Und jetzt schon seit Jahren erfolgreich unterwegs, ist da für Zusammenhalt, Leidenschaft und ehrliche Musik. Und einer davon, von diesen drei, ist jetzt bei mir im Studio. Herzlich willkommen, Beat Hug.
1: Hallo Joel und hallo Publikum.
0: Surprise Band oder Surprise Band, können wir auch Französisch sagen, was ist eigentlich, wie hast du es lieber?
1: Wir sind nicht einmal so heikel. ursprünglich hat es wirklich Surprise Band geheißen, also Duo Surprise. Und das war Pascal und Vera, meine jetzige Frau. Und die wunderschöne Rothörige, wenn man auf die Homepage geht. Und eben, wir haben eine CD-Produktion gemacht bei mir im Studio vor über 20 Jahren. Und ja, eben durch einen tragischen Verlust von einer Band, ein Bandmitglied von mir, wo ist weggegangen, haben wir uns nachher zusammengetan. Und ja, dann haben wir irgendwie gedacht, Englisch ist cool, jetzt nehmen wir eine Surprise-Band. Aber mittlerweile ist es so, dass man lieber einen berndeutschen Namen hat oder einen schweizerdeutschen Namen. Aber ich glaube, wir bleiben bei...
0: Beim Namen. Ja. Sehr gut. Surprise Band oder Surprise Band. Egal, wie man es ausspricht. Hauptsache, ihr habt eine coole Zeit. Und ihr seid seit 21 Jahren, gell? Das ist richtig, ja, jetzt richtig. Schon unter dem Namen unterwegs. Also, dass ihr Berner seid, das hätten wir schon mal festgehalten. Wir haben noch etwas über euch erfahren. Die seid ja eigentlich eine klassische Tanzband mit einem riesigen Repertoire. Die spielen neben Tanz- und Unterhaltungsmusik, Schlager, Evergreens, Rock, Pop, Country. Aber ihr habt auch eigene Mundartlieder. Wie würdest du ganz persönlich eure Band beschreiben? Was macht euch aus?
1: Wir machen genau die Musik, die uns selber gefällt. Und das wechselt manchmal ein bisschen. Also, danach gefällt uns wahnsinnig gut eben Schlagermusik. Und dann haben wir wieder irgendwie den Narrenfresser Countrymusik. Wir sind auch alle drei so ein bisschen anders gelagert. Ich selber komme so ein bisschen aus dem Schlager-Oldies-Bereich. Meine Verwandten, meine Familie hat immer schon Tanzmusik gemacht. Und die Vera zum Beispiel kommt eher so ein bisschen aus dem Rock-Country-Bereich. Und der Michi ist so ein richtiger Tastenmann. Also der kann alles. Und ist Tanzlehrer gsi früher. Und das ist für uns als Tanzband natürlich mega gut, wenn du plötzlich weisst, ah, das, was wir jetzt hier spielen, ist ein Rumba oder ein Cha-Cha-Cha oder ein Bachata oder was auch immer.
0: Das ist eben eine Tanzband, eine Partyband eigentlich. Die sind auf verschiedenen Anlässen anzutreffen, wo man eben gerne Musik geniessen will, eine coole Stimmung hat. Wann ist für euch die perfekte Party? Was ist der perfekte Anlass für dich?
1: Wenn die Tanzfläche voll ist vom ersten Moment an und und die Leute einfach Musik geniessen. Das ist also für alle so etwas anders. Der Name für einen Veranstalter ist vielleicht Party, wenn alle auf dem Tisch oben stehen und Biergläser fliegen und so. Das ist für uns vielleicht nicht ganz die. Also, uns geht jetzt das Herz ändern auf, wenn alle tanzen und zufrieden sind und Musik gewünscht wird von früher. Oder auch die Blicke der Leute, wenn irgendeinen alten Song spielst, wo niemand würde den Sinn kommen, den zu wünschen. Wenn wir aber sagen, ihr könnt doch auch wünschen und so, werden natürlich immer etwa die gleichen Songs gewünscht. Und,
0: was sind denn das so für Songs?
1: Die immer gewünscht werden.
0: Ja, wo so eure Tanzfläche zum Beben bringt, wo wirklich die beste Stimmung gibt.
1: Also ganz ehrlich, ein richtiger Gassenhauer ist immer noch von der Paldauer. Tanz mit mir, Corinna, den kennt jeder. Und das ist, also da bleibt niemand hocken. Da kommen die Leute tanzen und da stäubt es im Festzelt, wenn der anfängt zu spielen. Aber allerdings wird auch der nicht so gewünscht. Wenn gewünscht wird, werden da einen Stern und Atemlosen. Die Sachen spielen wir natürlich auch, ja. Aber cool sind Blicke, wenn zum Beispiel mal irgendwie Manuel Goodbye von der Audrey Lander, so einen uralten spielst, dann schaut jeder um und dann siehst du, der kennt jeden, aber es wäre niemand in meinen Sinn gekommen, den zu spielen. Und dann haben wir so ein bisschen eigene Versionen, zum Beispiel Peggy March, Downtown und solche Songs, wo das Herz aufgeht.
0: Du sagst es gerade. Aber schon noch krass, also wird da je nach Anlass auch Musik angepasst? Oder weißt, gibt es Musik, wo du sagst, der darf einfach nie fehlen, wenn wir auf der Bühne stehen?
1: Nein, das System haben wir gar nicht. Aber wir grinsen immer, wenn wir, sagen wir, ein Hochzeit spielen und das Hochzeitsbärli sagt, wir wollen keinen Schlager. Und dann wissen wir haargenau, eigentlich entscheidet das Fest selber und die Mischung vom Publikum, was du nachher spielst. Und es gibt die besten Schlagerpartys oder die sagen, bei uns tanzt denn niemand, müsste ein bisschen mehr Konzerte machen. Es garantiert sicher sein, dass die nie recht haben. Und wir selber so auch nicht können voraussehen. Aber unser Vorteil ist, wir haben über 470 Titel im Repertoire, wo wir daraus schöpfen können. Wir können nicht alle auswendig, das müsste ich gesagt haben, aber da kannst du natürlich immer reagieren.
0: Mhm. Jetzt haben wir schon ein bisschen über Musik geredet. Wir werden noch mehr über Musik reden. Hör aber in der Zwischenzeit etwas über eure eigene Musik, weil du komponierst auch Musik. Und bevor wir das Lied hören, «Gute Laune», ganz frisch draussen, muss ich etwas noch ansprechen. Ist das richtig? Du nennst eure Bühnenoutfits?
1: Ja.
0: Hat das richtig recherchiert?
1: Ja, genau.
0: Wie ist denn das gekommen? Du, eine Nähmaschine, wirklich?
1: Ja, ich bin gelehrter Schreiner und es ist schon ziemlich ähnlich wie Schneider.
0: Echt? Das hat jetzt aber nicht in Verbindung gebracht.
1: Man muss einfach genau können arbeiten. Und irgendwie ist es so ein bisschen, wir sind dort noch ein bisschen klassisch, wir haben das Gefühl, wir müssen als Band gleich angelegt sein. Und es ist immer ein bisschen schwierig, Frauenkleider und Männerkleider zu finden, die so ein bisschen zusammenpassen. Und irgendwann habe ich ein YouTube-Tutorial geschaut und dort irgendein Mann, ein jüngerer Mann, hat ein Hemdli genäht.
0: So cool.
1: Und dann bin ich in Stoffladen gegangen bei uns und habe denen gesagt, ich will nähen. Die Frauen haben mich lange angeschaut und ich dachte, ja, wie das so rauskommt. Am nächsten Tag bin ich schon mit dem ersten Muster wieder in die Stoffladen vorbei, weil ich habe sie gefragt, ob ich ihnen zeigen darf, ob sie mir noch Tipps geben können. Und so hat sich sogar im Stoffladen, also die Leute sind nachher alle in den Tanzanlass gekommen, die dort gearbeitet haben. Das ist witzig, ja. Und mittlerweile mache ich die Schnittmuster selber und macht Freude, ja. Ich finde, es ist kein Frauenjob.
0: Herrlich. Der Beat Hug, eine Nähmaschine, aber jetzt wieder am Mischpult oder respektive am Musizieren. Wir hören den neuen Song von der Surprise Band. «Gute Laune».

0: Tja, der gibt wirklich gute Laune. Bei mir ist der Beat Hug von der Surprise Band. Beat, der Song, wie ist der entstanden?
1: So wie alle, so mit dem Zufall. Also ich habe einen guten Freund, der Kudi Baumgartner, der spielt Alphorn und der ist mit der ersten Idee vom Berner zu uns gekommen und hat eigentlich eine super Idee gehabt, bla bla bla. Und es war eine Schnapsidee gewesen. Haben wir bei einem Geburtstagsfest von einem Freund haben wir den auf dem Gusch komponiert, sozusagen. Und ab ins Studio, den fertig machen. Und ja, ich probiere noch so ein bisschen handgemachte Musik zu machen. Also es ist auch so ein Musik, die man auch im Lagerfeuer mit einer Gitarre und einer guten Laune kann spielen. Und bei diesem Titel ist auch der Kudi zu mir gekommen und hat uns auf die Idee gebracht und hat gesagt, komm, wir machen doch ein Lied über gute Laune. Ich habe gute Laune oder so. Und dann habe ich gesagt, nein, komm, wenn wir schon im Radio gespielt werden, tun wir da jetzt ganz planerisch, ganz, wie sagt man dem, eine Strategie machen. Und dann sagen wir, ich wünsche dir gute Laune, damit auch im Wunschkonzert Platz hat. Und ich glaube, was kannst du besseres wünschen? Meine Gesundheit, gute Wünsche jeder, das ist klar. Ja, weiss nicht, gute Laune.
0: Also die Songs entstehen schon aus irgendeinem Vorzug. Da bist du irgendwo, da kommt die Idee oder die inspiriert irgendjemand und nachher wird das irgendwie zusammengebastelt. Ja. Aber du bist dort schon federführend. Also du hast ein eigenes Studio, gell? Ja, du machst genau. Die Songs.
1: Genau. Ja, also ich hocke wirklich mit der Gitarre her und es tut jeder selber oder hat sein System zum Komponieren. Ich selber mache den Text und die Melodie gleichzeitig, krumme etwas auf der Gitarre rum und nachher ergibt das den Song. Und das ist, glaube ich, auch so ein das Geheimnis davon, dass die laufen, dass es nicht hopperig wird. Und ja, ich habe früher Schnitzelbänke geschrieben, ganz viel. Da wirst du gezwungen, in einer Strophe auf einen Punkt zu kommen und den Pointe zu bringen. Wir haben noch ein paar Songs im Köcher, die schon fertig sind.
0: Aber du hast vorhin erzählt, also es ist nicht fertig, es kommt laufend wieder einer raus.
1: Ja, ich weiss nicht warum und wieso, dass wir jetzt im Moment so kreativ sind. Es ist Zeit, dass man eigene Songs macht und jetzt, wenn die gut ankommen beim Publikum, umso besser. Der nächste Song, den wir rausgeben, wir sind uns noch nicht ganz sicher, wenn. Wir lassen den jetzt mal so ein bisschen laufen. Aber der ist auch durch eine Idee entstanden. Eine Kollegin von uns, Corina, das ist die Frau von unserem Keyboarder, die sagt gerne, Töpfli Scheisser hat niemand gern. Also einfach so im Gespräch und so. Wenn mir sagt man nachher, dass ich ein bisschen Besserwisser bin oder eben alles ein bisschen genau nehme, das ist vielleicht das bessere Wort als Besserwisser. Und dann sagt sie gerne, hey, weißt du, Töpfli Scheisser hat im Fall niemand gern. Und genau so heisst der auch der nächste Song. Und passt genau so ein bisschen das handgemachte Gitarre, Singer-Songwriter, Schore rein. Keine Ahnung, was für eine Schore ist, aber...
0: Lass noch ein bisschen als Surprise, muss man nicht ganz alles verraten. Wie kommen denn eigentlich die eigenen Songs ab im Publikum? Weil wenn man ja so bekannte Lieder spielt, wie ihr das macht, oder dann weisst du, das Publikum sofort bei diesem Song, tag, da singen sie mit. Wie kommen denn die eigenen Songs überhaupt an? Ja, euren Fans?
1: Die musst du schon ein paar Mal spielen. Also, das ist so wie mit Daum. Wir spielen es so manchmal, bis es ihnen gefällt.
0: Das ist schon eine Variante.
1: Nein, aber witzigerweise, wir waren jetzt gerade in Spanien auf der Musikreise auf unserer grossen mit über 200 Leuten, fast 270 Leuten. Und dann haben wir die schon auf dem Parkplatz in Frankreich, wo alle gerne zusammenkommen, haben wir den Lautsprecher ausgepackt und die gute Laune gespielt. Und ja, es war keine Frage. Der geht rein, der ist einfach zum Mitsingen und der ist schon am ersten oben gewünscht worden. Nachher von den Leuten, auch der Berner ist gewünscht worden. Und dann merkt man schon nochmal, dass, wenn es gewünscht wird, ohne dass etwas musst du dazu sagen, dann kann man, glaube ich, sagen,
0: können wir. Ein gutes Zeichen, oder?
1: Kann man gut an, ja.
0: Was macht euch als Band besonders? Was würdest du sagen, was unterscheidet euch vielleicht von anderen Party-Tanzbands?
1: Gute Frage. Wir sehen uns noch aus unserer Warte. Ich glaube, das könnte auch jemand externes fast besser beurteilen. Wir selber probieren nicht das ganze Disco-Fox, Eurobeat, wie halt jeder Schlager ist heutzutage. Das gibt ein Werkzeug im Tonstudio, das heisst Nexus, das Werkzeug. Man kann mal jeden googeln und wenn du die Software runterlässt, kannst du eigentlich 95% von allen modernen Schlager mit dieser Taste spielen. Hat nichts mit KI zu tun, das Nexus, das gibt es schon lange. Und wir probieren halt wirklich so ein bisschen Musik zu machen, auch eine Band könnte spielen, ohne grosse Hilfe. Natürlich, wir sind ein Trio, das Schlagzeug kommt auch ab dem Computer. Und, aber auch so in den Fingern hast, wird halt noch live gespielt. Und ich glaube, das macht es so ein bisschen aus, es macht es so ein bisschen handmade und greifbar und nicht ganz so geschliffen. Es ist so ein bisschen, wir probieren den Live-Charakter ein bisschen auf die Bühne zu bringen. Ja.
0: Jetzt, ich habe gesehen, ihr habt einen ganzen Haufen Auftritte. Also wer schauen oder euch live möchte erleben, geht am besten mal auf eure Homepage surpriseband.ch. Wie geht es schon weiter für euch? Du hast gesagt, neue Musik steht da. Mhm. Was dürfen wir erwarten?
1: Genau, neue Mundart-Titel erwarten.
0: Neue Mundart.
1: Mhm. Allerdings auch deutsche Schlager haben wir auch im Köcher noch. Und einen Haufen Auftritte. Wir freuen uns jetzt auf die Sommersaison. Wir haben so Dorffestchen, wo wir spielen. Wir haben Sommerfestchen auf der Alp oben zum Beispiel. Nachher gehen wir... Ja, also wir haben wirklich viel... In alles raus spicken wäre jetzt wahrscheinlich fast ein bisschen... Es geht am besten wirklich auf die sozialen Medien, Facebook und...
0: Folgen kann man euch auch, genau, dort weiss man ein bisschen, was
1: genau, auf der Homepage, das super. Ist eine gute Adresse.
0: Beat, herzlichen Dank, bist du bei uns im Studio vorbeikommen. Hat mich sehr gefreut. Einen lieben Gruß der Vera und der Michi, den anderen zwei von der Surprise Band. Und natürlich hören wir jetzt noch etwas. Komm doch mit nach Rosas, dort seid ihr eben gerade gewesen.
1: Genau.
0: Bist du gerade zurückgekommen.
1: Ja, noch ein bisschen müde.
0: Danke, alles
1: Merci,
0: Gute
1: Joel. Dir. Merci.

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0: Die Nachrichten von SRF um 12 mit Jan von Tubbel. Kopftuch, Kippa oder Kreuz. Solche religiösen Kleidungsstücke und Symbole sollen für Lehrpersonen im Kanton St. Gallen künftig verboten sein. Das hat das Kantonsparlament entschieden. Kein anderer Kanton in der Deutschschweiz hat eine solche Regelung. Ostschweiz-Korrespondentin Selina Itter.
1: Auslöser für die Debatte war eine junge Lehrerin, die letzten Sommer in der St. Galler Gemeinde Eschenbach ihre Stelle antreten wollte. Sie trägt ein Kopftuch. Nach Druck von Eltern wurde ihr Vertrag aufgelöst. Darauf folgte eine öffentliche und politische Debatte und eine Motion im Kantonsparlament. Diese fordert ein Verbot für alle religiösen Symbole für Lehrerinnen und Lehrer. Ein zentrales Argument der Befürworter war die Vorbildfunktion der Lehrpersonen. Die Kinder würden zu sehr beeinflusst. Weiter argumentiert sie mit der konfessionellen Neutralität der Schule. Gegnerinnen und Gegner argumentierten unter anderem, dass es sich um Einzelfälle handle, für die die jeweiligen Gemeinden selbst eine Lösung finden könnten. Es brauche kein Gesetz. Die Mehrheit des Kantonsparlaments stimmte für die Motion, also für ein Verbot von religiösen Symbolen. Die St. Galler Regierung hat nun maximal 3 Jahre Zeit für einen Gesetzesentwurf.
0: Ostschweiz-Korrespondentin Selina Etter hat berichtet. Dürfen Städte im Kanton Zürich eigene Mindestlöhne einführen? Ja, hat das Bundesgericht in einem Leiturteil entschieden. Im konkreten Fall ging es um die Städte Zürich und Winterthur. Gerichtskorrespondentin Sibylla Bondolfi.
2: Die Mindestlöhne von 23 Franken pro Stunde in Winterthur und 23,90 in Zürich sind gültig. Das hat das Bundesgericht entschieden. Das höchste Gericht heisst die Beschwerden der beiden Städte gut und hebt die Entscheide des Verwaltungsgerichtes des Kantons Zürich auf. Dieses war der Meinung gewesen, Gemeinden und Städte dürften keine Mindestlöhne einführen, das sei ausschließlich Sache des Kantons. Das Bundesgericht sieht das anders. Die Gemeinden des Kantons Zürich verfügten über genügend Handlungsspielraum, um Mindestlöhne einzuführen. Dafür brauche es keine ausdrückliche Grundlage in der Kantonsverfassung. Die Städte seien mit den lokalen Bedingungen vertraut und könnten deshalb Erwerbsarmut ebenso gut bekämpfen wie der Kanton, wenn nicht sogar besser. Alle Gemeinden im Kanton Zürich dürfen also Mindestlöhne einführen, wenn sie das wollen, nicht nur Zürich und Winterthur. Der Leitentscheid dürfte auch über den Kanton Zürich hinaus Signalwirkung haben. In mehreren Schweizer Städten laufen entsprechende Initiativen.
0: Die Börsendaten von SIX. Der Swiss Market Index liegt im Moment bei 13.390 Punkten plus 0,3%. Der Euro wird zu 92,25 gehandelt und der Dollar zu 79,83. Das Wetter. Heute ist es wechselhaft und kühl. Es gibt vielerorts Schauer, im Süden auch Gewitter. Heute bei 14 Grad im Norden und 22 Grad im Süden. Morgen wird es ein paar Grad wärmer und die Sonne zeigt sich zum Teil. Regen gibt es nur noch stellenweise. Das waren Nachrichten von Radio SRF. Verantwortlich Corinna Heinzmann.
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4: Willkommen am 12. an diesem Mittwochmittag hier bei uns mit Baden-Badener Philharmonie. Starten wir in diesem Mittag. Wünsche einen guten, wenn ihr gerade am Essen seid, am Mikrofon, der Schwalgilge.

ganz sanft unterwegs ist er da für uns. Der Roland Kaiser auf eurer SRF-Musikwelle. Weit ist der Weg. Und wenn ihr jetzt nach dem Mittagessen vielleicht noch ein bisschen Bewegung braucht, ein bisschen, ja, soll ich sagen, etwas, was ihm in Fahrt bringt, dann hat die hier der Slauko-Aussendung mit seinen Original-Oberkreiner. Hier schon mit lustigen Polka.

12.30 Uhr, Rendezvous. Das sind die Mittagsinformationen von Radio SRF. Eine finanzielle Knacknuss. Zur Finanzierung der 13. AHV gibt's einen Kompromiss, wenn auch einen wackeligen. Winterthur und Zürich haben recht. Sie dürfen einen Mindestlohn einführen, urteilt das Bundesgericht. Antonio Gaudis Jahrhundertsbauwerk wird geweiht. Der Papst segnet das Denkmal in Barcelona. Jubel und Protest erwarten ihn. Lateinamerika erlebt bewegte Zeiten. In Mexiko beginnt die WM, Venezuela hat den Präsidenten verloren und Kuba ächzt unter den Sanktionen. Themen für den Kenner, Politikwissenschaftler Wolf Grabendorf im Tagesgespräch. Rendezvous. Für diese Sendung verantwortlich ist Jonas Liniger, im Studio für Sie Ivana Pribakovic. Wie wird die 13. AHV-Rente finanziert? National- und Ständerat haben

0: Mehrwertsteuer und Lohnbeiträgen. Ständerat Hannes Germann von der SVP hat die Einigungskonferenz präsidiert und sagt:
1: Das ist eine moderate Anpassung, mit der jetzt die Einigungskonferenz leben kann.
0: Die Mehrwertsteuer soll um 0,4 Prozentpunkte erhöht werden, ohne die Güter des täglichen Bedarfs. Die Lohnbeiträge würden um 0,2 Prozentpunkte angehoben. Der Ständerat wird morgen den Kompromiss annehmen, mit einer Mehrheit von Mitte, SP und Grüner Partei. Ständerat Erich Ettlin von der Mitte blickt auf den Nationalrat nächste Woche.
2: Ich hoffe, dass jetzt mit diesen 0,2% der eine oder die andere noch im National schwenkt und dann sieht, es ist notwendig, dass wir finanzieren, die 13. Und das System des Ständerates stellt das sicher. Und bei 0,2% heißt es 0,1 für Arbeitnehmerin und 0,1 für Arbeitgeber. Das sollte es möglich sein.
0: Doch im Wissen um die Mehrheit von SVP, FDP und GLP im Nationalrat formuliert es SVP-Ständerat Germann vorsichtiger.
1: Wenn sich im Nationalrat die ursprünglichen Kräfte zusammenfinden, können sie die Vorlage tatsächlich zum Absturz bringen. Sie werden sich überlegen müssen, ob es besser ist, jetzt diese Vorlage dem Volk zu unterbreiten oder sie im Parlament zu beerdigen.
0: SVP, FDP und GLP haben bisher höhere Lohnbeiträge abgelehnt. Die FDP werde dabei bleiben, versichert Ständerat Damian Müller.
3: Im Nationalrat wird das entscheidend sein, wie die Grünliberalen und auch die SVP stimmen wird. Die FDP wird sich vehement dagegen wehren, weil wir nicht wollen, dass die Bevölkerung mehr belastet wird.
0: 6 Stimmen machten bei der letzten Runde den Unterschied im Nationalrat. Die Kräfte, die auf den Ständerat einschwenken wollten, unterlagen. SP, Mitte und Grüne Partei. Bis zur Entscheidung im Nationalrat bleibt eine Woche. Diese Zeit will SP-Ko-Fraktionschefin Samira Marti nutzen.
4: Gerade im Tieflohnsektor haben sich in der Vernehmlassungsantwort zum Beispiel der Schweizerische Bauernverband oder auch die Baubranche dafür ausgesprochen, dass man mit einer Mischfinanzierung vorwärts gehen soll, so wie im Übrigen auch die Mehrheit der Kantone. Und genau diese Gespräche sind nun nochmals zu führen.
0: Die Grünliberalen werden nicht Hand bieten, sagt Nationalrat Patrick Hessig.
5: Die GLP bleibt bei ihrer Position, wenn es so bleibt, wie es jetzt ist. Wir sagen Ja zur Mehrwertsteuer. Aber wir sagen Nein zu den Lohnbeiträgen.
0: Allerdings, taktische Manöver in den Abstimmungen sind nicht ausgeschlossen. Denn der Kompromissvorschlag umfasst 2 Entscheide. Zuerst fällt der Entscheid über die umstrittenen Lohnbeiträge und dann fällt der Entscheid über die Mehrwertsteuer. Deshalb ist es theoretisch möglich, dass ganz zum Schluss nur die Mehrwertsteuer zur Finanzierung der 13. AHV-Rente durchkommt.
6: Bundeshausredaktorin Christine Wanner. Damit ins Nachrichtenstudio zu Jan von Tobel und zur Frage, ob Lehrpersonen in der Schule religiöse Symbole tragen dürfen oder nicht.
7: Das St. Galler Kantonsparlament hat sich mit dieser Frage befasst und entschieden, religiöse Kleidungsstücke und Symbole wie Kopftuch, Kippa oder Kreuz sollen für Lehrpersonen im Kanton St. Gallen künftig verboten sein. Die Mehrheit des Kantonsparlaments hat einen überparteilichen Vorstoß angenommen. Die St. Galler Regierung muss nun einen Gesetzesentwurf ausarbeiten. Kein anderer Kanton in der Deutschschweiz hat bisher eine solche Regelung. Die Debatte ausgelöst hatte ein Fall im St. gallischen Eschenbach letzten Sommer. Dort hatten sich Eltern dagegen gewehrt, dass eine Lehrerin angestellt wird, die mit Kopftuch unterrichten wollte. Die Schule stellte die Frau dann doch nicht an. Die Schweiz könnte mit ihrem Einfluss auf den Rohstoffhandel dafür sorgen, dass die negativen Folgen für Umwelt und Gesellschaft kleiner werden. Das sagt die Akademie der Naturwissenschaften Schweiz in einem Bericht. Handelskonzerne mit Sitz in der Schweiz spielen beim internationalen Rohstoffhandel eine wichtige Rolle. Mehr als die Hälfte des Kaffees, Pflanzenöls oder Metallen wie Kupfer oder Aluminium würden über die Schweiz gehandelt. Beim Rohöl sind es 2/5. Die Schweiz sei also eine wichtige Drehscheibe und Europa generell ein großer Konsument. Man schaue aber vielerorts vor allem für sich, sagt Stefan Pfister von der ETH Zürich. Er hat den Bericht mitverfasst.
8: Das zeigt eben auch, dass eigentlich in Europa und auch in der Schweiz lokal Biodiversität, Schutzmaßnahmen getroffen werden, aber der Konsum nicht angepasst wird und dementsprechend in der Folge einfach mehr importiert wird und die Biodiversitätsverluste, aber das betrifft auch andere Umweltwirkungen, dann ausgelagert werden in Länder, die vom Handel abhängig sind.
7: Rund ein Viertel der globalen Landwirtschaftsflächen werden für Produkte verwendet, die international gehandelt werden. Ein Viertel des Treibhausgasausstoßes und des Weltraumes.

0: weltweiten Wasserverbrauchs entfallen auf diese Produkte. Deshalb brauche es nachhaltigere Standards, also etwa mehr Transparenz oder international koordinierte Regelungen. Hochspannungsleitungen sollen in der Schweiz grundsätzlich in der Luft hängen und nicht in den Boden verlegt werden. Das hat nach dem Nationalrat auch der Ständerat beschlossen. Sogenannte Freileitungen seien günstiger und könnten rascher gebaut werden. Der Ständerat möchte aber, dass in Bauzonen die Hochspannungsleitungen auch in den Boden verlegt werden könnten. Weiter hat der Ständerat mehrere Maßnahmen beschlossen, damit das Stromnetz in der Schweiz rascher aus- und umgebaut werden kann. So sollen etwa Verfahren beschleunigt und vereinfacht werden. Das Schweizer Stromnetz ist in die Jahre gekommen und viele Hochspannungsleitungen müssen in den kommenden Jahren ersetzt werden. Wegen zahlreicher Differenzen geht das Geschäft nun wieder in den Nationalrat. Verkauft jemand einen Bauernbetrieb, soll der Ehemann oder die Ehefrau ein Vorkaufsrecht erhalten. Das will der Nationalrat. Damit sollen Familienbetriebe bewahrt werden und es soll verhindert werden, dass Landwirtschaftsland zu überhöhten Preisen verkauft wird. Das Vorkaufsrecht gilt allerdings nur, wenn die Ehefrau oder der Ehemann den Betrieb selber betreiben wollen. Als nächstes entscheidet der Ständerat darüber. Das Wetter. Heute ist es wechselnd bewölkt und vielerorts ziehen Schauer vorbei, im Süden auch Gewitter. Aus Westen gibt es teilweise sonnige Abschnitte bei kühlen 14 Grad im Norden und etwa 22 Grad im Süden. Morgen ist es dann zeitweise sonnig, zwischendurch wird es kurz nass bei wärmeren 19 Grad. Im sonnigen Süden gibt es morgen rund 25 Grad.
1: SRF Verkehrsinfo von 12.38 Uhr. Vorsicht in der Zentralschweiz. Auf der A2 Richtung Luzern zwischen Amsteg und dem Taubachtunnel besteht Gefahr durch Gegenstände auf der Fahrbahn. Ja zu einem Mindestlohn von 23 Franken pro Stunde in Winterthur. Ja zu einem Mindestlohn von fast 24 Franken in der Stadt Zürich. Das sagten die Stimmberechtigten vor 3 Jahren. Doch das Verwaltungsgericht des Kantons Zürich verhinderte die Einführung des Mindestlohns mit der Begründung, dass Städte und Gemeinden keine Mindestlöhne einführen dürften, weil das Sache der Kantone sei. Doch jetzt gibt das Bundesgericht den beiden Städten recht. Es sind Urteile mit Signalwirkung. Gerichtskorrespondentin Sibylla Bondolfi.
2: Arm trotz Job, also working poor, das sind viele vor allem in städtischen Gebieten, wegen der teuren Wohnungen. Das Bundesgericht sagt jetzt in einem Leitentscheid, auch Städte können Erwerbsarmut mit Mindestlöhnen bekämpfen. Sogar besser als die Kantone, denn sie kennen die lokalen Bedingungen besser, so das oberste Gericht. Es heißt deshalb die Beschwerden von Zürich und Winterthur gut. Die Mindestlöhne von 23 Franken pro Stunde in Winterthur und knapp 24 in Zürich sind damit gültig. Die Städte können sie jederzeit in Kraft setzen, rechtlich steht dem jetzt nichts mehr im Weg. Mehr noch, alle Städte und Gemeinden im Kanton Zürich dürfen Mindestlöhne einführen, wenn sie das wollen. Laut Bundesgericht haben sie dafür genügend Handlungsspielraum. Eine ausdrückliche Grundlage in der Kantonsverfassung sei dafür nicht nötig. Damit hat der Entscheid auch Signalwirkung über den Kanton Zürich hinaus. In mehreren Schweizer Städten gibt es aktuell Initiativen für einen Mindestlohn. Zwar hat das Bundesgericht offiziell nur die Zürcher Kantonsverfassung ausgelegt, aber es anerkennt in allgemeiner Art, Mindestlöhne von Städten können das Phänomen der Working Poor reduzieren und verhindern, dass jemand trotz Arbeit Sozialhilfe beziehen muss. Das entspreche auch dem Ziel in der Bundesverfassung, wonach arbeitsfähige Personen ihren Lebensunterhalt durch Arbeit bestreiten können sollten. Und zwar unter angemessenen Bedingungen.
1: Rendezvous heute mitten im Leben mit diesen Themen. Stolz und Wut in Barcelona, Antonio Gaudís Kathedrale und der Trubel drumherum spaltet die Geister. Kopfschütteln in Messina und ganz Italien. Bei der Planung der Brücke zwischen Sizilien und dem Festland sollen Schmiergelder gezahlt worden sein. Typisch, sagt unser Italien-Korrespondent. Vorfreude auf die WM und ein neues Selbstbewusstsein in Toronto. Die Stimmung in Kanada vor dem Anpfiff zum riesigen Fußballfest. Und Schnäppchen in Spiez und Oftringen. wie ein kleiner Mode-Outlet-Betreiber an Kleidern verdient, die zum Beispiel Zalando-Kunden zurückgeschickt haben. Barcelona, die pulsierende Metropole an der Mittelmeerküste, steht heute im Zentrum der Aufmerksamkeit. Es ist der Tag, an dem der Papst in Barcelona den höchsten Kirchturm der Welt segnen wird, den Jesusturm der Kathedrale Sagrada Familia. Ihr Architekt, Antoni Gaudí, ist heute vor 100 Jahren gestorben. Die Bilder der Sagrada Familia und des Papstes dürften um die Welt gehen und noch mehr Menschen nach Barcelona locken, in die Stadt, die jetzt schon unter Massentourismus leidet. Julia Macher hat sich fürs Rendezvous umgehört, was die Einheimischen zum Spektakel heute sagen.
3: Das Kreuz ist bereits von Weitem sichtbar. Mit weißen Mosaiksteinen besetzt, funkelt es auf dem höchsten Turm der Sagrada Familia in der Sonne. Papst Leo XIV. Wird den Jesusturm heute Abend feierlich segnen. Der Vorplatz ist abgesperrt, zwei große Leinwände sind aufgestellt. Kurz bevor der Papst in Barcelona landet, stattet Anwohnerin Marta Dominguez ihrer Lieblingskirche einen Besuch ab. Die Sagrada Familia ist ein Symbol für Barcelona. Wir haben sie im Laufe der Zeit wachsen sehen. Und in unserem heutigen Zeitalter mitzuerleben, wie so ein Bauwerk fertiggestellt wird, ist schon etwas Besonderes. Es fehlt zwar noch die Gloria-Fassade, aber nun den höchsten Turm der Christenheit in unserer Stadt zu haben, freut mich sehr. Dann fügt sie schnell hinzu: Eigentlich gehöre die Sagrada Familia schon längst nicht mehr Barcelona, sondern der Welt. 4,9 Millionen Touristinnen und Touristen besichtigten Gaudís berühmtestes Bauwerk im letzten Jahr. Ein Rekord. Dazu kommen die Millionen, die die mit verspielten Ornamenten und Figuren geschmückten Fassaden nur von außen betrachten. An manchen Tagen ist auf den Straßen ringsum kein Durchkommen mehr. Kompletten Wahnsinn nennt Salvador Barroso das. Der Anwalt ist Präsident der Plattform Afectados por la Sagrada Familia. Der Verein streitet sich seit Jahren mit der Sagrada Familia, denn die Fertigstellung des Jesusturms ist nur ein Zwischenschritt. Um die Basilika samt opulenter Außentreppe zu vollenden, müsste ein ganzer Häuserblock enteignet und abgerissen werden. Die Verhandlungen stünden kurz vor dem Abschluss, heißt es von der Stiftung der Sagrada Familia. Doch eine Genehmigung der Stadtverwaltung gibt es noch nicht. Wer darüber entscheiden muss, ist letztlich die Stadtverwaltung. Die Sagrada Familia ist eine private Organisation, mehr nicht, Punkt. Ich halte es jedenfalls für inakzeptabel, dass die Kirche oder eine Touristenattraktion mehr zählt als die Rechte von 3000 Bewohnern. Jetzt, kurz vor dem Papstbesuch, sei die Stimmung besonders angespannt, sagt Barroso. Viele befürchteten noch mehr Touristen in ihrem Viertel. Längst ist die Sagrada Familia auch ein Symbol für den Overtourism, unter dem die Stadt leidet. 15 bis 16 Millionen Übernachtungsgäste verzeichnet die jährliche Statistik. Auf einen Bewohner kommen rund 10 Besucher. Damit zählt die Mittelmeermetropole zu einer der meistbesuchten Städte der Welt. Der Verkehr, die vielen Menschen, egal ob hier an der Sagrada Familia oder bei mir im Zentrum, es ist einfach zu viel. Seit 3 Generationen ging unsere Familie in der Markthalle Boqueria einkaufen, aber jetzt geht das nicht mehr. Es gibt nur noch Geschäfte für Touristen. Nicht mal eine ganz normale Hühnerbrust kann man dort kaufen. Alle stehen in den Gängen rum und machen Fotos. Klagt Luis Monturiol. Mit einer Begrenzung der Bettenzahl, einem Auslaufen der Lizenzen für privat vermietete Ferienwohnungen und Auflagen für Kreuzfahrtschiffe versucht die Verwaltung, den Unmut abzufedern. Zugleich soll der Flughafen erweitert werden, um mehr kaufkräftige Kundschaft aus Übersee anzuziehen. Qualitätstourismus statt Massenabfertigung lautet das Credo des sozialdemokratischen Bürgermeisters Jaume Colboni. Knapp 12,9 Milliarden Euro, fast 13,5% der Wirtschaftsleistung spülte der Tourismus zuletzt in die Kassen der Stadt und ihrer Bewohner. Auch in die von Cesar di Rosario. Der Italiener betreibt ein Piadina-Restaurant ein paar Schritte von der Sagrada Familia entfernt. Etwa 60% seiner Gäste kommen von auswärts. Ohne Touristen gäbe es Restaurants wie unseres eben nicht. Und der Papstbesuch wird bestimmt für noch mehr Touristen sorgen. Für diejenigen, die sich darüber ärgern, wird das nicht einfach. Aber für diejenigen, die davon leben, ist das gut. der Rummel um den höchsten Kirchturm der Christenheit. Für die einen ist es ein Segen, für die anderen ein Kreuz.
1: Julia Macher mit Eindrücken aus Barcelona. Es sollte eine Brücke der Superlative werden zwischen dem italienischen Festland und Sizilien. Ganze 3,3 Kilometer lang sollte die Brücke in schwindelerregender Höhe hängen, getragen von nur zwei Pfeilern. Ein Weltrekord. Doch seit Jahren macht das italienische Prestigeprojekt nur negative Schlagzeilen. Eigentlich sollte es längst gebaut werden, doch es tut sich nichts. Die Kosten laufen aus dem Ruder, es gibt Widerstand in der Bevölkerung und seit gestern ermittelt nun auch noch die Justiz wegen des Verdachts auf Korruption. Der zumindest bisher unglückliche Brückenbau zu Messina im Bericht von Franco Battel.
4: Der Vorwurf, ein Richter am Rechnungshof soll geschmiert worden sein. Konkret soll dem Richter am Rechnungshof eine lukrative Stelle versprochen worden sein. Wenn er dafür im Gegenzug Informationen über das Verfahren rausrückt und zudem versucht, das Urteil des Rechnungshofs zu beeinflussen, mit dem Ziel, die Brücke und vor allem ihre exorbitanten Kosten von über 13 Milliarden Euro schlank durchzuwinken. Bestochen habe den Richter ein ranghoher Vertreter jener Firma, die die Brücke bauen soll. Ihren Verdacht stützen die Ermittlungsbehörden, wie so oft in Italien, auf abgehörte Telefongespräche, in diesem Fall zwischen dem Richter und dem Manager der Baufirma. Italiens Zeitungen zitieren heute ausführlich aus diesen Abhörprotokollen, weil diese, wie ebenfalls oft in Italien, unerlaubterweise von den ermittelnden Behörden an die Medien weitergereicht wurden. Noch ist völlig unklar, wohin diese Ermittlungen führen. Es gilt die Unschuldsvermutung und es kann auch gut sein, dass das Ganze wieder versandet. Doch eines ist klar, die Brücke, die Italien dereinst mit Sizilien verbinden soll, steht unter einem denkbar ungünstigen Stern. Im letzten Herbst zum Beispiel machten die Kosten Schlagzeilen. Infrastrukturminister Salvini versuchte, Milliarden für den Brückenbau ins Militärbudget zu schmuggeln, also als Armeeausgaben abzurechnen. Denn Italiens Regierung hatte US-Präsident Trump und der NATO versprochen, ihre Militärausgaben drastisch zu erhöhen. Und so behauptete Salvini, die Brücke sei strategisch wichtig und damit eben auch ein militärisches Investment. Ein allzu fadenscheiniger Versuch, sein Prestigeprojekt finanzierbarer zu machen. Überhaupt, Infrastrukturminister und Lega-Chef Salvini wollte mit dem Brückenbau zu Messina massiv punkten, persönlich und für seine Partei. Nun droht das Projekt zum Symbol seines Scheiterns zu werden. Nur noch etwa 6% der Italienerinnen und Italiener wollen Salvinis Partei wählen. Und sollte sich der Korruptionsvorwurf tatsächlich erhärten, so könnte dies das ohnehin schon wackelige Fundament sowohl der Brücke als auch der Lega weiter bröckeln lassen.
1: Franco Battel. Endlich, die Fußball-WM in Mexiko, Kanada und den USA beginnt morgen. Und während die Fans und die Spieler sich freuen, knirscht es auf der politischen Bühne heftig. Seit Donald Trumps zweiter Amtszeit als US-Präsident hat sich das kanadisch-amerikanische Verhältnis weiter verschlechtert. Politische Spannungen und Handelskonflikte belasten die Beziehung. Toronto vor der WM, unsere Korrespondentin Barbara Colpi, hat sich in der kanadischen Großstadt umgehört.
5: Let's go, Canada, let's go! Kanadische Fußballfans versammeln sich vor dem Stadion in Toronto. Später wird hier ein WM-Vorbereitungsspiel der Nationalmannschaft stattfinden. Jared ist aus einem Vorort angereist. Er will die politischen Spannungen zwischen Kanada und den USA ausblenden und sich auf den Fußball konzentrieren. Lehrerin Linda ist mit ihrer Freundin hier. Auch sie will sich die WM-Stimmung nicht verderben lassen, findet aber deutliche Worte. Trump solle ja nicht auf die Idee kommen, ein Spiel in Kanada zu besuchen, denn er sei nicht willkommen.
6: He's not included. He's not in it, so thankfully, hopefully not.
5: Solche Aussagen hört man derzeit häufig in Kanada. Politikanalyst Jeff Nankivell sagt, viele Kanadierinnen und Kanadier distanzierten sich vermehrt von den USA, bedauerten dies im Grunde aber tief.
7: A majority of Canadians feel that they need to distance themselves somewhat from the US, but it's with deep regret.
5: Kanada und die USA sind wirtschaftlich und gesellschaftlich eng verflochten. Doch durch Trumps Verhalten hat dieses Verhältnis tiefe Risse bekommen. Trump bezeichnet Kanada immer wieder als möglichen 51. Bundesstaat der USA. Oder Trump ignorierte das nordamerikanische Freihandelsabkommen und verhängte Strafzölle auf kanadische Produkte. Jeff Nankivell beobachtet eine neue Stimmung im Land. Kanada wolle den USA die Stirn bieten.
7: We've seen a feeling in Canada about standing up to the US.
5: Kanadische Politikerinnen und Politiker werben inzwischen verstärkt dafür, neue Märkte in Europa und Asien zu erschließen und Lieferketten breiter aufzustellen.
7: What is perceived to be a bully.
5: Jeff Nankivell war über 3 Jahrzehnte lang im kanadischen diplomatischen Dienst tätig und ist heute Leiter einer unabhängigen Denkfabrik, die sich auf Beziehungen zwischen Kanada und der asiatisch-pazifischen Region konzentriert. Die USA würden zwar immer Kanadas wichtigster Handelspartner bleiben, so Nankivell, doch Kanada werde in Zukunft nicht mehr alles auf die Nordamerika-Karte setzen.
7: I think some things have been lost, a sense economically for Canadians that we can put all of our eggs in the North America basket.
5: In den letzten 3 Jahrzehnten haben wir uns durch die Freihandelsabkommen zu sehr von den USA abhängig gemacht. Die aktuelle Situation zeigt, wie riskant das ist. Kanada hat sich so verwundbar gemacht, dass ein einziger amerikanischer Präsident der kanadischen Wirtschaft großen Schaden zufügen kann.
7: And there is a feeling that it would be too risky to make ourselves so vulnerable that one American president can do so much damage to our economy.
5: Nun kommt die Fußball-WM ins Land. Kanadierinnen und Kanadier betrachten das Turnier zunehmend als ihre eigene Bühne, um sich der Welt zu präsentieren. Die kanadischen Spielorte Toronto und Vancouver zählen zu den kulturell vielfältigsten Städten Nordamerikas. Sie sollen ein Bild eines offenen Kanadas transportieren, das Gäste aus aller Welt willkommen heißt, sagt Jeff Nankivell.
7: Canadians take pride in being a welcoming country and in being a country that maintains a very open and welcoming posture.
5: Kanada ist stolz darauf, eine offene und einladende Haltung gegenüber Menschen aus allen Teilen der Welt zu bewahren, egal ob sie aus krisengeschütteten Ländern kommen oder aus den reichsten Ländern der Welt. Sie sind willkommen. Mit dieser Haltung grenzt sich Kanada auch klar von den USA unter der aktuellen Regierung ab. Die Spannungen mit den USA haben auch zu einem gestärkten kanadischen Nationalstolz geführt. Das ist bei den Fußballfans in Toronto deutlich zu spüren. Ben, der mit seinem Sohn Michael das Kanadaspiel besuchen wird, sagt, es sei unerhört, dass Trump drohe, Kanada als 51. Bundesstaat annektieren zu wollen. Sie seien und blieben Kanadier.
8: As a country, we're very loyal. We will never be the 51st state. We're proud Canadians. Like my son Michael, we're rooting for Canada.
5: Die WM verdeutlicht, wie sich Kanada selbstbewusst und eigenständig und weniger im Schatten der USA präsentieren will.
9: Barbara Kolbi. 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Mode-Outlets. Für diejenigen, die gerne eine teure Kleidermarke tragen, oft eine Goldgrube. Da gibt's Ralph Lauren Pullis oder Prada-Taschen zu viel tieferen Preisen. Auch für die großen Marken sind Outlets praktisch. Was sollen sie sonst mit ihren teuren, liegen gebliebenen Produkten machen? Das Foxtown im Tessin oder das Landquart Fashion Outlet sind die größeren. Es gibt aber auch kleinere, zum Beispiel den Outlet King in Spiez und Oftringen. Immer stärker Thema auch bei Outlets ist die Nachhaltigkeit. Der Gründer von Outlet King denkt neu mehr in diese Richtung. Lucia Theiler.
10: Toni Kurz steht vor einem Stapel Pakete, Retouren, meist Sportkleider, Schuhe oder Accessoires wie Velohelme. Kundinnen und Kunden haben sie bestellt über einen Online-Handelsplatz wie etwa Zalando. Toni Kurz selbst nennt keine Namen, aber das Paket geht zurück, Nicht an die Online-Marktplätze und nicht an die Hersteller, sondern die Firmen lotsen die Retouren nach Spiez ins Outlet von Toni Kurz. So etwa diese Regenjacke.
11: Das ist jetzt ein typisches Beispiel. Kein Zettel, gar nichts dabei. Und hier fängt's an. Die Retouren ist ein riesen aufwendigen Prozess, weil die Leute es halt nicht so machen, wie sie sollten. Und dann müssen wir jetzt eigentlich suchen, zu wem gehört das Ganze.
10: Über welche Plattform wurde diese Jacke bestellt? In welchem Zustand ist sie?
11: Da gab es schon ganz lustige Geschichten. Einmal war schon ein Skiticket in der Jacke, wo das einer vergessen hat. Manchmal ist es dreckig, gebraucht, das gibt's alles auch. Aber hier sieht es jetzt eigentlich so auf den ersten Blick sieht's gut aus.
10: Diese Jacke wird nun zu einem günstigeren Preis im Outlet verkauft. Aber die Wege von diesem Gepäcktisch aus könnten auch anderswohin führen, gerade wenn die Kleider nicht mehr in gutem Zustand sind.
11: Wenn es neu ist, kann es sein, dass es auch wieder auf die Marktplätze kommt. Wenn es wirklich gebraucht ist, haben wir eine Partnerschaft mit Ricardo, wo wir gebrauchte Retouren wieder verkaufen. Einfach so auch dort für die Kreislaufwirtschaft. Und die meisten Dinge landen aber dann wirklich beim Outlet King. Aber ganz wichtig, die sind neu. Also das hat vielleicht jemand zu Hause probiert, aber da haben wir Markenartikel, die man dann halt viel günstiger beim Outlet King einkaufen kann.
10: Das klassische Outlet-Geschäft also. Ein Kampf um Margen sei das, sagte Outlet-Chef Toni Kurz.
11: Ganz ehrlich, bei teilweisen Produkten verdienen wir bei Outlet King gar kein Geld mehr. Das ist mehr ein Teil vom Ganzen. Und bei teilweisen Produkten verdienen wir dann mega viel.
10: Vorteilhaft für ihn seien Serien, Kleider in verschiedenen Größen.
11: Und schwierig ist halt dann, wenn du 200 Stück in der Größe L hast und das irgendwie verkaufen musst. Aber das gibt es dann auch. Dann kostet es halt einfach 80-90% Rabatt und sonst vielleicht zum halben Preis.
10: Die Rabatte sind der Kundenmagnet. Genau das wird auch kritisiert. Oliver Glasen von der Nichtregierungsorganisation Public Eye geht mit den Outlets hart ins Gericht. Es werde suggeriert, Markenartikel seien dort günstiger zu haben.
12: Tatsächlich aber werden diese Outlet-Stores häufig gebraucht, um einfach weiteren Umsatz zu generieren. Häufig sind das spezielle Outlet-Kollektionen, die häufig auch von minderwertiger Qualität sind.
10: Extra produziert für Outlets. Toni Kurz kennt die Vorwürfe. Er sagt, seine Ware komme aus echten Überbeständen. Er kenne seine Lieferanten. Er sieht das Geschäft als Teil der Kreislaufwirtschaft. Und gerade weil er interessiert sei am Thema, habe er das Konzept weiterentwickelt, hin zum Wiederverkauf der Retouren. Warum aber kümmern sich die Marktplätze oder die Hersteller nicht selbst darum?
11: Ich sage meistens, wir machen auf Banddeutsch würde man sagen, Cheesebeards für die Großen, weil es halt unglaublich viel Detailarbeit ist.
10: Mit anderen Worten, die ganze Logistik um die Retouren lohnt sich nicht. An sich sei dieses Engagement löblich, sagt Oliver Glasen von Public Eye.
12: Im Grundsatz ist es zu begrüßen, wenn Waren nicht einfach schlicht vernichtet werden, sondern nochmal gebraucht werden, also wieder eingespiesen werden sozusagen in den Zyklus.
10: Aber das Problem der sogenannten Fast Fashion, also immer noch mehr Kleider, werde damit nicht gelöst. Der Outlet-Besitzer Toni Kurz sieht in seinen Geschäftsmodellen aber immerhin mögliche Ansätze, die Produkte weiterzuverwenden. Aber auch er sieht Entwicklungsbedarf. Vorerst aber gibt es weitere Pakete zu öffnen.
11: Wow, das ist sogar gut. Da ist sogar ein Zettel dabei.
10: Wo der Retourengrund für den Schuh draufsteht. Er war dem Kunden zu klein.
9: Lucia Teilers Bericht im Rendezvous. Kuba leidet unter den US-Sanktionen. Der UN-Hochkommissar für Menschenrechte verlangt deren sofortige Aufhebung wegen dramatischer Folgen für die Bevölkerung. Der Politikwissenschaftler und Lateinamerika-Experte Wolf Grabendorf ist zu Gast im Tagesgespräch nach den Schlagzeilen mit Jan von Tobel.
0: Die 13. AHV-Rente soll nicht ausschließlich durch höhere Mehrwertsteuern finanziert werden, sondern auch durch höhere Lohnbeiträge. Das schlägt die Einigungskonferenz des Parlaments vor. Wenn eine der beiden Parlamentskammern Nein sagt dazu, ist die Vorlage gescheitert. Der Soziologe und Politiker Jean Ziegler ist tot. Er ist im Alter von 92 Jahren in Genf gestorben. Das hat seine Familie dem Westschweizer Radio und Fernsehen RTS bestätigt. Jean Ziegler saß zwischen 1967 und 1999 für die SP im Nationalrat mit einem kurzen Unterbruch. Außerdem war er UNO-Sonderberichterstatter für das Recht auf Nahrung. Kopftuch, Kippa oder Kreuz. Lehrpersonen im Kanton St. Gallen dürfen solche religiösen Kleidungsstücke und Symbole in der Schule künftig wohl nicht mehr tragen. Das Kantonsparlament hat sich für ein Verbot ausgesprochen.
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14: Wie geht's euch? Frage jetzt einfach mal so in diesem Mittwochnachmittag. Hoffentlich gut. Ganz herzlich willkommen auf euer SRF Musikwelle. Und jetzt habe ich einen zum Mitsingen für euch. Sie fragen nämlich auch gerade, «Comment ça va, The Shorts?» Eröffne die Stunde am Mikrofon der Schwagilge.

0: Ich und mein Kumpel oder me and my compadre. Wunderschön gespielt, der Trompeter, deutsche Trompeter, der Kurt de Witt, haben wir gehört. Jetzt machen wir einen Abstecher auf Bella Italia. Il Volo für uns parat. Il Volo, das italienische Pop-Trio, wo schöne Melodien singt und mit diesen Stimmen verzaubert. Ja, sie sind Il Volo für euch. Stixi und Sonja und dann gerade der Veranstaltungstipp.
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0: Samstag sind und Sonja die allerschönsten Sterne. Es gibt etwas zu feiern, ab übermorgen in Altdorf im Kanton Uri.
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0: Vom 12. bis 14. Juni wird nämlich Altdorf zum Treffpunkt für alle Fans von der traditionellen und modernen Volksmusik. Das Volksmusikfestival Altdorf feiert in diesem Jahr ganz ein besonderes Jubiläum. 20 Jahre Haus der Volksmusik. 3 Tage lang gibt es Volksmusik aus allen 26 Kantonen mit über 40 Formationen, von ganz traditionell urchiger Tanzmusik bis hin zu feinen Konzertklängen und mitreissenden Blasmusik-Highlights wie Traktorchestar oder der Harmonie Lausannoise. Das Festival bietet ein vielfältiges Programm, 15 Konzerte auf den Hauptbühnen im Theater Uri und im Goldigen Schlüssel, 2 Tanznächte im Festzelt auf dem Lernplatz, offene Bühnen und Vernissagen und einen stimmungsvollen, volkstümlichen Festbetrieb zmitzt in Altdorf. Ein perfekter Anlass also für alle Musikliebhaber, Familien und alle, die echte Schweizer Klangkultur einmal hautnah möchten erleben. Das Altdorf, übermorgen geht's los, vom 12. bis am 14. Juni. Und noch mehr Infos bekommt ihr online unter volksmusikfestival.ch. Alles an Ang, klein geschrieben, volksmusikfestival.ch.
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Familie ML haben wir hier gehört mit dem Urner Tanzlied «Mädeli, wenn du willst, Gott tanzen». Ja, wenn man genug lang im Musikbusiness ist, wenn man genug Erfolg hat, wenn man x Hits rausgebracht hat, dann kann man nach ein paar Jahrzehnte sagen, jetzt mache ich doch etwas Spezielles. Genau das hat er sich auch gesagt. Der Howard Carpendale, schon ein Zeitchen her jetzt, hat gesagt, meine Lieder, die wollte ich mal mit so einem richtig schönen Orchester aufnehmen. Und nicht mit irgendeinem, nein, er ist ins Studio und hat mit dem Royal Philharmonic Orchestra seine grössten Hits aufgenommen. Und was dann ist rausgekommen, das wissen wir ja. Und immer wieder schön zum Hören. Hier wieder einmal Royal Philharmonic Orchestra und der Howard Carpendale mit «Geh doch!»

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0: Brass Band Musik La Concordia de Vetro ist es gewesen, mit dem Marsch Val d'Errance. Und jetzt schauen wir zurück. Eine schöne Aussicht auf den Vierwaldstättersee und dazu noch Volksmusik vom Feinsten. Das bietet jedes Jahr das Heirassa-Festival zu Weggis. Und unsere Live-Sendung, die wir von der SRF Musikwelle dort immer machen, im Pavillon am See. Am Samstag war es wieder so weit. Und wer jetzt meint, Volksmusik, das sei vor allem für ältere Leute spannend und werde ja vor allem von älteren Leuten gespielt, das ist nicht so. Die Garda Trepp hat das lebende Beispiel bei sich auf der Bühne gehabt.
1: Junge Menschen haben wir hier auch auf der Bühne. Einer jetzt gerade neben mir. Und das ist der Patrick Stalder von der Kapelle. Patrick Stalder. Und weil wir eben Radio machen, muss ich jetzt einfach kurz beschreiben, wie du optisch, was du hergibst. Für einen gut 20-Jährigen mit einem richtig schönen Schnutz und mit den Haaren richtig auf die Seite gescheitelt. Du hast dich selber vielleicht beschrieben. Du hast ja da eine Idee dahinter, warum du dich so in der Öffentlichkeit präsentierst.
2: Ja, ich würde sagen, unter anderem, so ein bisschen, weil mir auch die Musik aus dieser Zeit, wo das Mode war, sehr gut gefällt. Und es gibt einfach so einen gewissen Wiedererkennungswert. Also, ich glaube, man merkt, wenn der mit der Schnauze auf der Bühne hockt.
1: Richtig, richtig schön. Du hast aber musikalisch auch einiges drauf. An der Klarinette, Sopran, Saxophon auch, wo du spielst. Und was sind so deine, ja, was sind so deine Ziele als junger Musiker?
2: Ja, Ziele ist vielleicht noch schwierig zu sagen. Ich habe einfach Freude an der alten Musik und an der neuen Musik. Also generell an der Volksmusik. Ich spiele es gerne, ich höre es gerne. Ziel, vielleicht sagen, das wieder mehr unter die Leute bringen. Gerade so als Junge. Es war ähnlich rückläufig, gerade mit Klarinettisten, Saxophon. Und jetzt gibt es doch wieder so 3-4 Junge. Und ich finde das selber von mir aus etwas super Cooles, wenn man das wieder unter die Leute bringen kann, die Musik wieder gelost und gelebt wird.
1: Das ist Musik von einem Jost Ribari, von einem Kasi Geisser oder einem Hans Aregger. Erklär uns, was gefällt dir an dieser Musik?
2: Ich finde vor allem die alte Musik, gerade wie sie entstanden ist, so ein bisschen die Beizenmusik und das Einfache, aber doch Schwierige. Ich finde immer, eigentlich ist es nicht so eine Hexerei, die alten Tänze, aber eben wirklich gut spielen ist gleich schwierig und das fasziniert mich so an dieser alten Musik. Dass eben gleich alles, ich will nicht sagen komplexe, aber gut überlegte Kompositionen, schöne Melodien sind und es macht einfach Freude, die Musik zu spielen.
1: Geht denn das heute fast ein bisschen verloren? Würdest du so weit gehen?
2: Ich würde es schon eher sagen. Also wirklich die ganz alte Musik und auch in diesem Stil wird selten noch gepflegt. Es kommt eher wieder auf, das Interesse daran wächst wieder, würde ich sagen. Aber ich finde, man darf es nur noch mehr machen.
1: Es dunkelt einem, du siehst fast ein bisschen aus der Zeit gefallen. Eigentlich wäre es schön für dich, du wärst vor 80 Jahren oder so am Spielen gewesen.
2: Ja, würde ich nicht Nein sagen, oder? Früher im Niederdorf zu Zürich, irgendwo in der Beiz, bis am Morgen um 4 Uhr freie Nacht, da hat jetzt auch nichts dagegen.
1: Wenn wir dich gerade schon da haben und eure ganze Familie, darfst du dir vorstellen, vielleicht noch kurz zu jedem gerade ein Sätzchen. Zu Mama Doris, fangen wir an am Bass.
2: Ja, die Mami hat früher in der Handorgel gespielt, in einem Handorgel-Duett. Und nachher, als es klar war, es geht Richtung Familienkapelle, hat sie gesagt, so, jetzt lernen wir noch Bassgeigen, dann können wir nämlich aufspielen mit der Familie. Und nachher, unser Vater, der Peter, er hat auch schon seit langem Handorgel gespielt, hat mit meinem Götti zusammen ein Handorgel-Duett gehabt, lang. Spielt jetzt auch bei uns Handorgel in der Formation. Und zuletzt noch mein jüngerer Bruder, der Fabio. Angefangen hat er eigentlich mit Schweizer Orgeln. Und irgendwann hat er gesagt, jetzt lernen wir auch noch chromatische Handorgeln. Und jetzt spielen wir seit, also richtig aktiv, eigentlich seit Corona, da haben wir Zeit gehabt zum Üben in dieser Formation.
1: Jetzt hören wir, wie das tönt. Gerne nochmal ein nächstes Stück. Du darfst es gerade ankündigen, respektive noch, es ist nämlich vom Kasper Mutter komponiert. Was bedeutet dir das Stück, eine gefreute Jugend?
2: Ja, es ist vom Kasper Mutter natürlich ein grosses Vorbild für mich, vor allem die Kapelle Heirassa. Aber ich finde es auch immer spannend, die älteren Tänze ein bisschen zu beleuchten, weil es sind auch ganz schöne Kompositionen vom Kaspi, wo sie aber teils nicht mehr gespielt haben mit der Heirasse. Aber ich finde trotzdem, die sollten auch gespielt werden.
0: sagt der Patrick Stalder. Und wir hören jetzt den Walzer, eine gefreute Jugend.

Kapelle Hans Blättmann haben wir da gehört. Eine gefreute Jugend. Und apropos Heirassa-Festival. 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

One Way Winds. Bei uns gibt es jetzt noch ein bisschen Musik, dann die Nachrichten und anschliessend der Erik Dauer mit dem «Wünsch dir was». Wünsche ich viel Vergnügen und ganz einen schönen Nachmittag. Am Mikrofon war für euch ist der Joel Gilgen. Wir hören uns morgen wieder, wenn ihr wollt. Habt's gut. Bis gleich und auf Wiederhören.

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1: Die Nachrichten von SRF um 14 Uhr mit Livia Schmidt. Er galt als engagiert und angriffig. Der Sozialdemokrat Jean Ziegler ist 92-jährig gestorben. Religiöse Symbole bei Lehrpersonen. Als erster Deutschschweizer Kanton will St. Gallen solche verbieten. Zürich und Winterthur dürfen einen städtischen Mindestlohn einführen. Das hat das Bundesgericht entschieden. Und das Wetter, es ist wechselhaft mit Schauern bei kühlen 14 Grad. Jean Ziegler ist im Alter von 92 Jahren gestorben. Das hat seine Familie dem Westschweizer Radio und Fernsehen RTS bestätigt. Der langjährige Nationalrat, Soziologieprofessor und UNO-Sondergesandte hat ein Leben lang gegen den Kapitalismus, gegen den Hunger und für mehr soziale Gerechtigkeit gekämpft. Er hat damit viele begeistert, aber auch viele verärgert. Der Nachruf von Westschweiz-Korrespondent Roman Villinger.
2: Jean Ziegler war vieles, Soziologieprofessor und Nationalrat, Bürgersohn und möchtegern Guerillero. Vor allem aber war Ziegler ein glühender Antikapitalist.
3: Die kannibalische Weltordnung wird immer schlimmer, immer ungleicher, die Reichen immer reicher, immer arroganter, immer unkontrollierbarer.
2: Gut bürgerlich aufgewachsen als Sohn eines Richters in Thun, studierte Ziegler Jura und später Soziologie in Paris. Dort wurde er unter dem Einfluss von Jean-Paul Sartre zum Marxisten. Großkonzerne und das kapitalistische System generell waren für ihn verantwortlich für den Hunger auf der Welt.
4: Wer am Hunger stirbt, stirbt nicht an einer natürlichen Fatalität, er wird ermordet.
2: Mit scharfen Worten und viel Werf kämpfte Ziegler als Autor, als Politiker und später als UNO-Sonderberichterstatter für eine Welt, in der die Armen reicher und die Reichen nicht noch reicher werden, für eine Welt ohne Hunger. Die Schweiz verehrte und kritisierte er.
5: Die Schweiz ist eben auch eine Räuberhöhle.
2: Im Visier hatte Ziegler vor allem die Schweizer Banken, ihre Rolle bei der Geldwäsche und ihre in seinen Augen nazifreundliche Haltung im Zweiten Weltkrieg. Ziegler war nicht immer sorgfältig genug in seinen scharfen Urteilen. Er verlor eine ganze Reihe von Prozessen wegen übler Nachrede. Schadenersatzzahlungen trieben ihn nach eigenen Angaben in den Ruin. Gebremst hat ihn das alles nicht.
1: Kopftuch, Kippa oder Kreuz. Solche religiösen Kleidungsstücke und Symbole sollen für Lehrpersonen im Kanton St. Gallen künftig verboten sein. Das hat das Kantonsparlament entschieden. Kein anderer Kanton in der Deutschschweiz hat eine solche Regelung. Ostschweiz-Korrespondentin Selina Etter.
6: Auslöser für die Debatte war eine junge Lehrerin, die letzten Sommer in der St. Galler Gemeinde Eschenbach ihre Stelle antreten wollte. Sie trägt ein Kopftuch. Nach Druck von Eltern wurde ihr Vertrag aufgelöst. Darauf folgte eine öffentliche und politische Debatte und eine Motion im Kantonsparlament. Diese fordert ein Verbot für alle religiösen Symbole für Lehrerinnen und Lehrer. Ein zentrales Argument der Befürworter war die Vorbildfunktion der Lehrpersonen. Die Kinder würden zu sehr beeinflusst. Weiter argumentiert sie mit der konfessionellen Neutralität der Schule. Gegnerinnen und Gegner argumentierten unter anderem, dass es sich um Einzelfälle handle, für die die jeweiligen Gemeinden selbst eine Lösung finden könnten. Es brauche kein Gesetz. Die Mehrheit des Kantonsparlaments stimmte für die Motion, also für ein Verbot von religiösen Symbolen. Die St. Galler Regierung hat nun maximal 3 Jahre Zeit für einen Gesetzesentwurf.
1: Dürfen Städte im Kanton Zürich eigene Mindestlöhne einführen? Ja, hat das Bundesgericht in einem Leiturteil entschieden. Im konkreten Fall ging es um die Städte Zürich und Winterthur. Gerichtskorrespondentin Sibylla Bondolfi.
7: Die Mindestlöhne von 23 Franken pro Stunde in Winterthur und 23,90 in Zürich sind gültig. Das hat das Bundesgericht entschieden. Das höchste Gericht heisst die Beschwerden der beiden Städte gut und hebt die Entscheide des Verwaltungsgerichtes des Kantons Zürich auf. Dieses war der Meinung gewesen, Gemeinden und Städte dürften keine Mindestlöhne einführen, das sei ausschließlich Sache des Kantons. Das Bundesgericht sieht das anders. Die Gemeinden des Kantons Zürich verfügten über genügend Handlungsspielraum, um Mindestlöhne einzuführen. Dafür brauche es keine ausdrückliche Grundlage in der Kantonsverfassung. Die Städte seien mit den lokalen Bedingungen vertraut und könnten deshalb Erwerbsarmut ebenso gut bekämpfen wie der Kanton, wenn nicht sogar besser. Alle Gemeinden im Kanton Zürich dürfen also Mindestlöhne einführen, wenn sie das wollen, nicht nur Zürich und Winterthur. Der Leitentscheid dürfte auch über den Kanton Zürich hinaus Signalwirkung haben. In mehreren Schweizer Städten laufen entsprechende Initiativen.
1: Eine Meldung aus dem Parlament: Noch Online-Händler wie Temu oder Shein sollen Schweizer Vorschriften nicht mehr umgehen können. Der Nationalrat hat einen Vorstoß angenommen, der strengere Vorgaben für solche Anbieter verlangt. Heute könnten diese etwa Produkte anbieten, welche die gesetzlichen Sicherheitsanforderungen der Schweiz nicht erfüllen. In der EU sei das verboten, hieß es im Vorstoß. Die Schweiz müsse darum ähnliche Regulierungen einführen. Das Geschäft geht nun in den Ständerat. Die Börsendaten von SIX, der Swiss Market Index, liegt im Moment bei 13.373 Punkten plus 0,1%. Der Euro wird zu 92,20 Rappen gehandelt, der Dollar zu 79,91 Rappen. Und das Wetter: heute ist es wechselnd bewölkt und vielerorts ziehen Schauer vorbei, im Süden auch Gewitter. Aus Westen gibt es teilweise sonnige Abschnitte bei 14 Grad im Norden und etwa 22 Grad im Süden. Morgen ist es zeitweise sonnig, zwischendurch wird es kurz nass bei 19 Grad. Im sonnigen Süden gibt es morgen rund 25 Grad. Das waren Nachrichten von Radio SRF, verantwortlich Marco Koller.
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9: Schön sind Sie bei uns. Und ja, wir nehmen es gerne ab, als Schiffig heute Nachmittag haben mit Schweizer Mix. Nur nicht gesprengt, das ist da. Entschuldigung, nur nicht juffeln, so sagt man bei ihm. Und damit wünscht sich der Rita Ackermann Windlin von Melz ein Lied und bedankt sich auf dem Weg bei Berta und Andrea. Und außerdem schickt sie einen Gruß an alle im Altersheim Riva zu Wallerstadt.

0: Seal Dein Leben. Ich finde ihn einfach sympathisch. Der Schweizer Mix war das. Vor allem mit dieser Lebenseinstellung hier nur nicht juffeln. Und juffeln müssen Sie auch nicht mit Ihrem Musikwunsch aufgeben. Sie können sich einfach bei uns dann melden, wenn es Ihnen zeitlich gerade reinpasst. Sei es über unsere Homepage, per Mail ins Studio und natürlich auch rund um die Uhr per Telefon 0848 086 086.
1: Das ist Elisabeth Wittwer. Heute, am 10. Juni, kann ich gerade zu zwei lieben Geburtstagsgrüße durchgeben. Mein jüngster Sohn, der Marco Wittwer aus Uster, wird heute 51. Und die ganze Familie, seine Frau Anita, der Sohn Tim, der Brüder Daniel und Monika, Schwester Gabriela und der Peter und die Mami gratulieren Marco ganz herzlich und wünschen ihm viel Glück und Gesundheit. Und heute einen wunderschönen Tag. Anstossen tun wir das später. Dann ziert unsere liebe Freundin Susi Thalmann aus Allerwinden auch heute Geburtstag. Und wir alle Witwers gratulieren Susi ganz herzlich und wünschen ihr gute Gesundheit, Glück und alles Liebe. Das Musikstück wäre Made in Prättigau, Schnellpolka. Ganz herzlichen Dank und allen einen traumhaft schönen Tag.
0: Ganz herzlichen Dank ebenfalls, Frau Wittwer, für Ihren Musikwunsch. Und manches wird Frau Wittwer eben. Lüten Sie an, die Nummer 0848 086 086. Das ist unsere Wünsch-dir-was-Telefonnummer.

0: Sie haben Volksmusik im Blut, die Prättigauer Alpenmeitle sind das gewesen. Made in Prättigau, da gewünscht bei SRF Musikwelle.
1: Heute wünsche ich mir in Gedenken an meinen gütigen Lebenskamerad ein Lied von Mireille Mathieu. Vielen Dank, Christa aus dem Seetal.

Santa Maria, Mireille Mathieu ist das. Und dann ein grüner Waldvogel. Sie denkt während diesen Tag ganz besonders an ihren Bruder, den Willi Waldvogel, der heute den 90. hätte können feiern. Ihm ist auch der Waldvogel schottisch gewidmet, habe ich hier erfahren. Und den hören wir hier jetzt. Gespielt von Länderkapelle Carlo Brunner.

Da ist Steffi von Halbu und ich wünsche dem Beppo für heute, für seinen 66. Geburtstag vom Freddy Queen Hamburg Altes Mädchen.

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0: Stadt, die im Zweiten Weltkrieg sozusagen ausradiert worden ist und dann aus den Trümmern wieder auferstanden ist und eine Stadt, die auch mich immer wieder in ihren Bann zieht. Hamburg, altes Mädchen, Freddy Quinn. Und was für einen Musikwunsch hätten Sie jetzt heute gerne noch dazu beigesteuert da? Zu unserem Wunsch dir was? Ha? Nutzen Sie die Gelegenheit, um einen spontanen Wunsch durchzugehen. Und dazu bitte ich jetzt anrufen auf die Nummer 0848 531 0848 531 531, also zweimal 531. So kommen Sie zu mir und mit ein bisschen Glück schnappen Sie sich den extra Wunsch.
1: Guten Tag, hier ist Christa Bubendorf in Altschwil. Ich würde gerne einen schönen Instrumentaltitel hören, und zwar «Avant de mourir» von Georges Boulanger. Vielen herzlichen Dank.

0: besonders Eindruck gemacht diesmal?
1: Ja, einfach das Ganze drum und dran, wie das organisiert ist, das ist wunderschön gewesen.
0: Und die Musik nehme ich an, oder?
1: Ja, klar, die Musik. Und was mir auch noch gut ertäuscht hat, zur gleichen Zeit haben sie noch den Bauernmarkt gehabt, das Bio.
0: Ah, das ist gerade auch noch gleichzeitig hat das stattgefunden?
1: Ja, ein bisschen nebendran, dort in Nidolgasse, und das war wunderschön gewesen.
0: Gut, ja. Also dann ist wirklich also, sehr viel los gewesen, he? Und wahrscheinlich auch noch schöneres Wetter, als gerade heute jetzt ist. Oder
1: ja,
0: momentan?
1: Ja, gut, der Musikfest war auch nicht schön Wetter gewesen.
0: Ist auch nicht schön, ich hab's gar nicht, in, ist jetzt auch geregnet?
1: Hat geregnet und bewölkt und kühl.
0: Oh, Herr Jemine, gut, aber die Stimmung hat trotzdem gepasst, gell? Hat
1: gestummen,
0: jawohl. Okay, also Sie tönen jedenfalls happy, was das Musikfest anbelangt. Und sicher auch happy, dass Sie heute durchgekommen sind, um den Musikwunsch hier jetzt zu schnappen. Das ist nämlich der Steinmannli Juitz mit dem Jodelclub Bergbrünneli Liesberg, den wir ausgesucht
1: haben.
0: Jawohl. Gemeinsam. Wer grüßen Sie damit, Herr Wenger?
1: Ich grüße meine Schwester Ursula Messerli in Wimmis. Ich grüße der Willi und Gabi Wenger in Biel. Wir sind lang zwar nicht verwandt, aber heissen gleich.
0: Das kann passieren.
1: Ja. Und grüße Therese Eckler in Rockville und Elsa Jäcki in Rockville. Der Thomas Wies in Embrach mit ihrer Partnerin im Vreni und der Urs von Oerlikon. Das sind alles Kollegen und Leute, die ich lernen kenne, letztes Jahr in Spanien. Hoffen wir sehen uns dieses Jahr wieder dort.
0: Haben Sie vor, auf Spanien zu gehen in dem Fall?
1: Jawohl, am 4. September geht es los.
0: Gut, das ist noch ein Zeitchen hart. Wir müssen noch ein bisschen durchhalten, aber dann geht es dann los. Und,
1: das ist ja so.
0: Dann wünsche ich Ihnen schon jetzt gelungene Ferien. Und ja, ein frohes danke. Wiedersehen mit Ihren Freunden. Und da jetzt für Sie und für alle, die gerade zuhören, natürlich auch der Steinmannli Juitz. Merci vielmals, Herr Wenger.
1: Merci euch, Herr Dauer. Ade.

Wetterfest ist es. Und tönt erst noch gut, das Steinmannli da, ha? Gesungen vom Jodelclub Bergbrünneli Liesberg und gewünscht von Bruno Wenger. Und nicht nur ein munziges Sternli, nein, ein ganzes Sternenlichter mehr hat sich da jetzt der Bruno Weingartner von Adligenschwil ausgesucht. Und das zum seiner Frau Eva den Tag zu schönern. Mit viel Herz und zusammen mit dem Traufer und Heimweh.

einfach schön da in das Sternenlichtermeer einzutauchen mit dem Traufer und Highway zusammen. Und schön tönt es jetzt auch auf der Vogelwiese. Da wartet bereits der Franz Victor Gasche von Hedingen drauf, wo seiner Frau zum 80. gratulieren wird. Zusammen haben sie über Jahre hinweg die Krone zu Hedingen geführt und sind seit 54 Jahren verheiratet. Und so wie ich das hier zwischen den Zeilen herauslese, hat die Zeit die beiden so richtig zusammengeschweißt. Aufspielen tönt der Herrn Stutter und seine Egerländer Musik-Kelta.

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1: Jürg Bertschinger von Frauenfeld. Ich hätte gerne einen Gruß durchgegeben, und zwar am Walter Besser von Wieningen. Er hat da mit dem Rückenproblem. Und dann grüße ich noch meine zwei Schwestern. Zum einen ist das Elisabeth Rose in Paris und Margrit Frey in Wart. Und alle Musikwellen hören. Und mein Musikwunsch wäre Lili Marleen. Vielen Dank.

für mich einer der ganz, ganz grossen Schlager. Lili Marleen, Lolita ist das gewesen. Und im schönen Gommiswald wird Gera gehäfelt. Einmal bei Silvia Ross und ihren Kolleginnen. Und auch Anita Gebert gesellt sich da meine Gera zur Kaffeerunde mit dazu. Heute feiert sie Geburtstag und darum heisst es jetzt «Hoch die Tassen» mit einem lieben Gruß für die ganze Gruppe und einem schönen Lied von den Stimmen der Berge

Ganz ehrlich, ich habe mal gedacht, das ist so ein Eintagsflüge, aber Pustekuchen, ne? Die sind erfolgreich wie nie. Die Stimmen der Berge und das wunderschöne Lied da, auch für dich, hat mich gerade berührt. So ein wunderschöner Text, und richtig schön gesungen haben sie das. Der 65. Geburtstag, der steht jetzt hier an. Der darf heute die Annemarie Kuriger aus Trübach feiern. Ja, der 65. Warum vertue ich mir da immer mit dem, bei dem 65. 65 zu feiern, sie, ja? Dann Marie Kuriger. Und ist ja so ein Geburtstag, wo man schon so einiges erlebt hat und doch steht man noch mit im Leben, oder? Und dennoch wird einem auch bewusst, wie schnell das Zeit vergeht. Und genau das stellt auch jetzt Ruth Jacobson von San Diego in den USA fest. Das ist nämlich die Schwester von Annemarie. Und im Namen der ganzen Familie gratuliert sie ihr da von Herzen dazu. Wünscht gute Gesundheit und noch viel Freude weiterhin. Und dazu gibt es einen Geburtstagssong von Polo Hofer und seiner Schmetterband.

0: Staatsorchester Claudius Alsner mit «Adio Donna Grazia» ist das gewesen. Bei der SRF Musikwelle.
1: Die Nachrichten von SRF um 15 Uhr mit Livia Schmid. Der Soziologe und langjährige Politiker Jean Ziegler ist gestorben. Das hat seine Familie dem Westschweizer Radio und Fernsehen RTS bestätigt. Jean Ziegler saß zwischen 1967 und 1999 für die SP im Nationalrat mit einem kurzen Unterbruch. Außerdem war er Soziologieprofessor und UNO-Sonderberichterstatter für das Recht auf Nahrung. Der Kampf gegen den Hunger war einer seiner wichtigsten Kämpfe. Und wer schuld am Hunger ist, das war für Jean Ziegler immer klar.
2: Die mörderische, kapitalistische, globalisierte Weltordnung ist verantwortlich für die Hungertoten. Wer am Hunger stirbt, stirbt nicht an einer natürlichen Fatalität. Er wird ermordet.
1: Ziegler starb in Genf, wo er die meiste Zeit seines Lebens lebte und wirkte. Er wurde 92 Jahre alt. Wie viele Häuser und Wohnungen werden jeweils nur für kurze Zeit über Plattformen wie Airbnb vermietet? Dazu gibt es bis jetzt keine landesweite Statistik. Nun will der Nationalrat, dass der Bund dazu Daten sammelt. Er hat dazu einen Vorstoß angenommen. Darin heißt es, überall in Europa werde den Plattformen vorgeworfen, dass sie die Wohnungsnot verschärften. In der Schweiz gäbe es aber keine Daten dazu. Gegen den Vorstoß war ein Großteil der Bürgerlichen und auch der Bundesrat. Das Geschäft geht nun in den Ständerat. Noch zwei Meldungen aus den Regionen. In etwas mehr als zwei Wochen wird die Straße ins hintere Lötschental wieder für den Verkehr freigegeben, bis zur Fafleralp, die bei Touristinnen und Touristen beliebt ist. Das teilt der Kanton Wallis mit, etwas mehr als ein Jahr nach dem verheerenden Bergsturz. Möglich sei das dank einem neuen Radar, der einen Gletscher oberhalb der Straße überwache und auch kleinere Eisabbrüche erfasse. In Winterthur hat ein 15-Jähriger das Auto seiner Mutter entwendet und eine nächtliche Spritzfahrt gemacht, zusammen mit vier Freunden. Die Mutter meldete sich bei der Polizei, diese machte sich sofort auf die Suche und konnte das Auto wenig später stoppen. Die Polizei schreibt, der 15-jährige Fahrer habe vermutlich zuvor Drogen konsumiert. Das Wetter heute wechselhaft und kühl mit Schauern. Im Süden kann es auch gewittern. Morgen ist es dann zeitweise sonnig, nur noch stellenweise nass und wärmer mit 19 Grad im Norden und 25 Grad im Süden. Das waren Nachrichten von Radio SRF, verantwortlich Marco Koller.
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0: Schwung bringen wir in den Mittwochnachmittag an und ein bisschen Tagträume dürfen wir auch. Das machen wir hier zusammen mit der Jodelgruppe Hirschberg beispielsweise. Ein Western-Traum, ist es ganz genau gesagt, wo sich die Gerda und Max Kretz, wo Arnekta wünschen, für die Ruth und Sibylle von der Wandergruppe Sardinien. Sardinien, ja, nicht ganz im Wilden Westen, aber schön.

da ist Marlene zurück. Ich hätte gerne das Lied wieder einmal gehört von Jan Smith. Hallo, mein Freund, und vom Sattler. Danke vielmals und wünsche einen schönen Tag.

0: Blumen oder Bergwelt, beides hat seinen Reiz. Und beim Benny Petscher sind es ganz klar die Berge. Auf dem Stoss ab Schweiz, da fühlt er sich wie im Paradies. Und genau das ist da jetzt auch gefragt.
1: Da ist eben auch Claudia von Stiftung Brändi. Ich würde gerne einen Musikwunsch aufgeben, und zwar im Namen von Uli Felder. Wird er einen Musikwunsch aufgeben für Frau Marlies Hodel, die morgen den 60. Geburtstag feiert. Und er wünscht sich das Lied «Auf dem Stoss ob Schweiz».
0: Das machen wir doch. Alles Gute zum Geburtstag. Und bevor es da auf den Stoss geht, noch Telefonnummer 0848 531 531. Die können Sie jetzt gerne anrufen, um dann unserem Wünsch dir was ganz spontan daran teilzunehmen. 0848 531 531. Für die ganz schnelle und spontane unter Ihnen.
2: Ja.

0: Ein Paradies ist es auf dem Stoss ob Schweiz. Die meiste Zeit von unserem Leben, die verbringen wir ja eigentlich im Bett. Kann man so sagen, oder? Wir schlafen die meiste Zeit von unserem Leben. Oder eine Haufen Zeit zumindest. Und einer, der weiss, was es braucht, damit man einen tiefen, gesunden Schlaf hat, das ist der Stefan Reist von Sumiswald, wo mir jetzt zugeschaltet ist. Er ist gerade unterwegs im Auto. Herr Reist, wie betten Sie sich denn als Experte, was Bettwaren anbelangt?
1: Gut, mit einer tiptoppen Matratze von uns, die abgestimmt ist auf das persönliche Liegenverhalten. Und entscheidend ist eben dann nicht nur, dass man die Matratze gut einkauft, sondern auch die Unterfederung, sprich der Lattenrost.
0: Der ist auch wichtig, ja. Der geht vielfach, glaube ich, wird ein bisschen vernachlässigt, gellen Sie?
1: Ja, oft werden die Matratzen ersetzt und die Unterfederung eben nicht.
0: Muss alles zusammenpassen. Und wichtig auch, dass man einmal Probe liegt. Kann man das auch wochenlang machen oder muss man das einfach sofort dann, was würden Sie sagen?
1: Man sollte sich schon Zeit nehmen für das, weil man kann nicht in einer Ausstellung rasch eine Minute oder eine halbe Stunde drauflegen, dann merkt man es nicht. Der Körper gewöhnt sich an die neue Liegensituation, wenn es eine neue Matratze ist. Und das geht nicht in einem Tag oder in einer Nacht. Das ist gar nicht möglich. Also von dem her müsste man zwingend Proben schlafen, längere Zeit. Ja.
0: Und vor allem nicht über 10 Jahre. Das ist, glaube ich, so eine Deadline, oder, wo man immer sagt, man tunkt dann immer 10 Jahre, ist doch so schnell, das ist doch nicht, oder nicht, also, da kann ich doch jetzt nicht schon eine neue Matratze kaufen, aber es ist wirklich, die sind dann durch, gell, Sie?
1: Genau, wir reden von 8 bis 10 Jahren im privaten Bereich, wo man so wechseln genau.
0: Gut, also, ich muss immer auch vornehmen, meine ist ja, glaube ich, schon 12 Jahre alt.
1: Ja, ist gut, ich könnte sonst einmal zu uns in die Firma kommen.
0: Ist gut. Also, Herr Reist, jetzt wird nicht geschlafen, jetzt wird gewünscht. Ein Schottisch gibt es da Markus' 40. Geburtstag, habe ich für Sie parat.
1: Super.
0: Das Duo von Tobelmock spielt jetzt denn und Sie grüßen wer?
1: Ich grüße ganz zuerst meinen Schatz, Sabina Wieder, die ist am Arbeiten, zu lang noch, im Showroom. Dann meine Mutter, Gertrud Reist, in Gondiswil. Wir waren gestern gerade im Spital und haben ihren Eingriff vorbesprochen, den sie in der nächsten Woche machen muss. Schon jetzt alles Gute. Dann mein Bruder, der ist mit dem Lastwagen irgendwo in der Westschweiz unterwegs. Und dann als letztes grüße ich noch meinen Junior, Tristan Reist von Huttu. Der lässt zwar nicht Musik wählen, aber vielleicht kann ich ihm Stange ablassen. Genau.
0: Also, ich danke Ihnen. Und wünsche Ihnen noch gute Fahrt. Kommen Sie gut heim.
1: Ja, danke vielmals.
0: Auf Wiedersehen, Herr Reist.
1: Wiederhören, danke schön.

Ein Fachmann, wenn es um den tiefen, gesunden Schlaf geht, ist er. Der Stefan Reist, was sich das Duo von Tobelmock gewünscht hat übrigens. Also wir Menschen, wir verbringen zwar nicht die Hälfte vom Leben schlafend, aber immerhin ein Drittel. Und auch das ist ganz schön viel, wenn man daran denkt. Das ist die SRF Musikwelle und ja, Tokio. Das liegt jetzt nicht gerade ums Eck. Ich würde sogar meinen, da könntest du regelrecht zuerst mal einen Kulturschock kriegen, wenn du da reist, weil alles anders läuft als in der Schweiz. Eine riesige Stadt, riesige Wolkenkratzer, ein ganzer Haufen Menschen. Und trotzdem ging es erstaunlich ruhig und sehr diszipliniert zu an der Herz Tokio. Und super Sex dann auch noch. Das tönt jetzt dann schon fast wieder in der Schweiz. Isabelle Fürst von Glattfelde, sie scheint es da jedenfalls richtig geniessen zu Tokio. Grüßt jetzt aber auch schon mal die Vreni Fürst in der Heimat. Und zwar mit dem Musikwunsch.

0: Es gibt einfach Duos da. Gehörst direkt raus, da ist der Funken übergesprungen. So auch bei Barbara Streisand und Neil Diamond im Duetto. Und ja, wir spielen gerne ihre Wunschmelodie hier bei uns in unserem Wünsch dir was. Und dafür schreiben Sie uns doch bitte an unsere Studio-Mail oder kontaktieren Sie uns über unsere Homepage. Und für die, die Ihren Gruß gerade selber durchgehen wollen, rufen Sie an. Auf 0848 086 086.
1: Am 11. Juni kann Marie-Therese Jutzer im Senevita in Basel den 90. Geburtstag feiern. Die Lea mit den Töchtern gratuliere herzlich und wünsche alles Beste auf dem weiteren Lebensweg. Mit einem klassischen Musikstück würden wir ihr sicher eine grosse Freude machen.
0: Das denke ich mir auch, da mit der verträumten Mondscheinsonate von Beethoven, ganz sicher.

herrlich melancholisch und wunderbar, ein bisschen Beethoven hier bei uns heute Nachmittag. Das Adagio, das gewünscht worden ist in unserem «Wünsch dir was». Und das Menuett schließt sich jetzt gerade an, diesmal vom Trio «Anders». Gerade zwei Hackbretts sind da jetzt, die zum Einsatz kommen, plus ein Kontrabass. Und sie spielen auf Wunsch vom Ernst, der Brigitta, dem Edwin und dem Martha aus Daxleren, plus der Erika und dem Ueli Bietenhader aus Altstetten. Und sie alle grüßen die Tante Heidi, Freund von Herisau, die vor ein paar Tagen Geburtstag gefeiert hat. Weiterhin gute Gesundheit, das wünschen sie ihr mit diesen Klängen zusammen.

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1: Das ist der Bruno Weibu von Langnau im Emmental. Oh Mariana. Das ist ein wunderschönes Volkslied aus Kroatien. Spielen Sie das Dubrovacki, Trubaduri. Ich wünsche das Lied für alle, die gerade Musik hören wollen. Merci vielmals.

ook relativ gabi aus, von Apple. Ich grüße Familie Schultes, Meisterhans von Hombrechtigen und Familie Abegg-Schmid von Hombrechtigen. Und ich grüße Hans Aregger von Horb und alle, die mich kennen. Und ich wünsche mir den schönen Eckmarsch. Danke vielmals.

Die Kapelle Jostribari René Vicky hat hier den Schöneck-Marsch gespielt. Und die Freude am Musizieren, die erwacht bei vielen schon zu Kinderzeiten. Der Nino beispielsweise, er war noch nicht einmal 3 Jahre alt. Oder er ist noch nicht einmal 3 Jahre alt, sagen wir es so. Und er singt da schon. Und zwar voller Inbrunst. Da singt er der Bim-Bam-Jodel. Und das wird Bernadette Hägelin Henki aus Nuniger gewiss freuen. Der Nino, das ist nämlich ihren Urenkel. Und heute feiert sie den 90. Geburtstag. Wird natürlich von ihrer ganzen Familie recht herzlich grüßt dazu. Das wären ihre Tochter Dorli mit ihrem Mann zusammen, dann der Kind Thomas mit Mira und Lena mit Lukas und dann eben der Nino. Und gewünscht wird dazu ein Geburtstagsständchen, das die Schöpferin Meitler zum Besten gibt. Weiterhin noch viele gefreute und gesunde Jahre mit ihrem Alfred.

0: Ein lüpfiges Geburtstagsständchen hier von der Schöpferin Meitli.
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0: Und Ihren Expresswunsch könnte jetzt gerade bei uns auch nochmal erfüllt werden. Subito und spontan unter der Nummer 0848 531 531. Jetzt können Sie gerne noch Ihren Expressmusikwunsch bei uns platzieren.
2: Hier ist Christine Stähli von Riechigen. Mein Wunsch für mich und für meinen Mann: Forever in Love mit dem Kenny G.

0: So ein bisschen Seelenbalsam, Forever in Love, Kenny G. Das ist so ein Titel, wo man so, auch so ein bisschen Tagträumen lässt, wieder so ein bisschen Pazifik nehmen. Und ja, das kann Katharina, willst du dann gar gut brauchen? Sie stecken im Stau, Frau Wettstein, wie lange denn schon?
1: Ja, seit etwa einer Viertelstunde, 20 Minuten.
0: Okay, gut, das ist jetzt noch, glaube ich, verträglich, oder? Viertelstunde.
1: Ich denke, und ich glaube, es geht noch etwa 20 Minuten, bis er fertig ist.
0: Ah ja, gut. Jetzt davon aus, ja. Also dann hat man schon mal so einen Anhaltspunkt, wo man eine Viertelstunde Musik hören und einfach ein bisschen den Kopf durchspülen. Das tut auch gut, Frau Wettstein.
1: Das ist ja so. Ja.
0: Sie haben sich da die Schwingerleute im Schweizerland ausgesucht. Christoph Walter Orchester.
1: Ja. Ja.
0: Steht jetzt auch gerade wieder an. Ganz ein Haufen Schwingerten sind auf dem Programm. Sind Sie alle mit dabei? Denn? Haben Sie auch schon etwas in dem Sinn geplant oder verfolgen Sie Schwingen?
1: Ich verfolge Schwingen einfach am Fernsehen. Und ich war natürlich letztes Jahr zu Mollis, weil ich im Glarnerland daheim bin. Und habe mich gefreut, dass es so ein schönes Fest war im Glarnerland.
0: Mhm.
1: Und hoffe, dass die nächsten Schwingfeste auch wieder schön werden. Ja, einfach für die, die dort mitschwingen und persönlich dabei sind.
0: Mhm. Und dass das Wetter mitspielt, das hoffen wir natürlich auch.
1: Dass das Wetter mitspielt,
0: auf
1: ja,
0: jeden Fall. Und dass man staufrei anreisen kann. Frau Wettstein, jetzt werden wir Ihnen noch einen Musikwunsch erfüllen, eben mit Schwingerleuten im Schweizerland. Wer grüßen Sie denn da damit?
1: Ich grüße einfach alle, die es zulassen und wünsche allen alles Gute. Ja.
0: Gut, machen wir. Und Ihnen noch einen schönen
1: Danke
0: Tag weiterhin. Kommen Sie gut
1: das
0: weiter.
1: Das wünsche ich Ihnen auch. Danke vielmals, Herr Bauer. Eine gute Zeit.

zu seinem Gross von Neuenhof. Margret Egli in Wetzika möchte ich gerne grüßen und sie möchte gerne das Lied für Wally eine kleine Umarmung. Ich wünsche Ihnen alles Gute, dass die nächste Woche, wenn Sie mit den Augen die Operation muss machen, dass alles gut kommt. Dann grüße ich noch die Rosemarie Baumgartner in Richterswil, Maya und Urs Hasler in Malhoders, Martine Schneider in Seebach, Silvia und Christian Gredig in Versam und der Schwiegervater von Silvia, der Georg Gredig von Versam und die Schwester von Georg, Dalma Jenny von Molis. Und meine Mutter Walla grüße ich auch noch, nicht, dass ich den noch vergesse. Dann wünsche ich allen einen ganz schönen Tag.

0: Für uns hier, die Walli, ist das gewesen, bei der SRF Musikwelle.
1: Die Nachrichten von SRF um 16 Uhr mit Livia Schmidt. Er war eine umstrittene Figur. Der Sozialdemokrat und Soziologe Jean Ziegler ist gestorben. In Kandersteg bleibt das Freibad vorerst noch geschlossen, weil eine große Menge Wasser ausläuft. Und das Wetter, morgen ist es zeitweise sonnig, nur noch selten nass und wärmer mit 19 Grad. Jean Ziegler ist im Alter von 92 Jahren gestorben. Das hat seine Familie dem Westschweizer Radio und Fernsehen RTS bestätigt. Der langjährige Nationalrat, Soziologieprofessor und UNO-Sondergesandte hat ein Leben lang gegen den Kapitalismus, gegen den Hunger und für mehr soziale Gerechtigkeit gekämpft. Er hat damit viele begeistert, aber auch viele verärgert. Der Nachruf von Westschweiz-Korrespondent Roman Fillinger.
2: Jean Ziegler war vieles, Soziologieprofessor und Nationalrat, Bürgersohn und möchtegern Guerillero. Vor allem aber war Ziegler ein glühender Antikapitalist.
3: Die kannibalische Welt wird immer schlimmer, immer ungleicher, die Reichen immer reicher, immer arroganter, immer unkontrollierbarer.
2: Gut bürgerlich aufgewachsen als Sohn eines Richters in Thun, studierte Ziegler Jura und später Soziologie in Paris. Dort wurde er unter dem Einfluss von Jean-Paul Sartre zum Marxisten. Großkonzerne und das kapitalistische System generell waren für ihn verantwortlich für den Hunger auf der Welt.
4: Wer am Hunger stirbt, stirbt nicht an einer natürlichen Fatalität, er wird ermordet.
2: Mit scharfen Worten und viel Werf kämpfte Ziegler als Autor, als Politiker und später als UNO-Sonderberichterstatter für eine Welt, in der die Armen reicher und die Reichen nicht noch reicher werden, für eine Welt ohne Hunger. Die Schweiz verehrte und kritisierte er.
5: Die Schweiz ist eben auch eine Räuberhöhle.
2: Im Visier hatte Ziegler vor allem die Schweizer Banken, ihre Rolle bei der Geldwäsche und ihre in seinen Augen nazifreundliche Haltung im Zweiten Weltkrieg. Ziegler war nicht immer sorgfältig genug in seinen scharfen Urteilen. Er verlor eine ganze Reihe von Prozessen wegen übler Nachrede. Schadenersatzzahlungen trieben ihn nach eigenen Angaben in den Ruin. Gebremst hat ihn das alles nicht.
1: Die Suiza hat im letzten Jahr erneut einen Rekord bei den Einnahmen erzielt. Die Genossenschaft zieht in der Schweiz Gelder für Musikrechte ein. Insgesamt nahm die Suiza letztes Jahr mehr als 231 Millionen Franken ein. Im Vergleich zum Vorjahr ist das ein Plus von 5,5%, wie sie mitteilt. Das heißt, auch dieses Jahr gibt es für die Musikschaffenden mehr Geld. Die Suiza sagt, aus dem Jahresergebnis verteile sie mehr als 191 Millionen Franken an sie. Zwei Meldungen aus den Regionen in Kurzform. Zuerst geht es um einen Mann, der vor 9 Jahren in Schaffhausen mehrere Menschen mit einer Kettensäge verletzt hat. Der Schweizer litt unter Wahnvorstellungen und stürmte damals mit einer laufenden Kettensäge in die Filiale einer Krankenversicherung. Das Schaffhauser Obergericht entschied heute, dass der 59-Jährige nicht in die Freiheit entlassen wird und die stationäre Therapie bis im Frühling 2030 verlängert wird. Der Entscheid kann ans Bundesgericht weitergezogen werden. Die Regierung des Kantons Genf hat über Massnahmen zum G7-Gipfel informiert, der nächste Woche unweit der Schweizer Grenze in Evian stattfindet. Vor verschiedenen Gebäuden seien Barrikaden aufgebaut worden. Das auch im Hinblick auf die Anti-G7-Demonstration, die am Sonntag in Genf stattfindet. Sowohl im öffentlichen als auch im privaten Verkehr gibt es Einschränkungen. Diverse Grenzübergänge zu Frankreich werden geschlossen. In den Kanton Bern, genauer zur Badi Kandersteg. Diese hätte eigentlich vor rund 3 Wochen in die Saison starten sollen. Bis auf Weiteres bleibt sie aber zu, denn es läuft Wasser aus und nicht gerade wenig. Die Badi verliert pro Tag über 100.000 Liter. Das ist etwa so viel Wasser, wie eine vierköpfige Familie in einem halben Jahr verbraucht. Noch ist nicht klar, wohin das Wasser verschwindet. Die Gemeinde habe verschiedene Tests durchgeführt, sagte Gemeinderatspräsident René Mäder gegenüber SRF. Es habe Druckprüfungen bei allen Rohren gegeben.
6: Mit Kamera ist man in die Leitungen reingegangen und man hat nichts gefunden. Schlussendlich haben wir beim Ausgleichsbecken einen grösseren Riss feststellen können. Der ist jetzt geflickt worden. Jetzt hat man neu Wasser eingelassen, um zu schauen, ob das die Ursache ist. Weil wir wissen nicht, wo das geklorte Wasser hergeht.
1: Nun solle geprüft werden, ob der Wasserstand gleich bleibt oder weiterhin Wasser auslaufe. Im besten Fall könne die Badikandersteg in etwa 3 Wochen öffnen. Die Börsendaten von SIX, der Swiss Market Index, liegt im Moment bei 13.470 Punkten. Das ist ein Plus von 0,9%. Der Dow Jones Index in New York fällt um 0,3%. Der Euro wird zu 92,20 gehandelt, der Dollar zu 79,73. Soweit die Meldungen. Das Wetter. Heute ist es wechselnd bewölkt und vielerorts ziehen Schauer vorbei, im Süden auch Gewitter. Aus Westen gibt es teilweise sonnige Abschnitte. Morgen ist es dann zeitweise sonnig, zwischendurch wird es kurz nass und es wird etwas wärmer bei 19 Grad. Im Süden ist es morgen sonnig und es gibt rund 25 Grad. Das waren Nachrichten von Radio SRF. Verantwortlich Marco Koller.
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8: Ja, und es fühlt sich an wie eine Verjüngungskur da bei uns. Ohne Selbele, ohne kosmetische Eingriff. Noch nicht einmal ein Jungbrunnen durch das Bruch dafür. Der Semino Rossi, der langt und den gibt es hier jetzt für Beatrice Benei von Neuenhof, die vorgestern den 75. können feiern. Im Herzen jung, ja, das ist sie auch geblieben und das freut ihre ganze Familie. Die möchte sie hier grüssen und sich gleichzeitig bei ihr dafür bedanken, dass sie sich so liebevoll um ihren Mann kümmert und ihn pflegt.

Hier ist Heidi Slamanik von Heide. Ich wünsche mir für heute ein kleines rassiges Stück und grüße damit alle, die mich hier zu Heide und im Appenzellerland und im Luzernbiet kennen und wünsche allen einen wunderschönen Tag. Ich wünsche das Stück Kalimera Akropolis.

Hallo Musikwähler, ich möchte mich noch bei meiner Tochter ganz herzlich bedanken für den schönen Nachmittag, den wir gestern haben im Brocki. Es war wirklich cool, so zu stöbern nach alten Sachen. Ich hätte gerne den Titel von Highway Dankbarkeit. Vielen herzlichen Dank und allen einen schönen Tag. Hotz Andreas Hittnau. Merci.

voller Dankbarkeit heimweh. Und danke an dieser Stelle, dass Sie immer so zahlreich mitmachend und uns da unterstützend mit Ihren Musikwünschen und Grüßen. Und ja, Sie finden uns natürlich auch im Internet. Sie können gerade dort auch mitmachen, wenn Sie wollen. Auf srfmusikwelle.ch, das ist die Adresse. Und Sie können auch ein Mail in Studio schreiben, so wie der René Löpfer von Effingen und die Heidrun am Ende. Sie grüßen die Nachbürin Marie Kleb vom Kaisacherhof gegenüber, wo heute der 98. feiern kann. Und für sie gesetzt das Lied der Berge, La Montanara, und zwar vom Trientiner Bergsteigerchor.

0: Sie will gerne Dr. Chivago. Ich bin so verkältet. Danke vielmals, Esther Germann.
1: Ja, liebe Frau Germann, dann wünschen wir natürlich gute Besserung. Und der Dr. Chivago, den gibt es da jetzt in der Version von Karel Gott.

Für Marco Witzig, zu seiner Schwester, ins Hotel Tamaro Ahe in Ascona. Ein schönes Lied von Fico Toriani und liebe Grüße aus Balzers von seinen Freunden. Alles Gute und Gesundheit.

Capri Fischer, Fico Toriani, hier bei SRF Musikwelle. Barbara Brändli von Zuzwil hat sich bei uns gemeldet. Sie hat nämlich vorgestern Geburtstag gehabt. Und mit allen, die hier mitgefeiert haben, auf dem Weg nochmal Danke sagen. Das sind die Margrit, der Markus, die Heria, der Andy, Ruth und der Walter. Und der Musikwunsch dazu, das ist Quellfrisch, das spielt vom Nicolas Zinn.

Heute Abend ist Gesamtprobe mit 200 singenden und 40 musizierenden jungen und älteren Menschen für unsere beiden Konzerte am kommenden Wochenende. Alle 200 miteinander singen das französische Lied «Chantant mon cœur payer mieux». Und das Lied würde ich sehr gerne für alle Mitwirkenden wünschen und wünschen uns toi toi toi. Martha Brenner aus Hombrechtigen.

Wie das klingt, da wunderschöne Harmonie, wunderschön gesungen hat Chanson de Fribourg. Und jetzt gibt es unsere Nationalwurst, die ist da schon sehr bereit, Zervala. Am Grill, 3.10. Steiger von Birmensdorf, wo ihre Schwester Pia zum 70. gratuliert. Und Kurt, Silvia, Erika, Stefan, Rita, Frida und Marta, die machen da gerade auch mit. Und ja, Sie können auch mitmachen, gerne. Ein Musikwunsch aufgeben bei uns. 0848 531 531 ist die Nummer nämlich für den Expresswunsch. Also für jemanden, der jetzt ganz schnell noch einen Musikwunsch durchgeben will. 0848 531 531 rufen Sie jetzt bitte an, während wir Stefan Roos zulassen und seiner Servala.

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1: Das ist der Dani Bauer von Wesen. Ich hätte den Musikwunsch Grubenpferde. Es ist das letzte Jahr, wenn jetzt die Gasterländer Blasmusikanten aktiv sind. Darum speziell das Lied. Wünsche ich allen viel Spass, alles Gute, besonders meiner Frau Claudia und dem Schwiegervater Willi Moser, der auch ein sehr treuer Musikwellenzuhörer ist. Und einfach allen, die mich kennen. Habt's gut, schönen Tag, ciao miteinander.

0: Die Gasterländer Blasmusikanten haben gespielt. Tani Niederer hat angerufen. Aus Pierrafort haben sie gesagt, sind sie, ja. Frau Niederer. Und ja. Sie sind heute Nachmittag mit ihrem Enkelkind Erdbeere pflücken. Jetzt ist, ja, glaub,
1: das sind
0: jetzt, glaube ich, so süß. Sind sie schon richtig, das sind schon richtig süß jetzt momentan, oder?
1: Richtig fein, ja. Ja,
0: haben sich Kind sicher die Bücher vollgeschlagen, anstatt pflücken am meisten wahrscheinlich knaschen, oder? Könnte ich mir vorstellen.
1: Sie haben dann erst noch an den Bücher vollgeschlagen, wo die Großmutter zahlt, hätte die Erdbeere.
0: Also zuerst muss man zahlen, man darf nicht einfach zugreifen. Alles.
1: Wohl, sie hätten schon dürfen essen beim Ablesen. Aber da haben sie einfach abgelesen und nicht gegessen. Und nachher beim Heimfahren haben sie fast ein Bäckchen voll gegessen.
0: Oh wow, brav. Gut, aber sie haben ja, noch Führung in dem Fall. Da gibt es also ja, schon noch so eine Menge Erdbeerturten oder irgendwas. Was meinen Sie damit nachher? Gumpfi oder gibt es auch mal etwas anderes?
1: Und Quarkturten und so Dessert, Erdbeerdessert, ja, Quarkcreme, solches Zeug, ja.
0: Ja, Erdbeere sind etwas Wunderbares, gellen Sie?
1: Das ist etwas Feines, ja.
0: Könnte ich auch den ganzen Sommer durch essen. Innen hat man dann auch genug, aber trotzdem so etwas Feines. Die strahlen einem richtig entgegen. Und Sie bringen uns jetzt auch zum Strahlen mit einer Herdböhrisch, ja, Jesus Gott, das ist jetzt Dialekt, gellen Sie? Herdböhrischnitte, sagt man im Freiburgischen.
1: Ja.
0: Also Happbeeren hat ja nichts mit Herdöpfeln zu tun, sondern das ist Erdbeeren. Wir sagen noch Happbeeren in Graubünden zum Teil. Happbeeren. Ja. Und das wäre dann eben fast ähnlich wie Happbeeren hier. Ist ein Herdbeerschnitten und die haben sie sich gewünscht. Brassband Emmental, die wird jetzt dann spielen. Wer grüßen Sie damit, Frau Niederer?
1: Ja, einfach alle, die mich kennen und jetzt gerade zulassen. Und ja, dann vergesse ich niemand, oder?
0: Das haben Sie genau richtig gemacht.
1: Ja.
0: Frau Nieder, ich grüße Sie auch recht herzlich. Wünsche Ihnen einen schönen Sommer.
1: Ja, danke gleichfalls. Und der Musikquelle natürlich auch ganz einen lieben Gruß. Bei uns läuft der Radio einfach von morgen bis zum Abend mit Musikquelle.
0: Das freut uns sehr. Danke vielmals. Auf Wiederhören.
1: Das ist ein super Sender. Adios, Auer. Danke.

Zum Dreibissen, oder? So eine Hepburn Schnitte da. Die Brassband Emmental hat gespielt. Und Gabriela Schlosser, sie kann am 9. Juni, oder hätte können, gestern, Entschuldigung, ihren Geburtstag feiern. Und an sie denkt da jetzt Maria Marquis aus Blauen. Und ich glaube, die beiden, die sind auch schon gemeinsam in Lourdes gewesen. Jedenfalls sagen sie Pilgerfreundinnen, die Maria Marquis und Gabriela Schlosser, und ihr wollt sie da jetzt eine Freude machen, nicht mit der Madonna von Lourdes, aber mit der von Altötting, die schwarze Madonna da vom Oswald Sattler.

0: Die schwarze Madonna von Altötting, die schützt Erde und Vaterland. Oswald Sattler. Und haben wir noch Platz für einen letzten Musikwunsch? Ich würde meinen, ja, ein Goodbye, my love, goodbye. Passt gerade noch rein.
1: Maria Wasser, Hunds von Willisau. Ich wette im Rosmarie Glanzmann im Heimsopf Matt recht herzlich zum 88. Geburtstag, wo es morgen feiern kann. Ich wünsche mir von Demis Russo goodbye, goodbye und ihm alles Gute. Danke viel, viel mal für eure schöne Sendung.

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1: Die Nachrichten von SRF um 5 mit David Burkhardt. Ein Kämpfer für schutzbedürftige Menschen. Der UNO-Hochkommissar für Menschenrechte würdigt den verstorbenen Jean Ziegler. Krawalle nach Gewalttat durch Migranten in Nordirland. Ein Journalist in Großbritannien ordnet die Ausschreitungen von Belfast ein. Das Wetter: am Abend gibt es noch lokale Schauer. Morgen ist es dann länger sonnig und nur noch stellenweise nass bei 19 Grad. Im sonnigen Süden gibt es 25 Grad. Er war einer der größten Kämpfer gegen den Hunger weltweit, der Soziologe und Politiker Jean Ziegler. Nun ist er gestorben im Alter von 92 Jahren. 7 Legislaturen lang vertrat er die SP als Nationalrat. Die Partei würdigt ihn als prägende Persönlichkeit, die unermüdlich für soziale Gerechtigkeit und internationale Solidarität gekämpft habe. Die SP trauere um einen außergewöhnlichen Genossen. Jean Ziegler war auch 8 Jahre lang UNO-Sonderberichterstatter für das Recht auf Nahrung. Volker Türk, der UNO-Hochkommissar für Menschenrechte, sagt zu seinem Tod:
2: Jean Ziegler ist eine ganz große Persönlichkeit im Ökosystem der Menschenrechte. Er war für sehr viele Jahre der Spezialberichterstatter für das Recht auf Ernährung. Und ja, ich bin sehr traurig über sein Ableben, und ich hoffe, dass wir auch von seinem Engagement alle inspiriert werden und weiter tun, was die Menschenrechte betrifft.
1: Sagt der UNO-Hochkommissar für Menschenrechte Volker Türk gegenüber der ARD. Nach den schweren Ausschreitungen in der nordirischen Hauptstadt Belfast hat sich der britische Premierminister Keir Starmer zu Wort gemeldet. In den sozialen Medien schrieb er, die Szenen von letzter Nacht in Belfast seien schockierend und völlig inakzeptabel. Er werde nicht tolerieren, dass Menschen wegen ihrer Herkunft ins Visier genommen würden. Bei den ausländerfeindlichen Krawallen griffen maskierte Banden Polizisten an, steckten Fahrzeuge in Brand und vertrieben vermeintliche Migrantinnen und Migranten aus ihren Häusern. Auslöser war ein Messerangriff in Belfast vorgestern. Der mutmaßliche Täter kommt aus dem Sudan. In Großbritannien war es in der Vergangenheit bereits mehrfach zu heftigen Krawallen nach Gewalttaten durch Migranten gekommen. Dabei lasse sich ein Muster erkennen, sagt Peter Stoiber. Er ist freier Journalist in London.
3: Sobald eine solche Tat bekannt wird, beginnen in den sozialen Medien Aufrufe zu Protesten. Rechte Aktivisten oder auch Politiker von rechten Parteien, die schalten sich ein, bringen ihre Wut zum Ausdruck, und schnell wird dann das Feindbild des gewalttätigen Ausländers herbeigezogen. Und es geht nicht lang, bis sich die Leute zu Protesten versammeln, die dann häufig ausarten und gewalttätig werden. Manchmal ist es gar keine konkrete Tat, die zu Protesten führt. Es kann auch ein bloßes Gerücht sein. Und die Situation in Großbritannien ist derzeit so aufgeladen, dass dann schnell viele Leute auf die Straße gehen. Also dieses Muster hat sich seit einigen Jahren etabliert, und es war dann auch wenig überraschend, dass es nach dem brutalen Messerangriff in Belfast zu solchen Szenen gekommen ist.
1: Sagt Peter Stoiber, er ist freier Journalist in London. 2 Meldungen in Kürze im Zusammenhang mit den USA. Die Konsumentinnen und Konsumenten in den USA spüren die Folgen des Iran-Krieges. Die Teuerung ist weiter gestiegen. Zum ersten Mal seit 3 Jahren über die Marke von 4%. Das zeigen Zahlen des Arbeitsministeriums in Washington. Konkret waren die Preise im Mai um 4,2% höher als im Mai vor einem Jahr. Und US-Präsident Donald Trump ist in der Schweiz immer unbeliebter. Das zeigt eine Umfrage, die eine europäische Denkfabrik in mehreren Ländern durchgeführt hat. Knapp 26% der Befragten in der Schweiz sehen Trump sogar als Gegner. Für 45% sind die USA zwar immer noch ein wichtiger Partner, dieser Anteil ist aber zurückgegangen. Nun in den Kanton Bern, genauer zur Party von Kandersteg. Diese hätte eigentlich vor rund 3 Wochen in die Saison starten sollen. Bis auf Weiteres bleibt sie aber zu, denn es läuft Wasser aus der Badi aus, und das nicht gerade wenig. Die Badi verliert pro Tag über 100'000 Liter Wasser. Das ist etwa so viel, wie eine 4-köpfige Familie in einem halben Jahr verbraucht. Noch ist nicht klar, wohin das Wasser verschwindet. Die Gemeinde habe verschiedene Tests durchgeführt, sagte Gemeindepräsident René Mäder gegenüber SRF. Es habe Druckprüfungen bei allen Rohren gegeben.
4: Mit Kamera ist man in die Leitungen reingegangen und man hat nichts gefunden. Schlussendlich haben wir beim
0: Ausgleichsbecken einen grösseren Riss feststellen können. Der ist jetzt geflickt worden. Jetzt hat man neu Wasser eingelassen, um zu schauen, ob das die Ursache ist. Weil wir wissen nicht, wo das geklorte Wasser hergeht.
1: Nun soll geprüft werden, ob der Wasserstand gleich bleibt oder weiterhin Wasser auslaufe. Die Börsendaten von SIX, der Swiss Market Index, liegt im Moment bei 13.462 Punkten. Das ist ein Plus von 0,8%. Der Dow Jones Index in New York fällt um 0,8%. Der Euro wird zu 92,20 Rappen gehandelt und der Dollar zu 79,80 Rappen. Und das Wetter? Am Abend bleibt es vor allem entlang der Voralpen nass. Morgen ist es dann zeitweise sonnig bei rund 19 Grad. Vor allem am Nachmittag gibt es kurze Regenschauer. Im Wallis und im Süden ist es morgen meist sonnig, dies bei 25 Grad. Das waren Nachrichten von Radio SRF, verantwortlich Marco Koller.
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5: Willkommen hier bei uns. Ja, bei uns hoch im Kurs stehen natürlich. Lieder, die von Herzen kommen, wie hier von den Fischern hören und noch viel mehr. Ich freue mich, sind auch Sie mit dabei. Am Mikrofon der Erik Dauer.

Die gewissen Glücksmomente sind so uns das Leben verschönernd, auch so ein musikalischer wie hier vor Capella René Jakober. Und wer weiß, vielleicht haben sie ja auch Glück im Spiel in unserer Schnipseljagd. Die geht nämlich bald los. Es lockt ein Billett für aufs Stanzerhorn. Zuerst aber hören wir noch, wie viel Glück der Michael Holm da in seiner Lady of Spain hat.

0: Die Fischerchöre bescheren uns Lieder, die von Herzen kommen. Und ich darf Ihnen jetzt mit ein bisschen Glück Tagesbillett für aufs Stanzer Horn schenken.
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0: Bei der Schnipseljagd kommt es ja immer darauf an, wie schnell sie herausfinden, was wir für eine Melodie suchen. Und der einzige Tipp, den ich Ihnen damals geben kann, ist so ein Schnipsel in Musik. Und ich frage mich, ob das heute echt langt.
2: Ein alter.
0: Einfach? Oder doch eine Herausforderung?
2: Ein alter.
0: 0848 531 531. Sie können jetzt anrufen, zu mir hier im Studio die richtige Lösung zu sagen und Tagesbillett für aufs Stanzerhorn zu gewinnen.

0: wünscht uns Glück, das Seminar Rossi da jeden Tag mehr und mehr. Und Glück hat Ursula Fuchs aus Rorschacher Berg schon mal gehabt, weil sie ist schon mal durchgekommen da für unsere Schnipseljagd. Frau Fuchs, herzlich willkommen. Sie
1: Guten Abend.
0: Haben ja Ihre Sommerferien in Anführungs- und Schlusszeichen auch schon geplant. Diesmal geht es auf Edinburgh. Oder Edinburgh, ich bin jetzt gar nicht sicher, wie man es aus. Es ist immer schwierig mit diesen englischen Städten. Zum Teil werden so und so aufgesprochen. Jedenfalls auf Schottland. Und das hat einen guten Grund. Und der ist, Frau Fuchs, was zieht Sie auf Schottland?
1: Weil Dudelsackmusik mir sehr gut gefällt. Es tut einem richtig wohl und es geht durch einen durch, wenn die so einen Haufen miteinander spielen.
0: Haben Sie selber auch schon mal so einen Dudelsack in die Hand genommen?
1: Nein, die Hand genommen nicht, aber wir sind schon Tattoo in Basel gsi.
0: Mhm. Also gesehen quasi, miterlebt haben Sie es.
1: Nein, in der Nähe gsi, aber nicht in die Hand genommen.
0: Mhm. Und dann haben Sie speziell auch noch ein Konzert, das Sie dann besuchen, in Edinburgh? Oder ist das einfach, dass Sie die Landschaft ein bisschen geniessen? Was genau haben Sie geplant?
1: Wir haben Weihnachten geschenkt bekommen vom Freund von der Tochter. Weil uns das gefällt, dass wir da das Tattoo dort dürfen.
0: Ah, dann ist das Tattoo, das Sie genau dort anzieht in dem Fall. Ja, dann ist es ein super Geschenk, was Sie sich da aussucht haben für Sie in dem Fall. Ich spüre schon das Fieber, die Vorfreude drauf. Und ich spüre auch ein bisschen Vorfreude drauf, was Sie da bei uns gewinnen können. Nämlich bis zu 3 Tagesbillett für Ostenser Horn. Auch das ist ein toller Preis, den ich da Ihnen verschenken darf. Natürlich müssen Sie mir auch noch zuerst sagen, was für eine Melodie wir suchen. Wir hören die gerne an, das heisst ein Schnipsel in Musik, das jetzt 1 Sekunde lang dauert.
2: Ein Alter.
0: Wir hören es nochmal an.
2: Ein Alter.
0: Und ich bin jetzt gar nicht erstaunt, wenn Sie mir sofort die richtige Antwort sagen. Was meinen Sie denn, was wir heute suchen?
1: Der alte Jäger vom Silbertannental.
0: Und das ist.
1: Juhu!
0: Ist nicht allzu schwer gewesen heute, gell, Sie?
1: Nein.
0: Nein, den hat man gut gehört, finde ich auch. Aber trotzdem, ich gratuliere Ihnen. Das gibt 3 Billette für Ostenser Horn. Geniessen Sie es und natürlich auch Ihren Ausflug auf Schottland zu den Dudelsäck. Merci vielmals, haben Sie angerufen. Auf Wiederhören.
1: Danke vielmals. Auf Wiederhören, Herr Dauer.
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0: Erste dritte Sins, wo wir gesucht haben heute. Da ist er, der alte Jäger vom Silbertannental.

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0: Tönt doch immer so witzig, das Waka di Waka du Don Muovi Angeli sind das sie.
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0: Die Sonne hat sich ja heute rar gemacht, zeigt sich aber heute Abend dann doch noch zum Teil, Roman Brogli von SRF Meteo.
2: Im Tessin tut sie das zum Beispiel oder auch im Wallis oder so am Jura entlang. Da hat man es zu vielen Orten schon gesehen. Und das sind auch die Regionen, wo es eben auch am Abend jetzt ein paar sonnige Phasen wird geben. Denn in der Ostschweiz, so im Alpstein und vor allem in Graubünden, da regnet es jetzt noch verbreitet. Der Regen, der verabschiedet sich jetzt aber immer mehr Richtung Osten und zieht aus der Schweiz raus. Hinterdrein gibt es nur noch so vereinzelt einen Regenguss. Also wenn man das genauer will wissen, dann kann da ein Regenradar bei der Planung vom Abendsprogramm jetzt noch helfen. Dann in der Nacht geht es so ein bisschen weiter mit aufgelockerten Bewölkung. Es kühlt dann wegen dem recht stark ab im Mittelland. Da gibt es morgen Morgen etwa 8 Grad. Und an den meisten Orten gibt es morgen so einen halb sonnigen, halb bewölkten Tag, würde ich sagen. Und es wird schon mal ein bisschen wärmer. In Luzern oder im Frauenbell gibt es am Nachmittag etwa 19 Grad. Sommerlich wird es im Tessin mit 25 Grad. Regengüsse sind möglich, vor allem um die Mittagszeit umeinander könnten die vereinzelt oben runterkommen, aber eben wie bei weitem nicht alle treffen. Dann gibt es Regionen, wo es morgen trocken ist und einfach sonnig. Das ist Wallis, Tessin und Südbünden.
0: Sind wir jetzt also schon mal so Mitte Woche angelangt. Schauen wir noch ein bisschen führen auf das Wochenende hin. Wird es dann wieder ein bisschen mehr Sommerwetter sein?
2: Ja, es wird dort Sommerwetter geben mit etwa 25 Grad und viel Sonnenschein, das am Wochenende selber. Am Freitag, da gibt es auch schon einen Übergangstag. Es geht also noch mit viel Wolken los. Im Osten kann es sogar noch Regen geben am Freitag, aber nur an wenigen Orten. Aber dann wird es recht schnell sonniger am Freitag schon den Tag durch. Also so in der Region Bern zum Beispiel, dort ist schon ein ziemlich sonniger Tag. In Graubünden, da dauert es bis am Nachmittag, bis die Sonne kommt.
0: Pünktlich aufs Wochenende kommt die Sonne also wieder zurück. Merci vielmals, Roman Brogli von SRF Meteo.

Die schönen Stunden gehen schnell vorbei, stellt dort Peggy March fest, ja, und recht hat sie. Und genauso schnell ist auch der heutige Nachmittag wieder vorbeigegangen. Und ich verabschiede mich von Ihnen, wünsche einen schönen Abend weiterhin, gerne mit der SRF Musikwelle. Am Mikrofon war

0: Das Orchester Heinz Kissling hat aufgespielt San Domingo für SRF Musikwelle.
1: Die Nachrichten von SRF um 18 Uhr mit Livia Schmid. Guten Abend. Im Alter von 92 Jahren, Altnationalrat Jean Ziegler ist gestorben. Premierminister Keir Starmer kritisiert die Krawalle in Belfast. Szenen wie gestern Abend seien inakzeptabel. Und das Wetter, morgen ist es länger sonnig und nur noch stellenweise nass. Im Süden ist es sonnig. Er war einer der größten Kämpfer gegen den Hunger weltweit. Der Soziologe und Politiker Jean Ziegler. Nun ist er gestorben, im Alter von 92 Jahren. 7 Legislaturen lang vertrat er die SP als Nationalrat. Die Partei würdigt ihn als prägende Persönlichkeit, die unermüdlich für soziale Gerechtigkeit und internationale Solidarität gekämpft habe. Die SP trauere um einen außergewöhnlichen Genossen. Jean Ziegler war auch 8 Jahre lang UNO-Sonderberichterstatter für das Recht auf Nahrung. Volker Türk, der UNO-Hochkommissar für Menschenrechte, sagt zu seinem Tod:
2: Jean Ziegler ist eine ganz große Persönlichkeit im Ökosystem der Menschenrechte. Er war für sehr viele Jahre der Spezialberichterstatter für das Recht auf Ernährung. Und ja, ich bin sehr traurig über sein Ableben. Und ich hoffe, dass wir auch von seinem Engagement alle inspiriert werden und weiter tun, was die Menschenrechte betrifft.
1: Sagt der UNO-Hochkommissar für Menschenrechte Volker Türk gegenüber der ARD. Nach den schweren Ausschreitungen in der nordirischen Hauptstadt Belfast hat sich der britische Premierminister Keir Starmer zu Wort gemeldet. In den sozialen Medien schrieb er, die Szenen von letzter Nacht in Belfast seien schockierend und völlig inakzeptabel. Er werde nicht tolerieren, dass Menschen wegen ihrer Herkunft ins Visier genommen würden. Bei den ausländerfeindlichen Krawallen griffen maskierte Banden Polizisten an, steckten Fahrzeuge in Brand und vertrieben vermeintliche Migrantinnen und Migranten aus ihren Häusern. Auslöser war ein Messerangriff in Belfast vorgestern. Der mutmaßliche Täter kommt aus dem Sudan. In Großbritannien war es in der Vergangenheit bereits mehrfach zu heftigen Krawallen nach Gewalttaten durch Migranten gekommen. Dabei lasse sich ein Muster erkennen, sagt Peter Stoiber. Er ist freier Journalist in London.
3: Sobald eine solche Tat bekannt wird, beginnen in den sozialen Medien Aufrufe zu Protesten. Rechte Aktivisten oder auch Politiker von rechten Parteien, die schalten sich ein, bringen ihre Wut zum Ausdruck und schnell wird dann das Feindbild des gewalttätigen Ausländers herbeigezogen. Und es geht nicht lang, bis sich die Leute zu Protesten versammeln, die dann häufig ausarten und gewalttätig werden. Manchmal ist es gar keine konkrete Tat, die zu Protesten führt. Es kann auch ein bloßes Gerücht sein. Und die Situation in Großbritannien ist derzeit so aufgeladen, dass dann schnell viele Leute auf die Straße gehen. Also dieses Muster hat sich seit einigen Jahren etabliert und es war dann auch wenig überraschend, dass es nach dem brutalen Messerangriff in Belfast zu solchen Szenen gekommen ist.
1: Sagt der freie Journalist Peter Stoiber in London. Pakistan hat erneut Luftangriffe auf Ziele im Nachbarland Afghanistan geflogen. Diese seien eine Reaktion gewesen auf Terroranschläge in Pakistan in den letzten Tagen, teilte der pakistanische Informationsminister mit. Mindestens 26 Kämpfer seien getötet worden. Die in Afghanistan herrschenden Taliban bestätigten die Angriffe. Sie sprachen von 13 Todesopfern. Es handle sich um Zivilistinnen und Zivilisten. Unter den Toten seien auch Kinder. Die Angaben beider Seiten lassen sich nicht überprüfen. Seit dem letzten Herbst kommt es immer wieder zu Angriffen zwischen den beiden Ländern. Pakistan wirft den Taliban vor, in Afghanistan Terroristen zu beherbergen, die in Pakistan Anschläge verüben. Die Taliban bestreiten das. Rund 114 Millionen. So viele Vögel gelten in Europa pro Jahr als potenziell durch Windräder gefährdet. Ein Teil von ihnen könnte aber geschützt werden, wenn die Windräder gezielt abgeschaltet würden. Das heißt es in einer neuen Studie, an der auch die Forschungsanstalt für Wald, Schnee und Landschaft beteiligt war. Die Forschenden haben verschiedene Szenarien durchgerechnet. Eines davon zeigt, wenn man die Hälfte der Zusammenstöße durch das Abschalten verhindert, sinkt die Stromproduktion lediglich um 1,2%. Um die Zusammenstöße zu verhindern, können laut den Forschenden die Daten von Wetterradaren genutzt werden. Wie das funktioniert, erklärt Wissenschaftsredaktorin Irene Dietschi.
4: Ja, ein Wetterradar misst ja grundsätzlich mal Wetterdaten. Aber er kann eben auch die Daten von Vögeln und Vogelzügen erfassen. Und zwar auf großen Flächen, großen Lufträumen. Und diese Daten kann man theoretisch nutzen, um Kollisionen mit Windrädern zu vermeiden. Also verhindern, dass die Vögel von tödlichen Rotorenblättern erfasst werden. Solche Antikollisionssysteme mit Radar für Windräder, die gibt es bereits. Aber die Idee, dass man dafür auch Wetterradardaten verwenden würde, die ist neu und innovativ,
1: sagt Wissenschaftsredaktorin Irene Dietschi. Die Börsendaten von SIX, der Swiss Market Index, schließt bei 13.463 Punkten. Das ist ein Plus von 0,8%. Der Dow Jones Index in New York fällt um 1,3%. Der Euro wird zu 92,19 gehandelt, der Dollar zu 79,84. Soweit die Meldungen. Das Wetter: am Abend bleibt es vor allem entlang der Voralpen nass. Morgen ist es zeitweise sonnig bei rund 19 Grad. Vor allem am Nachmittag gibt es kurze Regenschauer. Im Wallis und im Süden ist es meist sonnig bei 25 Grad. Das waren Nachrichten von Radio SRF. Verantwortlich Lukas Lütti.

Grüezi miteinander, herzlich willkommen zum Mittwoch der Woche, Mittwochabend. Schön sind Sie mit dabei bei uns auf der SRF Musikwelle in der Feierabendmusik. Am Mikrofon Renate Andreck. Das Wetter lässt uns ein bisschen abkühlen. Der Garten drängt sich quasi wie von selber. Man hat so wie ein bisschen Verschnaufszeit vom Gartenschluch, den Spritzkanten, kann ein bisschen mehr deinen Alltagstrott erledigen. Und wie jetzt, am Feierabend, stellen wir vor, haben Sie das meiste, was heute angestanden ist, für sich können büscheln. Zum Auftakt ganz ein gemütliches Musikli, Kapelle Toggenburgenbuben mit dem Ländler vom Walter Bitschart beim Sennewiesel.

Marliseli ist ein Feins. Aus Luzern haben wir hier den Singkreis Maihof unter der Leitung von Hans Zielmann gehört. Mit dem traditionellen Lied, ja, wo der Joggeri will, bei Marisli Seitsnacht, geht dann am nächsten Tag mit ihr auf den Markt und kauft ihr ein paar Schuhe. Und sie will einfach noch mehr, ein Kittel und ein Fingerringli. Ja, typische Frauensachen, die man doch halt einfach gerne hat. Sie ist halt eben einfach ein Feins, das Marliseli. Doch der Joggeri merkt dann gut, dass halt auch bei immer einfach eine Grenze gibt im Portemonnaie. Herrlich, das Ganze. Ein Wechsel zu der Pandella Sempre Avanti. Wir hören eine Deutschschweizer Radioproduktion aus dem 61. aus dem Studio Bern im beliebten Tessiner Stil. Mazurka vom Gottfried Stucki auf der Isola di Brissago.

Fröhlich beschwingt sind das die Schlossberg-Musikanten aus Uster. Und was sie da ein bisschen Rätschen dazu gehört haben, ist ein Wischbrett, das musikalisch als Rhythmusinstrument eingesetzt worden ist. Dementsprechend heisst der Titel von Michael Klostermann, arrangiert von Franz Watt, Wischbrett Polka. Zu urchigen Ländlermusik neu erschienen ab der CD Seidefein und abwechslungsreich aus dem 25. Das Ländler-Trio Gebrüder Itten. Das sind der Matthias und der Severin Itten an der Handorgel und Schweizer Rögeli mit dem Tobias Itten an der Bassgeige. Gehören wir den Urchig und trotzdem eben Seidefein Ländler mit urchiger Noten dazu wie Bödeln und Kleveln, was eben so dazu gehören, wenn es urchig wird. Im Bröchli Zoberutzwil, Komposition vom Severin Itten.

0: Das Jodellied «Herzlichkeiten» von Emil Wallimann mit dem Text von Sepp Schäuber. Der Gesang ganz neu erschienen, der April rausgekommen. CD 50 Jahre, wir gratulieren, wo das Alphorn-Trio Müllrüti zu seinem Jubiläum aufgenommen hat. Und da drauf ist eben auch das Bergsonnenchörli von Mosnang unter der Leitung von Michi Jud. Und jetzt sind wir in der Halbzeit und es geht ab zum Dani Häusler ins Archiv. Die heutige Komposition, die Dani Häusler in den heutigen Archivperlen vorstellt, ist wesentlich älter als die Aufnahme aus dem Jahr 1980. Es hat eben wie noch Zeit gebraucht, bis die wunderbare Melodie so richtig auf den Punkt gekommen ist.
1: Der heuer 64-jährige Innerschweizer Bläser Hans-Peter Reichmuth hat den Walzer «Fröhliche Gedanken» in jungen Jahren schon geübt. Das Stück war in einem Notenbüchli von Kasper Mutter inne, einem Bläser von der Kapelle Heirassa.
2: Als ich das für mich gespielt habe, selber, ohne dass ich jemals einen Eindruck hatte von der Heirassa, ist das mir völlig anders eigentlich übergekommen und ich habe selber gespielt, ohne Begleitung, dass ich es dann nachher auf der Aufnahme mit der Heirassa gehört habe.
1: Die Aufnahme von der Kapelle Heirassa ist dann allerdings erst 1980 rausgekommen, nach dem überraschenden Tod von Kaspi Mutter. Für viele Fans ist der Walzer «Fröhliche Gedanken» drum fast wie ein Vermächtnis, obwohl das Stück sogar schon vor der eigentlichen Heirassa-Zeit komponiert worden ist. Um den Walzer aber so richtig zum Blühen zu bringen, ist laut Hans-Peter Reichmuth die ganze Kapelle Heirassa mit all ihren Qualitäten wichtig gewesen.
2: Ich sage einfach, der Kaspi hat die Leute gebraucht, die er hatte in der Heirassa, um so eine Komposition so eigentlich darzubringen. Er hat zelebriert, wenn ich jetzt Trio nehme, oder so eine einfache, schöne Melodie und nachher Basslinie, die eigentlich nicht 0815 ist und auch die Akkorde und das die Gesamtpräsentation von einem so einem schönen Trio, das war man sich damals noch nicht so gewöhnt gewesen.
1: Das Trio, der dritte Teil, hören wir uns gerade mal an.

0: Wahrlich ein Choral, fast schon ein bisschen klassisch. Auch der Titel «Fröhliche Gedanken» passt für den Hans-Peter Reichmuth bestens. Es erinnert ihn sogar immer wieder an ein ganz spezielles Zitat.
1: «Fröhlich sein, Gutes tun und die Spatzen pfeifen lassen.» Also das Zitat ist ja nicht von mir, sondern das ist eigentlich von einem Priester und von einem Pädagog, Don Bosco. Und der hat im 19. Jahrhundert gelebt und war eigentlich ein Jugendapostel gewesen. Der hat sehr viel mit jungen Leuten zu tun gehabt. Das steht eigentlich, das Motto steht für eine lebensbejahende Haltung, Zuversicht und Gottvertrauen. Und was die Leute tratschen und reden, das lässt du mal sein, das sind eben die Spatzen und Pfeifen. Das ist so ein bisschen die Bedeutung.
0: Fröhlich sein, gut zu tun und Spatzen pfeifen lassen, so hat Hans-Peter Reichmuth auch den Kasper Mutter erlebt, den er als junger Musikant noch persönlich hat dürfen kennenlernen. Und man sieht wieder einmal, wie eine Begeisterung, die in einem jungen Menschen geweckt wird, das Leben lang Bestand haben kann. Man sieht aber auch, wie das ganze Können und die ganze Begabung von einem Musiker wie am Kasper Mutter in einem Stück zum Ausdruck kommen.

sagenhaft schön. Ein fröhliches Vermächtnis, wo man einfach alles samt Leute auch einmal kann stehen lassen für das Fröhlichsein. Der Hans-Peter Reichmuth zum Walzer von der heutigen Archivperle «Fröhliche Gedanken» vom Kaspar Mutter gehört immer. Selbstverständlich. Kapelle Heirasa aus Luzern. Und ganz sicher hat es jetzt allen Heirasa-Besucher und Leuten, die das Wochenende in Weggis verbracht haben, nochmal die fröhlichsten Momente aufleuchten lassen in der Seele. SRF Musikwelle, Sie sind in der Vierabendmusik, die letzten 20 Minuten stehen da. Und da gibt es jetzt etwas Musikalisches, wo Sie vielleicht schon mal gehabt haben. Ich esse das sehr gern. Das Gericht geht bei mir meistens eigentlich immer. Nur so habe ich es also noch gar nie gegessen. Der Schottisch heisst darum Spaghetti am Meter vom Urs Mangold. Wir hören die Oberbaselbieter Länderkapelle.

süffige Schweizer Rageli-Musik, das Schweizer Rageli-Trio Gotti Schmid von «Im de Marsch» im Loyet-Jegensdorf. Jetzt kommen wir zu feinem Jodelgesang. Hier haben wir das Jodelduett Rita Kählin und Lisbeth Marti. Lisbeth spielt gerade selber den Handorgelbegleit von Hannes Fuhr, das Jodellied «Was die Mütti sagt». Apart schön, die beiden Jodelstimmen, vor allem im Jodel.

Ab der neuen CD «Blick ins Tal» vom Dezember 25 das Ländle-Trio Odermatt Gabriel Schaub, die bekannte Willy Valotti-Komposition «Es Toggenburger Grüssli». Liebes Publikum, im wahrsten Sinn auf Toggenburger Deutsch, im Holops, eben rasant, ist Feierabendmusik schon wieder am Schluss. Denken Sie als Motto, wie es heute Hans-Peter Reichmuth in unserer heutigen Archivperle gesagt hat: «Fröhlich sein, Gutes tun und spatzen pfeifen lassen». Ein Priester-Zitat und von einem Pädagogen, der das gesagt hat. Zuversicht und Gottvertrauen und was die Leute ratschen und reden, das lässt man einmal sein. Das kann man gut auch mal auf die Seite tun. Mich stellt es gerade auf, weil in der Ländlermusik funktioniert es eben genau so. Jemand einen flotten, glatten Spruch hat bis heute auch dort noch Platz. Machen Sie es genau gleich. Bis ganz gleich gern wieder. Schönen Abend. Wünscht allen zusammen Renate Andrik.

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1: Radio SRF, Echo der Zeit mit Matthias Kündig. Heute Mittwoch, den 10. Juni, vertiefen wir diese Themen. Paukenschlag in Kolumbien. Ein Parlamentsausschuss beantragt die Suspendierung von Präsident Gustavo Petro. Wir erklären gleich, was da gerade passiert und was die möglichen Folgen sind. Dann, die Städte Zürich und Winterthur dürfen einen Mindestlohn einführen. Dieses Urteil des Bundesgerichts schauen wir uns genauer an. Heftige Krawalle nach Gewalttat in Belfast. In Großbritannien häufen sich solche Vorfälle und die Ausschreitungen sind heftiger als anderswo in Europa. Eine große Rolle spielen dabei rechte Influencer, sagt der Beobachter.
2: Die Plattform X ist besonders wichtig in dieser Hinsicht, nicht zuletzt, weil ihr Besitzer selbst, Elon Musk, immer wieder interveniert mit hetzerischen Kommentaren zur britischen Politik und so auch im Fall der Messerattacke von Belfast. Und diese Hetze, dieser Online-Aktivismus ist ein wichtiger Grund, warum es hier so schnell ausarmen kann,
1: sagt der Journalist Peter Stoiber in London. Und der unermüdliche Kämpfer ist tot.
3: Ich will lebend sterben. Das heißt, kämpfe bis zum Schluss.
1: Jean Ziegler, Altnationalrat, Soziologe und Kämpfer gegen Hunger, Armut und Kapitalismus, ist 92-jährig gestorben. Ein Nachruf. Die Amtszeit des kolumbianischen Präsidenten Gustavo Petro läuft eigentlich im August aus. Doch nun will ihn ein Parlamentsausschuss per sofort des Amtes entheben. Das wurde vor kurzem bekannt. Der Antrag des Ausschusses ist noch nicht rechtskräftig, er muss noch von der kleinen Parlamentskammer bestätigt werden. Aber er kommt zu einem heiklen Zeitpunkt. In knapp zwei Wochen findet die Stichwahl für den neuen Präsidenten statt. Frage nun an Südamerika-Korrespondentin Teresa Delgado. Was wird Gustavo Petro konkret vorgeworfen?
4: Gustavo Petro soll sich als amtierender Präsident aktiv in den Wahlkampf eingemischt haben. Etwas, was die kolumbianische Verfassung ausdrücklich verbietet. Konkret geht es um mindestens 22 Tweets, die Petro zwischen dem 6. und 9. Juni über seinen offiziellen X-Account verbreitet hat. Mit direkten Bezügen auf Kandidaten, auf die bevorstehende Stichwahl. Er hat auch öffentlich angekündigt, sich persönlich an die Spitze der Kampagne von Iván Cepeda zu stellen, dem linken Kandidat. So offen wie Petro hat bisher noch kein kolumbianischer Amtsinhaber seine Parteilichkeit zur Schau gestellt. Er selbst darf aufgrund einer Amtszeitbeschränkung nicht mehr antreten. Die Chefin der Anklagekammer im Parlament hat jetzt eine provisorische Suspendierung Petros angeordnet. Als Sicherheitsmaßnahme wegen des laufenden Wahlkampfs.
1: Wie überraschend ist dieser heutige Vorgang in Kolumbien?
4: Das ist ein beispielloser Vorgang in der kolumbianischen Politik und diese mögliche Suspendierung des Präsidenten ist juristisch höchst umstritten, denn sie wurde nicht vom Plenum der zuständigen Kommission beschlossen, sondern von einer einzigen Parlamentarierin, die der zuständigen Kommission vorsteht. Gloria Arrizabaleta heißt die Frau. Das reizt die Grenzen des Verfahrensrechts aus und Petros eigene Verbündete sprechen bereits von Kompetenzüberschreitung, auch wenn diese spezielle Kommission in Kolumbien eine Art Justizfunktion hat, vergleichbar mit der Bundesstaatsanwaltschaft in der Schweiz. Ob die Kommissionschefin im Alleingang aber eine Suspendierung einleiten darf, ist fraglich. Interessanterweise gehört Arrizabaleta selbst Petros Regierungskoalition an, was diesen Fall noch skurriler macht, also eine bizarre Konstellation, bei der Chaos jetzt praktisch vorprogrammiert ist.
1: Gustavo Petro weilt derzeit in den USA. Wie geht es nun weiter?
4: Das ist vielleicht der heikelste Aspekt in dieser Sache. Petro ist heute Morgen in New York eingetroffen. Er übernimmt dort turnusmäßig den Vorsitz im UNO-Sicherheitsrat. Kolumbien hat dort einen Sitz als nichtständiges Mitglied. Eigentlich ein prestigeträchtiger Auftritt, Gustavo Petros letzter als Präsident. Aber Petro steht seit Oktober letzten Jahres auch auf der Sanktionsliste der USA wegen mutmaßlicher Verstrickungen in den Drogenhandel. Solange Petro Präsident ist, genießt er diplomatische Immunität. Wenn der Senat dem Suspendierungsantrag jetzt aber zustimmt, dann verliert Petro womöglich seinen Amtsstatus. In so einem Fall könnte er festgenommen werden in den USA. Im Bundesstaat New York hat man damit auch schon Erfahrung, denn dort sitzt ja auch Venezuelas ehemaliger Machthaber Nicolas Maduro in Untersuchungshaft. Und auch wenn es nicht zu einer Festnahme kommt, schon nur die Rückreise nach Kolumbien wäre ein Problem für Petro. Der Präsidentenjet stünde ihm ja dann nicht mehr zur Verfügung, sollte er suspendiert werden. Und ein normales Flugticket kaufen kann er sich in den USA wohl nicht als jemand, der auf einer Sanktionsliste steht.
1: Wie erwähnt, in knapp 2 Wochen finden in Kolumbien Präsidentschaftswahlen statt. Was bedeuten die heutigen Ereignisse für die Situation im Land?
4: Politisch ist die Lage sehr angespannt. Kolumbien wählt zwischen dem linken Iván Cepeda und dem rechten Anwalt Abelardo de la Espriella. Es ist ein sehr offenes Rennen, das Land stark polarisiert. Was klar ist, Kolumbien erlebt gerade 11 Tage vor der Stichwahl eine Staatskrise, wenige Wochen vor dem Ende von Petros Amtszeit. Ein würdiger Abgang sieht anders aus.
1: Vielen Dank für diese Einschätzungen. Das war SRF Südamerika-Korrespondentin Teresa Delgado. Weiter nun zu den Nachrichten mit David Burkhardt und zur Frage, ob Lehrpersonen in der Schule religiöse Symbole tragen dürfen.
5: Im Kanton St. Gallen sollen sie das künftig nicht mehr dürfen. Das Kantonsparlament hat entschieden, dass religiöse Kleidungsstücke und Symbole wie ein Kopftuch, eine Kippa oder ein Kreuz für Lehrpersonen künftig verboten sein sollen. Die St. Galler Regierung muss nun einen Gesetzesentwurf ausarbeiten. Kein anderer Kanton in der Deutschschweiz hat bisher eine solche Regelung. Die Debatte ausgelöst hatte ein Fall im St. gallischen Eschenbach im letzten Sommer. Dort hatten sich Eltern dagegen gewehrt, dass eine Lehrerin angestellt wird, die mit Kopftuch unterrichten wollte. Die 13. AHV-Rente soll über eine höhere Mehrwertsteuer und auch über höhere Lohnbeiträge finanziert werden. Das hat die sogenannte Einigungskonferenz entschieden, nachdem sich National- und Ständerat in der Frage nicht einigen konnten. Nun geht dieser Vorschlag noch einmal in beide Räte und dann in die Schlussabstimmung. Sagt ein Rat Nein, ist die Finanzierungsvorlage gescheitert, dann müsste der Bundesrat neue Finanzierungsvorschläge machen. Die 13. AHV-Rente wird den Pensionierten im Dezember zum ersten Mal ausbezahlt. SVP-Nationalrätin Nina Fehr-Düssel darf ihren Doktortitel behalten, trotz wissenschaftlichem Fehlverhalten. Das hat die Rechtswissenschaftliche Fakultät der Universität Zürich entschieden. Nina Fehr-Düssel hatte den Doktortitel im Jahr 2017 erhalten, noch vor ihrer Wahl in den Nationalrat. In einer anonymen Anzeige wurde ihr später vorgeworfen, sie habe bei ihrer Doktorarbeit abgeschrieben, also ein Plagiat begangen. Das bestätigt auch ein externes Gutachten. Die Universität Zürich stuft das Verschulden aber als mittelschwer ein.
1: In den Nahen Osten nun. Dort gilt eigentlich nach wie vor eine Waffenruhe zwischen dem Iran und den USA und trotzdem gab es in der Nacht gegenseitige Angriffe.
5: Während rund 4 Stunden haben die USA Angriffe auf Ziele im Iran geflogen. Dabei wurde unter anderem die iranische Luftabwehr ins Visier genommen. Die USA bezeichneten die Angriffe als Vergeltungsmaßnahmen, dies weil der Iran einen Kampfhelikopter der USA abgeschossen habe. Der Iran wiederum reagierte auf die jüngsten US-Angriffe. Er beschoss US-Stützpunkte mit Drohnen und Raketen, und zwar in Kuwait, Bahrain und Jordanien. Pakistan hat erneut Luftangriffe auf Ziele im Nachbarland Afghanistan geflogen, als Reaktion auf Terroranschläge in Pakistan in den letzten Tagen. Das teilte der pakistanische Informationsminister mit. Mindestens 26 Kämpfer seien getötet worden. Die in Afghanistan herrschenden Taliban bestätigten die Angriffe. Sie sprachen von 13 zivilen Todesopfern. Seit dem letzten Herbst kommt es immer wieder zu Angriffen zwischen den beiden Ländern. Pakistan wirft den Taliban vor, in Afghanistan Terroristen zu beherbergen, die in Pakistan Anschläge verüben. Die Taliban bestreiten das. In einem Vorort der südafrikanischen Stadt Johannesburg haben Unbekannte eine Hüttensiedlung mit Schusswaffen angegriffen. Dabei wurden mindestens 12 Menschen getötet und 9 weitere verletzt, wie die Polizei mitteilt. Die Angreifer seien mit einem Kleinbus bei der Hüttensiedlung vorgefahren und hätten dann an mehreren Orten das Feuer eröffnet. Dann seien sie mit dem Kleinbus geflohen. Weiter sagt die Polizei, sie suche nach mehr als 10 Verdächtigen. Der Hintergrund der Tat sei unklar. Damit zu den Börsendaten von 18.09 Uhr, geliefert von SIX. Der Swiss Market Index schließt bei 13.463 Punkten. Das ist ein Plus von 0,8%. Der Dow Jones Index in New York fällt um 1,2%. Der Euro wird zu 92,20 gehandelt und der Dollar zu 79,82. Und das Wetter. Am Abend bleibt es vor allem entlang der Voralpen nass. Morgen ist es dann zeitweise sonnig bei rund 19 Grad. Vor allem am Nachmittag gibt es kurze Regenschauer. Im Wallis und im Tessin ist es morgen meist sonnig, dies bei 25 Grad.
1: Die Städte Zürich und Winterthur dürfen einen Mindestlohn einführen. Das hat das Bundesgericht heute entschieden und gibt damit einen Entscheid der Vorinstanz. Gewerkschaften und linke Parteien fühlen sich bestärkt. Sie treiben die Einführung von Mindestlöhnen in mehreren Kantonen und Städten derzeit voran. Dabei stoßen sie allerdings auf Widerstand im nationalen Parlament. Dort forcieren bürgerliche Parteien ein neues Gesetz, das in eine andere Richtung zielt. Livia Middendorf berichtet.
6: Mindestlöhne gelten inzwischen in verschiedenen Kantonen. Tessin, Jura, Neuenburg, Genf und Basel-Stadt haben auf Kantonsebene einen Mindestlohn. In weiteren Kantonen sind entsprechende Bestrebungen in Gang. Und nun kommen auch Städte hinzu. In Luzern gilt seit Anfang Jahr ein Mindestlohn. Zürich und Winterthur haben soeben grünes Licht erhalten. Nicole Barandun, Mitte-Nationalrätin und Präsidentin des Gewerbeverbands der Stadt Zürich, steht der Entwicklung kritisch gegenüber. Die Frage nach Mindestlöhnen sollte nicht zu kleinräumig geregelt werden, sagt sie, auch wenn das Bundesgericht die Mindestlöhne in Zürich und Winterthur nun als rechtmäßig eingestuft hat.
7: Darüber hat das Bundesgericht jetzt einen Entscheid gefällt. Sie dürfen das. Ob es sinnvoll ist, dazu hat ja das Bundesgericht nichts gesagt. Wir sind immer noch der Meinung, das macht eigentlich keinen Sinn. Wenn schon, müsste man das kantonal regeln.
6: SP-Co-Präsident Cedric Wermuth hingegen bezeichnet das Urteil als Sieg für die Demokratie und es sei eine Bestätigung für den Weg, den sie eingeschlagen hätten.
8: Dass eben Mindestlöhne dann Sinn machen, wenn sie genau den lokalen Gegebenheiten entsprechen, beispielsweise in Situationen wie in Zürich, wo einfach die Lebenshaltungskosten noch mal höher sind als im Umland. Und diese Strategie werden wir sicher weiterverfolgen.
6: Er kritisiert zudem die Bestrebungen, die im nationalen Parlament laufen. Der Nationalrat hat in dieser Session beschlossen, dass schweizweite Gesamtarbeitsverträge, die in den Branchen ausgehandelt wurden, Vorrang haben sollen gegenüber Mindestlöhnen, die in Kantonen oder Städten etwa per Volksabstimmung eingeführt wurden. Das neue Gesetz würde diese Mindestlöhne quasi wieder aushebeln. Der Entscheid muss in der Schlussabstimmung noch bestätigt werden. Cedric Wermuth sagt, das heutige Bundesgerichtsurteil stehe im Widerspruch zu diesem Entscheid.
8: Also ich erwarte jetzt schon noch, dass sich SVP, FDP, Mitte nochmals überlegen, wollen sie das Gesetz jetzt wirklich so durchpauken mit in der Schlussabstimmung dann am Ende dieser Session. Man könnte auch darauf verzichten, angesichts des klaren Entscheides des Bundesgerichtes.
6: Doch Nicole Barandun zumindest lässt sich von der Forderung nicht beeindrucken.
7: Nein, ich bin nach wie vor der Überzeugung, dass die Sozialpartnerschaften wertvoll sind, dass sie über den Lohn hinaus ganz viele Details regeln, auch zugunsten der Arbeitnehmer. Und diese allgemein verbindlichen Gesamtarbeitsverträge haben einen Wert und den sollte man respektieren.
6: Die Frage, ob die Löhne des Gesamtarbeitsvertrags oder ob kantonale oder städtische Mindestlöhne gelten, ist insbesondere in der Gastrobranche relevant. Sie hat im Parlament für den Vorrang von Gesamtarbeitsverträgen geworben. Gastro-Suisse-Direktorin Karin Weissbrot sagt, das Bundesgerichtsurteil zeige, dass es diese Regelung brauche.
9: Wenn Kantonen und Gemeinden dann immer mehr eigene Mindestlöhne einführen, dann fragen wir uns dann, wie es weitergehen sollte mit den Arbeitsbedingungen.
6: Es käme zu einer Zersplitterung der Arbeitsbedingungen, sagt sie, die dann überall anders wären. Linke und Gewerkschaften haben derweil bereits das Referendum angekündigt, sollte das Gesetz in der Schlussabstimmung trotz Bundesgerichtsurteil so durchkommen. David Gallusser, Zentralsekretär des Gewerkschaftsbundes, sagt:
10: Die Mindestlöhne, die müssen jetzt nun eingeführt werden können für die Beschäftigten in den Tieflohnbranchen wie dem Gastgewerbe, bei den Coiffeursalons oder in den Bäckereien. Und diese Volksentscheide sind zu respektieren.
6: Gut möglich, dass am Ende das Volk entscheidet über die Frage, ob kantonale und städtische Mindestlöhne Vorrang haben sollen oder doch die Löhne aus dem branchenweiten Gesamtarbeitsvertrag.
1: 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In der nächsten halben Stunde fragen wir, weshalb es in Großbritannien immer häufiger zu Ausschreitungen kommt, nach Gewalttaten durch Personen mit ausländischen Wurzeln. Wir würdigen den Politiker und Soziologen Jean Ziegler, der 92-jährig gestorben ist. Wir erklären, weshalb das Bundesparlament neue Hochspannungsleitungen nicht in den Boden verlegen will. Wir schauen uns einen neuen Bericht an, der aufzeigt, welche Rolle die Schweiz im internationalen Rohstoffhandel spielt. Und wir besuchen das Fußballstadion in Mexiko-Stadt, wo morgen das WM-Eröffnungsspiel stattfindet. Die Bilder aus der nordirischen Hauptstadt Belfast sind unerträglich. Ein Mann, mutmaßlich aus dem Sudan, kniet auf einem anderen Mann und traktiert ihn mit einem Messer. Darauf folgen zunächst friedliche Proteste gegen die Tat und gegen Einwanderung. Diese eskalieren aber rasch. Ähnliche Szenen ereigneten sich bereits vor rund 10 Tagen, ausgelöst durch neue Informationen zum Mordfall am weißen Studenten Henry Nowak. Dieser wurde von einem indischstämmigen jungen Mann niedergestochen und fälschlicherweise des Rassismus bezichtigt, was ihm die Polizei zunächst glaubt. Auch da waren Proteste die Folge. Oder vor 2 Jahren erstach ein junger Täter mit ruandischen Wurzeln in Southport 3 Mädchen. Anschließend kam es an vielen Orten in Großbritannien 8 Tage lang zu heftigen Krawallen, die sich vor allem gegen Muslime und Migranten richten, weil zunächst fälschlicherweise behauptet wurde, der Täter sei ein muslimischer Bootsflüchtling. Welche Erklärungen gibt es für die Häufung solcher Ereignisse? Welche Muster lassen sich erkennen? Darüber habe ich mit dem freien Journalisten Peter Stoiber in London gesprochen. Er hat mir zunächst geschildert, was mittlerweile gesichert ist zum aktuellen Fall in Belfast.
11: Es ist am Montagabend im Norden von Belfast zu einer brutalen Messerattacke gekommen. Der Angreifer hat den 40-jährigen Stephen Ogilvy im Gesicht und am Hals schwer verletzt. Dann konnten Passanten angreifen und Schlimmeres verhindern. Allerdings hat das Opfer beim Angriff sein linkes Auge verloren. Der mutmaßliche Täter ist am Mittwoch im Gericht erschienen. Es handelt sich um den 30-jährigen Hadi Alodid, einen Asylbewerber aus dem Sudan, der seit einigen Jahren in Belfast wohnt. Und dann ist es am Dienstagabend zu schweren Krawallen und pogromartigen Angriffen gekommen. Es sind Häuser von nicht-weißen Bürgern in Brand gesteckt worden. Randalierer haben gezielt Migranten ins Visier genommen und attackiert. Viele Menschen mussten evakuiert werden und teilweise sind Wohnungen ganz ausgebrannt. Die Randalierer haben auch Busse und Trams angezündet und Geschäfte geplündert. Also es waren schockierende Szenen und die schlimmsten Krawalle in Nordirland seit vielen Jahren.
1: Das ist ja nicht ein Einzelfall. Es gab in jüngster Zeit immer wieder Fälle, ich habe es eingangs erwähnt. Es kommt eben in Großbritannien gehäuft nach Gewalttaten zu heftigen Ausschreitungen. Welche Gemeinsamkeiten, welche Muster lassen sich da erkennen?
11: Man hat in den vergangenen Jahren immer wieder Krawalle erlebt, die auf eine Gewalttat durch einen nicht weißen Bürger oder Migranten gefolgt sind. Sobald eine solche Tat bekannt wird, beginnen in den sozialen Medien Aufrufe zu Protesten. Rechte Aktivisten oder auch Politiker von rechten Parteien, wie zum Beispiel Reform UK oder Restore Britain, die schalten sich ein, bringen ihre Wut zum Ausdruck und schnell wird dann das Feindbild des gewalttätigen Ausländers herbeigezogen. Schon wieder sei ein weißer Brite einem Migranten zum Opfer gefallen, heißt es dann. Und es geht nicht lang, bis sich die Leute zu Protesten versammeln, die dann häufig ausarten und gewalttätig werden. Manchmal ist es gar keine konkrete Tat, keine tatsächliche Attacke, die zu Protesten führt. Es kann auch ein bloßes Gerücht sein. Und die Situation in Großbritannien ist derzeit so aufgeladen, dass dann schnell viele Leute auf die Straße gehen. Also dieses Muster hat sich seit einigen Jahren etabliert. Und es war dann auch wenig überraschend, dass es nach dem brutalen Messerangriff in Belfast zu solchen Szenen gekommen ist.
1: Diese aufgeladene Stimmung möchte ich noch etwas vertiefen. Messerattacken im öffentlichen Raum, begangen von Personen mit ausländischen Wurzeln, die gibt es in jüngster Zeit auch in anderen europäischen Ländern. Wir hatten ja in der Schweiz in Winterthur jüngst einen solchen Fall. Und doch ist es deswegen eben nicht zu großflächigen, gewalttätigen Protesten und Ausschreitungen gekommen. Weshalb ist die Reaktion auf Gewaltverbrechen in Großbritannien so viel heftiger als anderswo in Europa?
2: Gerade die Tatsache, dass es in den vergangenen Jahren zu vielen solchen Krawallen gekommen ist, hat dafür gesorgt, dass solche fremdenfeindliche, rassistische Gewalt in gewisser Weise normalisiert worden ist. Dazu hat natürlich auch die erstarkende Rechte einen wichtigen Teil beigetragen und auch die zunehmend migrationsfeindliche Rhetorik in Großbritannien. Politiker aller Parteien, also vor allem natürlich der Rechtsparteien, aber nicht nur, stellen Migration seit Jahren in erster Linie als ein Problem dar. Die Regierung verspricht, die Zahl der Asylbewerber zu reduzieren. Sie verspricht, die Migration insgesamt zu senken. Und sie brüstet sich damit, wie viele Asylbewerber sie schon abgeschoben hat und so weiter. Und Extremismusforscher sagen, dass solche Rhetorik eine gewisse Legitimierung für Antimigrationsproteste gibt. Dazu kommt noch die entscheidende Rolle der sozialen Medien. Rechte Influencer, nicht nur britische, sondern gerade auch amerikanische, sind in Großbritannien sehr aktiv. Und sie haben das regelrecht so auf Großbritannien abgesehen. Sie prangern die multikulturelle Gesellschaft an, verbreiten völlig haltlose Theorien, dass ethnische Minderheiten das Land übernehmen wollen und so weiter. Und die Plattform X ist besonders wichtig in dieser Hinsicht, nicht zuletzt, weil ihr Besitzer selbst, Elon Musk, immer wieder interveniert mit hetzerischen Kommentaren zur britischen Politik und so auch im Fall der Messerattacke von Belfast. Und diese Hetze, dieser Online-Aktivismus ist ein wichtiger Grund, warum es hier so schnell ausarten kann.
1: Sie haben es bereits angetönt, aus Untersuchungen von früheren Gewaltausbrüchen, zum Beispiel 2011 oder 2024, weiß man, dass sich unter den verhafteten Rädelsführern der Krawalle überproportional viele Personen mit kriminellem und oder rechtsradikalem Hintergrund befinden. Aber reicht das als Erklärung für die regelmäßigen Ausschreitungen? Schließlich ist die Zahl derjenigen, die die Proteste aktiv oder passiv unterstützen, ja viel grösser.
2: Genau, es sind tatsächlich viele Leute an den ursprünglichen Protesten mal beteiligt, wenn nicht an den Krawallen, die nicht zu organisierten radikalen Rechten gehören. Viele machen sich ehrliche Sorgen um ihre Kinder, um ihre eigene Sicherheit. Oder sie sehen, dass Menschen aus dem Ausland ins Quartier ziehen und sie sind misstrauisch. Und das alles geschieht vor allem im Hintergrund von sozialen Zuständen, die in vielen Orten in Großbritannien ziemlich prekär sind, auch in Belfast. Es gibt tiefe soziale Probleme, Armut, einen Mangel an Bildungschancen, an Zugang zum Gesundheitssystem, bezahlbarem Wohnraum. Die Leute fühlen sich von der Politik verlassen und ein solcher Frust lässt sich dann sehr einfach instrumentalisieren. So rechte Influencer, Aktivisten oder eben auch Politiker wie Nigel Farage können die Unzufriedenheit in eine bestimmte Richtung lenken. Nämlich sie behaupten, die Migranten sind schuld. Und es gibt viele Studien, die in den vergangenen Jahren belegt haben, dass die Rechte gerade dort Aufschwung hat, wo es den Leuten am schlechtesten geht. Und diese eigentlich wenig überraschende Tendenz sieht man in Großbritannien sehr deutlich.
1: Sagt Peter Stoiber in London. Er berichtet für verschiedene deutschsprachige Medien über Großbritannien. Jean Ziegler hat ein langes Leben lang gekämpft gegen den Hunger auf der Welt, gegen Großkonzerne, gegen den Kapitalismus, gegen die Globalisierung. Der langjährige SP-Nationalrat, Soziologieprofessor und UNO-Sonderberichterstatter hat sich mit Großkonzernen und Diktatoren, mit bürgerlichen Politikerinnen und Politikern, aber ohne weiteres auch mit seiner eigenen Partei angelegt. Nun ist Jean Ziegler im Alter von 92 Jahren gestorben. Der Nachruf von Westschweiz-Korrespondent Roman Fidinger.
12: Die mörderische, kapitalistische, globalisierte Weltordnung ist verantwortlich für die Hungertoten. Wer am Hunger stirbt, stirbt nicht an einer natürlichen Fatalität. Er wird ermordet.
13: So kannte man Jean Ziegler wortgewandt, angriffig gegen die kapitalistische Weltordnung, für eine Welt ohne Hunger, für eine Welt, in der der Graben zwischen Arm und Reich statt größer kleiner wird. Dabei wird Ziegler das Kämpferische nicht in die Wiege gelegt. Der Sohn eines Richters hat eine gut bürgerliche Kindheit im beschaulichen Tun. Er studiert Jura in Bern, später auch noch Soziologie in Paris. Dort lernt er das linke Vordenkerpaar Jean-Paul Sartre und Simone de Beauvoir kennen. de Beauvoir überzeugt ihn, sich Jean zu nennen statt Hans, und Sartre weckt ihn Ziegler, den Marxisten. Mitte der 60er Jahre lernt Ziegler in Genf auch Che Guevara kennen. Der 30-jährige Schweizer ist beeindruckt, will dem Revolutionär nach Kuba folgen, kassiert aber eine Absage. Der Ex-Guerillero deutet auf die Kulisse des reichen Genfs und sagt:
3: Da bist du geboren, das ist das Gehirn des Monsters, da musst du kämpfen.
13: Ziegler ist enttäuscht, nimmt sich den Rat des Che aber zu Herzen. Er wird Soziologieprofessor in Genf und Paris und er geht in die Politik. 20 Jahre sitzt er für die SP im Nationalrat. Im Parlament, in Vorträgen und in seinen Büchern, überall kämpft Jean Ziegler gegen das, was er die kannibalische Weltordnung nennt. Er greift die Großkonzerne an, sie plünderten die Welt und nützten die Armen aus.
14: Die Konzerne haben Macht, wie es nie König, nie Kaiser, nie Papst hatte in der Geschichte der Menschheit.
13: Ziegler greift den Finanzplatz Schweiz an, eine riesige Geldwaschmaschine in seinen Augen. Und Ziegler kritisiert das Schweizer Parlament, dem er selbst angehört. Es hänge am Gängelband der Großbanken.
15: Es ist also ein weitgehend korruptes, kolonisiertes Parlament.
13: Nicht einmal die eigene Partei schont er.
3: Die schweizerische SP ist ein lahmer Verein, da will man gar nicht drüber reden.
13: Ziegler, der Revolutionär im Anzug, provoziert. Immer mit Charme, nicht immer mit ausreichender Sorgfalt. Das Parlament hebt 1991 in einer umstrittenen Entscheidung Zieglers Immunität auf.
3: Da haben sie die Immunität aufgehoben, die parlamentarische, nach die Schweizer. Und dann ist die Prozessflut gekommen, komplett ruiniert.
13: Die Schadenersatzforderungen wegen Ehrverletzungen hätten ihn in die Insolvenz getrieben, sagt er später. Gemäßigt haben die Klagen Jean Ziegler nicht. Auch als UNO-Sonderberichterstatter für das Recht auf Nahrung bleibt er undiplomatisch und geißelt den Kapitalismus als mörderisches System, verantwortlich für den Hunger auf der Welt. In den Ruhestand geht Jean Ziegler nie. Auch mit 90 Jahren noch schreibt er ein klassenkämpferisches Buch nach dem anderen. Es scheint, als wolle der vom Protestanten zum Katholiken konvertierte Ziegler der eigenen Vergänglichkeit aus dem Weg gehen. Darauf angesprochen zitiert er den französischen Romancier Victor Hugo.
3: Ich will lebend sterben. Das heißt, kämpfe bis zum Schluss.
13: Und das hat Jean Ziegler.
16: Stahlkolosse, 60, 70 oder gar 90 Meter hoch mitten in der Landschaft. Höchstspannungsleitungen findet kaum jemand schön. In der Schweiz müssen tausende Masten und Leitungen erneuert werden. Auch zusätzliche Leitungen sind nötig. Das Stichwort dazu, die Energiewende. Meist verlangen Anwohnerinnen und Anwohner, dass die Leitungen unterirdisch geführt werden. Heute wägen die Behörden in jedem Fall ab, ob eine solche Erdleitung zahlbar und machbar wäre. Doch das Parlament will mehr Tempo und weniger Hürden beim Netzausbau. Und so hat der Ständerat heute entschieden, Hochspannungsleitungen sollen grundsätzlich oberirdisch geführt werden, also Masten statt Erdkabel. Aus dem Bundeshaus Dominik Meyer.
17: Albert Rösti kommt zufrieden aus dem Ständeratssaal. Drinnen im Saal hat er die offizielle Haltung des Bundesrats vertreten, dass auch künftig bei jeder Hochspannungsleitung geprüft werden soll, ob sie unter oder über die Erde kommen soll. Der Ständerat aber will Hochspannungsleitungen im Grundsatz über dem Boden haben und Albert Rösti ist ganz glücklich mit seiner, in Anführungszeichen, Niederlage.
18: Wenn jetzt das Parlament sagt, man soll im Grundsatz in die Höhe bauen, dann vereinfacht das viel und macht die Sanierung einfach. Als Energieminister bin ich sehr froh, weil es wird eine echte Beschleunigung geben.
17: Der Ständerat hat hauchdünn entschieden und was eher selten ist, er hat sich über die Kantone hinweggesetzt. Diese warnen vor Konflikten mit Gemeinden und Anwohnern und verlangen, dass die Behörden in bestimmten Fällen die Option Erdkabel zwingend prüfen müssen. Er verstehe das alles, sagt Mitte-Ständerat Benedikt Würth. Doch Erdkabel seien meist teurer, aufwendiger im Unterhalt und unzuverlässiger im Notfall.
19: Auch wenn es unangenehm wird im öffentlichen Interesse, brauchen wir eine stärkere Gewichtung der Energieversorgungssicherheit.
17: Die Schweiz habe schlicht nicht genug Zeit für Abklärungen bei jeder einzelnen Leitung. Doch auch unter Mittelständerräten ist man sich uneinig. Ständerätin Heidi Zkracken will wie die Kantone, dass Erdkabel eine Option bleiben, denn das könne sogar Zeit sparen.
20: Wenn man die Möglichkeit von Erdverlegungen hat, geht das unter Umständen schneller, wenn man eine gute Lösung finden kann. Oder wenn man keine Lösung findet, dass man den Betroffenen aufzeigen kann, warum es eben nicht geht.
17: Nur eine kleine Ausnahme haben die Ständeräte beschlossen. Dort, wo Menschen wohnen, innerhalb von Bauzonen also, sollen die Behörden prüfen können, ob die Leitung nicht doch in den Boden soll. Das sei mehr als ein Gummiparagraf, sagt der Energieminister Albert Rösti und verspricht:
18: Wenn man durch besiedeltes Gebiet kommt, wird man diese Prüfung machen.
17: Nur Ständerätin Zkracken glaubt das nicht.
20: Sie wissen ja selber, wenn etwas freiwillig ist, verzichtet man in der Regel eher darauf.
17: In der Realität werde es bei den Masten bleiben. Debatten über Strom, Kraftwerke und Stromleitungen drehen sich um den stets gleichen Konflikt. Hier der Natur- und Landschaftsschutz, dort das Interesse an einer zuverlässigen und günstigen Stromversorgung. Der Ständerat gewichtet die günstige und zuverlässige Stromversorgung auch bei Hochspannungsleitungen durch geschützte Moorlandschaften höher. Wenn sie ersetzt werden müssen, dann soll auch die neue Leitung durchs Moor führen dürfen. Für Mittelständerat Daniel Fessler ist das ein pragmatischer Entscheid.
21: Es ist eine kleine Zahl von Kilometern, die betroffen ist. Auf der anderen Seite stellen wir fest, dass wenn ausgewichen werden müsste von den Mooren, dass das einfach andere Landschaften belastet und auch zu vielen zusätzlichen Kilometern Leitungen führen würde.
17: Allerdings gibt es Widerstand. Heidi Zkracken, wir haben sie vorhin gehört, sagt, hier werde eine rote Linie überschritten. Und die grüne Ständerätin Maya Graf erinnert an eine Abstimmung von vor fast 40 Jahren. Damals schrieb das Volk mit der Roten Turm-Initiative den Moorschutz in die Verfassung.
22: Entweder es gibt einen Verfassungsgrundsatz oder man beginnt eben aufzuweichen und dann findet man immer irgendeine Ausrede.
17: Auch die Umweltorganisationen Pro Natura, WWF und BirdLife Schweiz protestieren und reden von einem Tabubruch. Die Beschlüsse zum Stromnetz drehen noch weitere Runden zwischen Ständerat und Nationalrat, wie so oft im Bundeshaus. Umweltschützerinnen und Umweltschützer hoffen, dass sie auf dem weiteren politischen Parcours auf mehr Gehör stoßen.
16: Hier im Echo der Zeit sprechen wir noch über Mexiko-Stadt, wo morgen Donnerstag das Eröffnungsspiel der Fußball-Weltmeisterschaft der Männer stattfindet. Zuerst aber noch dies. Der Rohstoffhandel macht rund ein Drittel des globalen Warenhandels aus. Und ein großer Teil dieses Handels wird von Konzernen mit Sitz oder Handelsplatz in der Schweiz gesteuert. Diese Handelsstrukturen sind nun von Fachleuten untersucht worden. 30 Expertinnen und Experten aus verschiedenen Instituten von 8 Schweizer Universitäten haben erstmals gemeinsam zu ermitteln versucht, welche Rolle die Schweiz dabei spielt und spielen könnte. Zum Beispiel im Finanzbereich. Wirtschaftsredaktor Dario Pelosi.
23: Die Expertinnen und Experten haben über verschiedene Forschungsgebiete hinweg Berge von Literatur zum Thema untersucht. Einige Erkenntnisse sind nicht per se neu. So kommen sie etwa zum Schluss, dass im Bereich Nachhaltigkeit ärmere Länder im sogenannten globalen Süden ungleich stärker benachteiligt sind und viele der Rohstoffe in der Schweiz gehandelt werden. Sie hätten aber auch festgestellt, dass Rohstoffkonzerne seit einigen Jahren ihren Einfluss im Geschäft ausgebaut hätten, sagt Studienleiter Felix Brucker von der ETH.
24: Einerseits sind Rohstoffhändler heute engagiert im Abbau oder Anbau von Rohstoffen mit Investitionen, mit auch eigenen Lizenzen, mit Servicedienstleistungen, auch Richtung Verarbeitung entlang der ganzen Wertschöpfungskette. Und das führt dazu natürlich, dass sie auch stärkeren Zugang zu proprietären Informationen haben, aber auch einen größeren Einfluss, wie diese Wertschöpfungsketten funktionieren.
23: Doch das ist nicht alles. Rohstoffkonzerne seien auch zunehmend direkt im Finanzbereich tätig, ergänzt Martin Nehrlinger von der Hochschule St. Gallen.
25: Sie sind eben auch Finanzintermediäre. Sie übernehmen Funktionen, wie Banken sie ursprünglich getan haben. Und das kann regulatorisch heikel sein, denn sie sind überwiegend privat. Wir haben wenige Informationen, sowohl als Forscher als auch als Politik und Aufsicht. Und sie haben weniger Meldepflichten, als beispielsweise heutzutage Banken haben. Es kann auf eine unvollständige Regulierung hindeuten.
23: Fakt ist, die Preise verschiedener Rohstoffe haben in den letzten Jahren deutlich zugelegt. Ein Grund: Krisen und Kriege sorgen für steigende Rohstoffpreise und Rohstoffhändler können daraus Profite schlagen.
25: Diese Gewinne können aus dem klassischen Rohstoffhandel entstanden sein. Wenn wir aber hier Daten beispielsweise der Vereinigten Nationen hinzunehmen, dann sehen wir, dass diese Gewinne insbesondere aus Derivaten, aus der Finanzialisierung dieser Handelshäuser stammen. Und wichtig für die Einordnung ist hier, dass diese Gewinne überwiegend im eher intransparenten und privaten gehaltenen Teil des Sektors entstehen und ein erheblicher Anteil dieser Gewinne auch in der Schweiz verbucht.
23: Dass sich Rohstoffkonzerne ihr Geschäft am Finanzmarkt absichern, ist üblich. Ein Ernteausfall oder eine starke Preisänderung des Rohstoffs kann ein Unternehmen in den Ruin treiben. Gewisse Transaktionen gingen aber über dieses sogenannte Hedging hinaus.
25: Dass man eher die Funktion auch hat, ich spekuliere für meine Kunden, auf meine Kunden, mit meinen Kunden in manchen Beispielen auf Rohstoffpreisentwicklungen, die aber nicht sicherstellen sollen, dass ich beispielsweise meine Ernte zum gewissen Preis ablösen kann.
23: Und die Forschungsgruppe um Martin Nehrlinger stellt fest, Rohstoffmärkte und Finanzmärkte beeinflussen sich mittlerweile gegenseitig.
25: Wir beobachten in Krisen auf dem einen oder dem anderen Markt, dass diese deutliche Auswirkungen auf den anderen haben.
23: Das sei ein Risiko. Vor allem eben auch, weil mit Ausnahme vom Rohstoffriesen Glencore die Mehrheit dieser Konzerne privat finanziert ist. Also weder Börsen noch den Behörden groß Einblick in ihre Finanzierungsstrukturen geben müssen. Die Schweiz profitiere wirtschaftlich von diesem zentralen Rohstoffhandelsplatz.
25: Er bündelt aber auch die Kanäle, über die finanzieller Stress auf den physischen Handel übergreifen. Und das ist also auch der Ort, an dem sich die Fragen von Transparenz, von Steuerintegrität und Sorgfaltspflichten entscheiden. Und daraus folgt für die Schweiz eine besondere Verantwortung für den Rohstoffhandel.
23: Konkret wünschen

0: umgesetzt werden kann.
1: Es ist das größte Sportereignis dieses Jahres, die Männerfußball-WM in den USA, Mexiko und Kanada. Das Eröffnungsspiel morgen Donnerstag findet im Aztekenstadion von Mexico City statt, wo nun nach 1970 und 1986 schon zum dritten Mal eine WM zu Gast sein wird. Das Stadion ist also ein symbolischer Ort für die Fußballgeschichte Mexikos, aber es spiegelt auch die Probleme der Gegenwart, wie der Bericht des freien Journalisten Ronny Blaschke zeigt.
2: Im Süden von Mexiko-Stadt schiebt sich der dichte Verkehr auch am Aztekenstadion vorbei. Touristen, die auf dem Vorplatz einen Stopp einlegen, bestaunen die ikonische Architektur. Doch hier zeigt sich nicht nur Bewunderung. Immer wieder protestieren auf dem Vorplatz Gruppen gegen die Fußball-WM. Für sie ist das Aztekenstadion ein Ort, an dem sich die negativen Folgen des Großanlasses deutlich zeigen. Steigende Mieten, die Verdrängung von Menschen mit niedrigen Einkommen. Die Schweizer Sozialanthropologin Monika Streule beschäftigt sich in Mexico City mit Stadtentwicklung.
3: Für die Fußball-WM ist das so, dass auch FIFA hat ja eine Zusammenarbeit mit Airbnb vereinbart für den Mega-Event. Und das ist in Mexiko-Stadt, vor allem in gewissen Quartieren oder Stadtvierteln, ein großes Thema, die Gentrifizierung.
2: Bereits vor 4 Jahren ging die Stadtregierung eine Kooperation mit UNESCO und Airbnb ein. Das Ziel, Mexiko-Stadt als Zentrum für digitale Nomaden zu bewerben.
4: Marcha in la Ciudad de México contra la gentrificación.
5: La gentrificación.
6: Gentrificación.
2: Immer wieder demonstrieren Menschen gegen diese Entwicklung. Und immer wieder werden die Demonstranten von bewaffneten Gangs bedroht und angegriffen, sagt Mauricio Salazar, der sich in der Organisation Aluna Psicosocial um Vertriebene kümmert.
7: Das sind so Gangs, die kommen und sagen, entweder du verlässt jetzt hier die Wohnung oder wir verschlagen dich oder wir entführen einen Teil von deiner Familie. Bei den schlimmsten Fällen werden also Morddrohungen ausgesprochen.
2: Es ist in Mexiko beinahe Tradition, dass bei Bauprojekten mit vielen Subunternehmen auch Drogenkartelle mitmischen. Durch Geldwäsche oder die Zwangsrekrutierung von Arbeitern. Mauricio Salazar glaubt, dass rund um die WM neue kriminelle Netzwerke entstehen können.
7: Schutzgelder für Menschen, die was verkaufen wollen. Also in Mexiko, es gibt einen sehr großen informellen Sektor. Von Essen bis zu den T-Shirts und bis zu allen möglichen verkauft. Und um einen Stand halten zu können, werden Schutzgelder bezahlt, nicht nur an die Polizei, sondern auch an die organisierte Kriminalität.
2: Kriminalität, Verdrängung, soziale Ungleichheit. Themen, die auch die Geschichte des Aztekenstadions geprägt haben. In den frühen 60er Jahren wollte die mexikanische Wirtschaft Fußball als Unterhaltung für eine wachsende Mittelschicht etablieren. Die treibende Kraft hinter dem Bau des Stadions war Televisa, einer der größten Medienkonzerne Lateinamerikas. Sozialanthropologin Streule.
3: In den 60er Jahren, als das Aztekenstadion da gebaut wurde, war das wirklich so eine landwirtschaftliche Zone am Rand. Und das wurde dann schon auch so zum Anlass genommen, um halt auch diesen Rand oder diese Peripherie zu urbanisieren, zu bebauen.
2: 60 Jahre später wurde das Aztekenstadion für die WM 2026 modernisiert. Der Medienkonzern Televisa plant hier ein Immobilienprojekt mit Hotel, Einkaufszentrum und Luxuswohnungen. Langfristig dürften die Mieten im Umfeld steigen. Und auch die Wasserknappheit, von der das hochgelegene Mexico City seit Jahrzehnten betroffen ist, könnte sich zuspitzen, sagt Streule von der Iberoamerikanischen Universität.
3: Zum Beispiel, dass das Abwassersystem marode ist. Und das zeigt sich dann vor allem in Zeiten der Regenzeit im Sommer, dass das halt total überlastet ist, Überschwemmungen in den Straßen. Zum einen Teil eine Wasserknappheit an Trinkwasser und gleichzeitig dann die Überschwemmungen in den Regenzeiten, also zu viel Wasser und zu wenig Wasser.
2: Mexiko-Stadt, einst errichtet auf einem alten Seeufer, sinkt immer weiter ab. In manchen Regionen 2 Zentimeter pro Monat. Davon ist auch das Aztekenstadion betroffen, wo die schwere Betonkonstruktion auf den Untergrund drückt. Das Aztekenstadion ist ein symbolischer Ort für die jüngere Geschichte Mexikos. Es ist die einzige Arena, wo nun schon zum dritten Mal eine WM

0: zu Gast sein wird. Doch bei vielen Mexikanerinnen und Mexikanern hält sich die Vorfreude trotzdem in Grenzen.
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1: 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Das war's für heute. Das Echo der Zeit am Mittwoch, dem 10. Juni, hat den Redaktionsschluss um 18.43 Uhr. Verantwortlich für die Sendung ist Lukas Schneider. Für die Nachrichten Marco Koller. Mein Name Matthias Kündig.

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1: Die Nachrichten von SRF um 8 mit David Burkhardt. Trotz Waffenruhe kommt es zwischen den USA und dem Iran wiederholt zu gegenseitigen Angriffen. In der Nacht auf heute flog die US-Luftwaffe Vergeltungsangriffe, weil der Iran einen US-Kampfhelikopter abgeschossen haben soll. Der Iran reagierte und beschoss US-Stützpunkte in verschiedenen Golfstaaten. Und von US-Seite her könnten die Angriffe auf den Iran weitergehen, das sagte US-Präsident Donald Trump vor Medienschaffenden im Weißen Haus. Wörtlich sagte er, wir haben sie gestern hart getroffen und wir werden sie auch heute hart treffen.
2: We hit them hard yesterday and we're going to hit them again hard today and we'll see what happens with the deal. We were really close to a deal, but they keep tapping us along.
1: Trump äußerte sich auch zu einem möglichen Abkommen mit dem Iran. Man werde sehen, wie es damit weitergehe. Man sei sehr kurz vor der Unterzeichnung gewesen. Der Iran halte die USA aber weiterhin, sagte Trump. Details zu einem möglichen Abkommen nannte er nicht. Zu zwei kürzeren Meldungen aus dem Ausland. Zuerst geht es nochmals um US-Präsident Trump. Dieser hat ein Gesetz unterzeichnet, das unter anderem die Finanzierung der umstrittenen Einwanderungsbehörde ICE bis ans Ende seiner Amtszeit sicherstellt. Das Gesetz zur Finanzierung der Migrationspolitik sieht Ausgaben von insgesamt fast 70 Milliarden US-Dollar vor und wurde zuvor bereits von Repräsentantenhaus und auch vom Senat angenommen. Und die Europäische Union und Südkorea wollen ein Abkommen aushandeln, um geheime Dokumente austauschen zu können. So solle die Zusammenarbeit in Sicherheits- und Verteidigungsfragen verbessert werden. Das sagten die beiden Seiten nach einem Gipfeltreffen in Brüssel. Eine engere Zusammenarbeit streben die EU und Südkorea auch in den Bereichen Energie, Handel und Forschung an. Mit dem heutigen Tag dauert der Ukraine-Krieg so lange wie der Erste Weltkrieg. Der ukrainische Generalstab in Kiew zählte seit dem russischen Einmarsch im Februar 2022 den 1568. Tag des Krieges. So lange dauerte der Erste Weltkrieg von 1914 bis 1918. Die Kampfhandlungen zwischen Russland und der Ukraine gehen unvermindert weiter. Die Ukraine griff letzte Nacht mit Drohnen, Öl- und Energieanlagen sowie Militärinfrastruktur an verschiedenen Orten in Russland an. Russland seinerseits attackierte verschiedene ukrainische Städte mit Drohnen. Am schwersten getroffen wurde dieses Mal die Stadt Charkiw im Osten, nahe der russischen Grenze. Wir kommen zu den Wetteraussichten. Morgen ist es zeitweise sonnig, lokal gibt es Regenschauer. Die Temperaturen erreichen 19 Grad im Norden und 25 Grad im Süden. Das waren Nachrichten von Radio SRF, verantwortlich Lukas Lüthi.

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1: Die Nachrichten von SRF um 9 mit David Burkhardt. Nach der Brandkatastrophe von Grand-Montana fordern ein Anwalt und eine Anwältin eine verschärfte Anklage gegen das Betreiberpaar der betroffenen Bar Le Constellation. Das Ehepaar Moretti soll nicht wegen fahrlässiger Tötung angeklagt werden, sondern wegen eventuell vorsätzlicher Tötung. Die Walliser Staatsanwaltschaft bestätigte gegenüber der Nachrichtenagentur Keystone STA einen Bericht des Westschweizer Fernsehens RTS. Die Anwältin und der Anwalt sind der Ansicht, das Betreiber-Ehepaar Moretti hätte sich des Verletzungs- und Brandrisikos bewusst sein müssen, das von den Wunderkerzen ausging. Sie begründen dies unter anderem mit WhatsApp-Nachrichten von Jessica Moretti in einem Mitarbeiter-Chat. Darin soll sie die Mitarbeitenden unter anderem vor der Brennbarkeit des Schaumstoffes an der Decke der Bar gewarnt haben. Mit diesen Nachrichten sei Moretti bei ihrer Anhörung am vergangenen Freitag von der Staatsanwaltschaft konfrontiert worden. Trotz Waffenruhe kommt es zwischen den USA und dem Iran wiederholt zu gegenseitigen Angriffen. In der Nacht auf heute flog die US-Luftwaffe Vergeltungsschläge, weil der Iran einen US-Kampfhelikopter abgeschossen haben soll. Der Iran reagierte seinerseits und beschoss US-Stützpunkte in verschiedenen Golfstaaten. Und von US-Seite her könnten die Angriffe auf den Iran weitergehen, das sagte US-Präsident Donald Trump vor Medienschaffenden im Weißen Haus. Wörtlich sagte er, wir haben sie gestern hart getroffen und wir werden sie auch heute hart treffen.
2: We hit them hard yesterday and we're going to hit them again hard today and we'll see what happens with the deal. We were really close to a deal, but they keep tapping us along.
1: Trump äußerte sich auch zu einem möglichen Abkommen mit dem Iran. Man werde sehen, wie es damit weitergehe. Man sei sehr kurz vor der Unterzeichnung gewesen. Der Iran halte die USA aber weiterhin, sagte Trump. Details zu einem möglichen Abkommen nannte er nicht. Zu zwei kurzen Meldungen aus dem Ausland. Zuerst geht es nochmals um US-Präsident Trump. Dieser hat ein Gesetz unterzeichnet, das unter anderem die Finanzierung der umstrittenen Einwanderungsbehörde ICE bis ans Ende seiner Amtszeit sicherstellt. Das Gesetz zur Finanzierung der Migrationspolitik sieht Ausgaben von insgesamt fast 70 Milliarden US-Dollar vor. Und die Europäische Union und Südkorea wollen ein Abkommen aushandeln, um geheime Dokumente auszutauschen. So solle die Zusammenarbeit in Sicherheits- und Verteidigungsfragen verbessert werden. Das sagten die beiden Seiten nach einem Gipfeltreffen in Brüssel. Eine engere Zusammenarbeit streben die EU und Südkorea auch in den Bereichen Energie, Handel und Forschung an. Das Wetter. Morgen ist es zeitweise sonnig, lokal gibt es Regenschauer. Die Temperaturen erreichen 19 Grad im Norden und 25 Grad im Süden. Das waren Nachrichten von Radio SRF, verantwortlich Lukas Lütti.

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1: Die Nachrichten von SRF um 10 mit David Burkhardt. Brüchige Waffenruhe in Nahost. US-Präsident Donald Trump spricht von weiteren Angriffen auf den Iran. Neue Forderungen nach der Brandkatastrophe von Grand Montana. Zwei Anwälte wollen eine verschärfte Anklage für das Barbetreiberpaar. Das Wetter, morgen ist es zeitweise sonnig, lokal regnet es. Im Norden gibt es 19 und im Süden 25 Grad. Trotz Waffenruhe kommt es zwischen den USA und dem Iran wiederholt zu gegenseitigen Angriffen. In der Nacht auf heute flog die US-Luftwaffe Vergeltungsschläge, weil der Iran einen US-Kampfhelikopter abgeschossen haben soll. Der Iran reagierte und beschoss US-Stützpunkte in verschiedenen Golfstaaten. Und von US-Seite her könnten die Angriffe auf den Iran weitergehen, das sagte US-Präsident Donald Trump vor Medienschaffenden im Weißen Haus. Wörtlich sagte er, wir haben sie gestern hart getroffen und wir werden sie auch heute hart treffen.
2: We hit them hard yesterday and we're going to hit them again hard today and we'll see what happens with the deal. We were really close to a deal, but they keep tapping us along.
1: Trump äußerte sich auch zu einem möglichen Abkommen mit dem Iran. Man werde sehen, wie es damit weitergehe. Man sei sehr kurz vor der Unterzeichnung gewesen. Der Iran halte die USA aber weiterhin, sagte Trump. Details zu einem möglichen Abkommen nannte er nicht. Nach der Brandkatastrophe von Grand Montana fordern ein Anwalt und eine Anwältin eine verschärfte Anklage gegen das Betreiberpaar der betroffenen Bar Le Constellation. Das Ehepaar Moretti soll nicht wegen fahrlässiger Tötung angeklagt werden, sondern wegen eventuell vorsätzlicher Tötung. Lukas Lüthi.
3: Die Anwältin und der Anwalt haben der Walliser Staatsanwaltschaft geschrieben und die verschärfte Anklage gefordert. Die Staatsanwaltschaft bestätigte gegenüber der Nachrichtenagentur Keystone STA einen Bericht des Westschweizer Fernsehens RTS. Die beiden sind der Ansicht, das Betreiber-Ehepaar Moretti hätte sich des Verletzungs- und Brandrisikos bewusst sein müssen, das von den Wunderkerzen ausging. Sie begründen dies unter anderem mit WhatsApp-Nachrichten von Jessica Moretti in einem Mitarbeiter-Chat. Darin soll sie die Mitarbeitenden unter anderem vor der Brennbarkeit des Schaumstoffs an der Decke der Bar gewarnt haben. Mit diesen Nachrichten sei Moretti bei ihrer Anhörung am vergangenen Freitag von der Staatsanwaltschaft konfrontiert worden. Neben dem Ehepaar Moretti wird im Zusammenhang mit der Brandkatastrophe von Grand Montana noch gegen 12 weitere Personen ermittelt.
1: In Barcelona hat Papst Leo XIV. Den neuen Turm der Sagrada Familia eingeweiht und gesegnet. Laut spanischen Medien besuchten rund 4'000 Menschen die Messe in der Basilika. Der neue Turm ist mit gut 172 Metern der höchste Kirchturm der Welt. Mit dem Kreuz auf der Spitze verbinde er Himmel und Erde, sagte der Pontifex zu Beginn der Feier.
4: Queridos hermanos, estamos aquí reunidos para inaugurar la nueva torre de esta basílica, coronada por la cruz, que como la escalera de Jacob.
1: Die Einweihung des neuen Turmes fällt auf den 100. Todestag des Architekten der Sagrada Familia, Antoni Gaudí. Fertig gebaut ist die Sagrada Familia damit auch nach 144 Jahren aber noch nicht. Fassaden und der Innenausbau müssen noch vollendet werden. Nun zu weiteren Meldungen des Tages in der Übersicht. Die 13. AHV-Rente soll durch eine Mehrwertsteuererhöhung und auch durch höhere Lohnbeiträge finanziert werden. Das schlägt die Einigungskonferenz vor, nachdem sich National- und Ständerat nicht auf eine Finanzierung einigen konnten. Beide Räte müssen dem Kompromiss noch zustimmen. Sagt ein Rat nein, ist die Vorlage gescheitert. Dann müsste der Bundesrat neue Finanzierungsvorschläge machen. Der Soziologe und Politiker Jean Ziegler ist tot. Er ist im Alter von 92 Jahren in Genf gestorben. Das hat seine Familie dem Westschweizer Radio und Fernsehen RTS bestätigt. Jean Ziegler saß zwischen 1967 und 1999 für die SP im Nationalrat mit einem kurzen Unterbruch. Außerdem war er UNO-Sonderberichterstatter für das Recht auf Nahrung. Die Städte Zürich und Winterthur dürfen einen kommunalen Mindestlohn einführen. Das hat das Bundesgericht entschieden. Somit dürfen alle Gemeinden im Kanton Zürich einen Mindestlohn festlegen. Der Entscheid dürfte zudem Signalwirkung haben. In verschiedenen anderen Städten, wie zum Beispiel in Bern oder in Biel, gibt es Mindestlohninitiativen. Im Kanton St. Gallen sollen Lehrpersonen keine religiösen Kleidungsstücke und Symbole wie Kopftücher oder Kreuze tragen dürfen. Das hat das Kantonsparlament beschlossen. Die St. Galler Regierung muss nun einen Gesetzesentwurf ausarbeiten. In der Deutschschweiz hat kein anderer Kanton bisher eine solche Regelung. Damit kommen wir zu den Börsendaten von 22.05 Uhr, geliefert von SIX. Der Swiss Market Index schließt bei 13.463 Punkten. Das ist ein Plus von 0,8%. Der Dow Jones Index in New York stand kurz vor Schluss bei minus 1,7%. Der Euro wird zu 92,32 Rappen gehandelt und der Dollar zu 80,00 Rappen. Das Wetter. Morgen ist es zeitweise sonnig. Stellenweise gibt es Regenschauer, vor allem um die Mittagszeit. Die Höchstwerte liegen um 19 Grad. Im Wallis und im Süden ist es sonnig bei 25 Grad. Das waren Nachrichten von Radio SRF, verantwortlich Lukas Lüthi.

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1: Die Nachrichten von SRF um 23 Uhr mit Mario Storni. Mit einer digitalen Plattform will das Schweizer Bundesarchiv die Daten von Verwaltungen von Bund, Kantonen und Gemeinden vernetzen und veröffentlichen. Diese Plattform sei aber teuer und werde kaum genutzt. Zu diesem Schluss kommt die Eidgenössische Finanzkontrolle, die EFK. So würden nur 13 Organisationen ihre Daten über die Plattform veröffentlichen. Und nur ein Viertel des verfügbaren Speichers sei ausgelastet, schreibt die EFK in ihrem Bericht. Zudem sei die Wirtschaftlichkeit nicht belegt. Der Aufbau kostete über 2 Millionen Franken, eine aktuell laufende Erneuerung nochmals 1,5 Millionen. Die jährlichen Betriebskosten belaufen sich auf gut 500.000 Franken. Demgegenüber sei der Nutzen unklar. Das Bundesarchiv hat bereits reagiert. Es soll unter anderem ein Nutzen- und Finanzierungsmodell von einer externen Firma erarbeitet werden. In Barcelona hat Papst Leo XIV. Den neuen Turm der Sagrada Familia eingeweiht und gesegnet. Laut spanischen Medien besuchten rund 4.000 Menschen die Messe in der Basilika. Der neue Turm ist mit gut 172 Metern der höchste Kirchturm der Welt. Mit dem Kreuz auf der Spitze verbinde er Himmel und Erde, sagte der Pontifex zu Beginn der Feier.
2: Queridos hermanos, estamos aquí reunidos para inaugurar la nueva torre de esta basílica, coronada por la cruz.
1: Die Einweihung des neuen Turms fällt auf den 100. Todestag des Architekten der Sagrada Familia, Antoni Gaudí. Fertig gebaut ist die Sagrada Familia damit auch nach 144 Jahren, aber noch nicht. Fassaden und der Innenausbau müssen noch vollendet werden. Trotz Waffenruhe kommt es zwischen den USA und dem Iran wiederholt zu gegenseitigen Angriffen. In der Nacht auf heute flog die US-Luftwaffe Vergeltungsangriffe, weil der Iran einen US-Kampfhelikopter abgeschossen haben soll. Der Iran reagierte und beschoss US-Stützpunkte in verschiedenen Golfstaaten. Von US-Seite her könnten die Angriffe auf den Iran weitergehen, das sagte US-Präsident Donald Trump vor Medienschaffenden im Weißen Haus. Wörtlich sagte er, wir haben sie gestern hart getroffen und wir werden sie auch heute hart treffen. Trump äußerte sich auch zu einem möglichen Abkommen mit dem Iran. Man werde sehen, wie es damit weitergehe. Man sei sehr kurz vor der Unterzeichnung gewesen. Der Iran halte die USA aber weiterhin, so Trump. Die Börsendaten von SIX, der Swiss Market Index, schließt bei 13.463 Punkten und damit 0,8% im Plus. Der Dow Jones Index in New York fällt um 1,9%. Der Euro wird zu 92,12 gehandelt und der Dollar zu 79,90. Und die Wetteraussichten, morgen ist es zeitweise sonnig, lokal gibt es auch Regenschauer. Die Temperaturen erreichen 19 Grad im Norden und bis zu 25 im Süden. Das waren die Nachrichten von Radio SRF, verantwortlich Lukas Lüthi.

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0: Die Nachrichten von SRF um Mitternacht mit Mario Stuani. Die USA fliegen erneut Angriffe gegen Ziele im Iran. Papst Leo weiht den neuen Turm der Sagrada Familia ein. Und vor dem WM-Start verteidigt der FIFA-Präsident die hohen Ticketpreise. Das drei der Themen jetzt und die Wetteraussichten. Im Norden scheint heute zeitweise die Sonne, lokal gibt es aber auch Schauer bei 19 Grad. Im Süden ist es dagegen sonnig bei bis zu 25 Grad. Das US-Militär hat nach eigenen Angaben mit neuen Angriffen auf mehrere Ziele im Iran begonnen. Die Angriffe seien eine Reaktion auf die ungerechtfertigte und anhaltende Aggression des Irans, teilte das zuständige US-Regionalkommando CENTCOM vor wenigen Minuten mit. Am Abend hatte US-Präsident Donald Trump mit weiteren Angriffen gedroht. Man habe das Land bereits hart getroffen und werde erneut zuschlagen, sagte Trump im Weißen Haus. Auch Verteidigungsminister Pete Hegseth stellte heftige Angriffe in Aussicht. Unterdessen wurden aus dem Iran erste Explosionen gemeldet. Wie die staatliche Nachrichtenagentur IRNA und der Rundfunk übereinstimmend berichteten, wurden Explosionen nahe den Städten Minab und Sirik beobachtet. Die US-Luftwaffe hatte vergangene Nacht Vergeltungsangriffe geflogen, weil der Iran einen US-Kampfhelikopter abgeschossen haben soll. Der Iran seinerseits reagierte und beschoss US-Stützpunkte in verschiedenen Golfstaaten. In Barcelona hat Papst Leo XIV. Den neuen Turm der Sagrada Familia eingeweiht und gesegnet. Laut spanischen Medien besuchten rund 4000 Menschen die Messe in der Basilika. Der neue Turm ist mit gut 172 Metern der höchste Kirchturm der Welt. Mit dem Kreuz auf der Spitze verbinde er Himmel und Erde, sagte der Pontifex zu Beginn der Feier.
1: Queridos hermanos, estamos aquí reunidos para inaugurar la nueva torre de esta basílica, coronada por la cruz.
0: Die Einweihung des neuen Turms fällt auf den 100. Todestag des Architekten der Sagrada Familia Antoni Gaudí. Fertig gebaut ist die Sagrada Familia damit auch nach 144 Jahren aber noch nicht, denn Fassaden und der Innenausbau müssen noch vollendet werden. Heute ist Anpfiff. Um 21 Uhr Schweizer Zeit wird die bislang größte Fußball-Weltmeisterschaft eröffnet. Zum Auftakt spielt Mexiko gegen Südafrika. Einen Tag vor dem Start hat FIFA-Präsident Gianni Infantino unter anderem die hohen Ticketpreise verteidigt, wie Philipp Weiskirch von der ARD berichtet.
2: Ein Podium in Mexiko. Links der goldene WM-Pokal, rechts der WM-Ball und dazwischen sitzt Gianni Infantino. Vor ihm eine Journalistenschar, die vom FIFA-Präsidenten erstmal einen halbstündigen Monolog serviert bekommt. Infantino dankt zunächst ganz vielen Menschen und hakt dann die heiklen Themen der vergangenen Tage einfach selbst ab. Er sei froh, dass der Iran angesichts der schwierigen Weltlage an der WM teilnehmen könne. Aber kein Wort dazu, dass sich das iranische Team nur am Spieltag in den USA aufhalten darf und die meisten iranischen Fans wohl nicht ins Stadion dürfen. Dabei soll es laut Infantino die inklusivste WM aller Zeiten sein. Zur Posse um den Schiedsrichter aus Somalia, der trotz eines gültigen Visums nicht in die Vereinigten Staaten einreisen durfte, sagt der Schweizer, das sei zwar traurig, aber die FIFA könne nicht alles beeinflussen. Und letztlich verteidigt Infantino auch die horrend teuren Tickets. Die Preise seien angemessen, so der 56-Jährige, der darauf verweist, dass jeder verdiente Dollar wieder in den Fußball zurückfließe.
0: Mit dem gestrigen Mittwoch dauert der Ukraine-Krieg nun so lange, wie der Erste Weltkrieg gedauert hat. Der ukrainische Generalstab in Kiew zählte seit dem russischen Einmarsch im Februar 2022 den 1568. Tag des Krieges. So lange dauerte der Erste Weltkrieg von 1914 bis 1918. Die Kampfhandlungen zwischen Russland und der Ukraine gehen unvermindert weiter. Die Ukraine griff gestern mit Drohnen wieder Öl und Energieanlagen sowie Militärinfrastruktur an verschiedenen Orten in Russland an. Und Russland seinerseits attackierte verschiedene ukrainische Städte mit Drohnen. Am schwersten getroffen wurde die Stadt Kharkiv im Osten, nahe der russischen Grenze. Dann noch eine Meldung aus der Schweiz. Die eidgenössische Finanzkontrolle, die EFK, übt Kritik an einer digitalen Plattform der Bundesverwaltung. Diese sei teuer, werde aber kaum genutzt und es fehle eine klare Strategie, schreibt die EFK. Die Kritik richtet sich gegen eine Plattform des Bundesarchivs. Diese hat zum Ziel, Verwaltungsdaten von Bund, Kantonen und Gemeinden zu vernetzen und öffentlich zugänglich zu machen. Die EFK bemängelt unter anderem die fehlende Wirtschaftlichkeit. Den jährlichen Betriebskosten von rund 500.000 Franken stehe ein unklarer Nutzen gegenüber. Das Bundesarchiv hat auf die Kritik der Finanzkontrolle bereits reagiert. So soll etwa eine externe Firma nun ein Finanzierungsmodell für die Plattform ausarbeiten. Die Wetteraussichten für heute Donnerstag, den 11. Juni. Es ist zeitweise sonnig, stellenweise gibt es aber auch Regenschauer, vor allem um die Mittagszeit. Die Höchstwerte liegen um 19 Grad. Im Wallis und im Süden ist es sonnig und auch wärmer mit bis zu 25 Grad. Das waren die Nachrichten von Radio SRF, verantwortlich Mario Storni.
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1: Die Nachrichten von SRF um 1 Uhr mit Mario Storni. Das US-Militär hat nach eigenen Angaben mit neuen Angriffen auf Ziele im Iran begonnen. Die Angriffe seien eine Reaktion auf die ungerechtfertigte und anhaltende Aggression des Irans, teilte das zuständige US-Regionalkommando mit. Am Abend hatte US-Präsident Donald Trump mit weiteren Angriffen gedroht. Man habe das Land bereits hart getroffen und werde erneut zuschlagen, sagte Trump im Weißen Haus. Auch Verteidigungsminister Pete Hegseth stellte heftige Angriffe in Aussicht. Aus dem Iran wurden Explosionen gemeldet. Wie die staatliche Nachrichtenagentur IRNA und der Rundfunk berichteten, wurden Explosionen nahe den Städten Minab und Sirik beobachtet. Die US-Luftwaffe hatte bereits vergangene Nacht Vergeltungsangriffe geflogen, weil der Iran einen US-Kampfhelikopter abgeschossen haben soll. Der Iran reagierte und beschoss US-Stützpunkte in verschiedenen Golfstaaten. Heute Abend startet die bislang größte Fußball-Weltmeisterschaft. Um 21 Uhr Schweizer Zeit wird das Turnier eröffnet mit der Partie Mexiko gegen Südafrika. Einen Tag vor dem Anpfiff hat FIFA-Präsident Gianni Infantino Kritik an der Organisation zurückgewiesen. So verteidigte Infantino unter anderem die hohen Billetpreise und betonte, die Einnahmen kämen dem Fußball zugute. Auch zu politischen und organisatorischen Schwierigkeiten äußerte er sich. Zum Schiedsrichter aus Somalia etwa, der trotz seines gültigen Visums nicht in die USA einreisen durfte, sagte Infantino, das sei zwar traurig, aber die FIFA könne nicht alles beeinflussen. Die Eidgenössische Finanzkontrolle, die EFK, übt Kritik an einer digitalen Plattform der Bundesverwaltung. Diese sei teuer, werde aber kaum genutzt und es fehle eine klare Strategie, schreibt die EFK. Ihre Kritik richtet sich gegen eine Plattform des Bundesarchivs. Diese hat zum Ziel, Verwaltungsdaten von Bund, Kantonen und Gemeinden zu vernetzen und öffentlich zugänglich zu machen. Die EFK bemängelt unter anderem die fehlende Wirtschaftlichkeit. Den jährlichen Betriebskosten von rund 500.000 Franken stehe ein unklarer Nutzen gegenüber. Das Bundesarchiv hat auf die Kritik der Finanzkontrolle bereits reagiert. So soll etwa eine externe Firma nun ein Finanzierungsmodell für die Plattform ausarbeiten. Die Wetteraussichten, es ist zeitweise sonnig, lokal gibt es Regenschauer. Die Temperaturen erreichen 19 Grad im Norden und 25 im Süden. Das waren die Nachrichten von Radio SRF, verantwortlich Mario Storni.

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